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1: Ich bin Zoe Tassovali. Der Bund will im kommenden Jahr deutlich mehr Schulden machen. Bundesfinanzminister Klingbeil hat diesen Kurs jetzt verteidigt. Im ARD-Sommerinterview sagte Klingbeil dazu:
2: Dass man Rücklagen angeht, ist völlig normal. Mal tut man das nicht. Und wir sind gerade in einer Zeit, muss man ja auch sagen, wo dieser Iran-Krieg, den Donald Trump angefangen hat, Wachstumshoffnung abgebremst haben. Das schlägt voll rein, das sehen wir in den Zahlen. Dass wir Schulden machen, hat damit zu tun, dass wir unsere Bundeswehr aufrüsten, dass wir modernisieren. Ich meine, man kann sich gegenüber Putin nicht mit der schwarzen Null verteidigen. Wir wollen, dass unser Land 20 Jahre lang wenig Ausgaben in Rüstung aufholt. Und das tun wir und dafür nehmen wir Geld in die Hand.
1: Das Kabinett will heute den Regierungsentwurf des Haushalts für das kommende Jahr beschließen. Insgesamt soll die Neuverschuldung bei gut 200 Milliarden Euro liegen. Im Ukraine-Krieg richten sich die Blicke jetzt auf den NATO-Gipfel in Ankara. Dort wollen sich US-Präsident Trump und der ukrainische Präsident Zelensky am Rande des Treffens persönlich austauschen. Aus dem Weißen Haus heißt es, Trump wolle die Bemühungen für ein Ende des Kriegs mit Nachdruck vorantreiben. Der zweitägige Gipfel beginnt morgen. Am Mittwoch wollen Trump und Zelensky dann miteinander sprechen. Jürgen Klopp soll dem DFB für das Amt als Bundestrainer zugesagt haben. Das berichtet zumindest Transferexperte Fabrizio Romano. Aber was ist da dran?
3: Ein Vollzug ist das Ganze nicht, denn selbst der Transferexperte schreibt ja, Details zu Klopps Vertrag und auch zu seinem Ausstieg bei Red Bull müssten noch besprochen werden. Seine grundsätzliche Bereitschaft, Bundestrainer sein zu wollen, hatte Klopp ja schon in der Nacht auf Samstag bei Magenta TV deutlich gemacht.
4: Also ich bin bereit.
3: Auch da erklärte Klopp aber schon, dass zunächst noch Details mit dem DFB und Red Bull geklärt werden müssten. Insofern kein neuer offizieller Stand, aber dass Jürgen Klopp beim DFB der Wunschnachfolger für Julian Nagelsmann ist und die Chancen gut stehen, das stimmt weiter. René Thorau, Nachrichtenredaktion.
1: Und wir bleiben direkt beim Sport. Bei der Fußball-WM hat Norwegen den Einzug ins Viertelfinale geschafft. Eine absolute Überraschung. Die norwegische Mannschaft besiegte Brasilien mit 2:1. Die beiden Treffer für Norwegen erzielte Stürmer Haaland in der 79. und 90. Minute. Das brasilianische Tor erzielte Neymar in der Nachspielzeit per Foulelfmeter.
0: Das Wetter im RSG-Land.
5: Geht wolkig durch die Nacht. In Westfalen wird es auch noch mal nass. Die Werte gehen zurück auf 17 bis 13 Grad. Der Montag, ja, hat auch viele Wolken mit dabei. Die bringen dann vor allem in Ostwestfalen noch mal ein bisschen Regen. Der Rest bleibt trocken. Der Nordosten kommt auf 23 Grad. Und am Rhein messen wir Werte, die liegen so knapp unter 30 Grad.
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6: Zurzeit liegen uns keine Meldungen vor. Wir wünschen allen unterwegs gute Fahrt.
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5: Tja, und Musik jetzt bei uns von Sixpence, Norm the Richer. Die hatten einen Riesenhit und zwar im Jahr 1999. Ja, ich würde mich wirklich festlegen und sagen, die hatten einen einzigen Riesenhit. Also wenn das nicht stimmt, dann ist da mächtig was an mir vorbeigegangen. Jetzt bei uns hier Kiss Me. Ich bin Andreas Grunwald. Hallo zusammen.

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0: Das Wetter im RSG-Land.
1: Jetzt in der Nacht oft wolkig, in Ostwestfalen auch mal nass, das bei 17 bis 13 Grad. Der Montag macht dann bewölkt und trocken weiter. Nur in Ostwestfalen, da kann es auch mal ein bisschen Regen geben. Werte dazu, die liegen noch mal so bei 23 Grad. Am Rhein sind bis zu 28 Grad möglich.
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2: Zurzeit liegen uns keine Meldungen vor. Wir wünschen allen unterwegs gute Fahrt.
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1: Ja, und wer hat jetzt nochmal Lust auf Musik aus dem Jahr 2005? Oh, das sind viele. Gut, dass ich was eingepackt habe. Nehmen wir den hier. Von den Pussycat Dolls spielen wir jetzt Don't Ya. Ich bin Andreas Grunwald. Euch eine angenehme Nacht zusammen.

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1: Ich bin Zoe Tessovali. Der Bundeshaushalt für das kommende Jahr ist praktisch fertig. Heute soll das Kabinett den Entwurf beschließen. Die Milliardenlücke ist laut Finanzministerium geschlossen, unter anderem mit einem strikten Sparkurs sowie höheren Steuern und Abgaben.
2: Alle Ressorts sollen 1% ihrer geplanten Ausgaben einsparen. Das bringt 4 Milliarden Euro. Auch sollen Bundeszuschüsse an die Sozialversicherungen zurückgefahren werden. Außerdem sollen eine höhere Tabaksteuer und eine Abgabe auf Plastik weitere Einnahmen bringen. Reichen tut es nach Koalitionskreisen dennoch nicht. Bundesfinanzminister Klingbeil muss demnach Rücklagen in Höhe von rund 10 Milliarden Euro heranziehen, um die Finanzlücke zu schließen. Geld, was in Zeiten schwächelnder Wirtschaft fehlen wird. Der Bundestag soll den Haushalt dann im Herbst beschließen. Tanja Wagner, Nachrichtenredaktion.
1: Im Ukraine-Krieg reißt die Gewalt nicht ab. Die Ukraine griff nach eigenen Angaben einen Militärflughafen auf der besetzten Krim an. Russland nahm später erneut Ziele in Charkiw unter Beschuss.
3: Die genauen Schäden auf der Krim sind noch unklar, aber der Militärflughafen dort gilt als der wichtigste Stützpunkt der Russen auf der besetzten Halbinsel. Außerdem haben ukrainische Militärs wichtige Verkehrswege für russischen Nachschub angegriffen. Unter anderem wurden 2 Straßenbrücken im Donbass zerstört. Russland wiederum attackierte unter anderem die Großstadt Charkiw. Es gab Tote und Verletzte. Der ukrainische Präsident Selenskyj warnt vor besonders massiven russischen Angriffen vor dem NATO-Gipfel ab Dienstag in der Türkei. Selenskyj will von seinen Verbündeten vor allem mehr Flugabwehr. Onni Torau, Berlin.
1: Und wir bleiben bei der Ukraine. US-Präsident Trump will nämlich beim NATO-Gipfel in Ankara darüber persönlich mit dem ukrainischen Präsidenten Selenskyj sprechen. Das hat das Weiße Haus bestätigt. Trump wolle die Bemühungen für ein Ende des Kriegs mit Nachdruck vorantreiben, heißt es. Der 2-tägige Gipfel beginnt morgen. Am Mittwoch will Trump dann mit Selenskyj sprechen. Zum Sport. Es ist eine völlige Überraschung. Norwegen steht zum ersten Mal überhaupt im Viertelfinale einer Fußball-WM. Die Mannschaft hat Rekordweltmeister Brasilien mit 2:1 rausgeworfen, dank 2er später Tore von Haaland. Brasilien gelang in der Nachspielzeit nur noch der Anschlusstreffer. Im Viertelfinale wartet nun entweder Mexiko oder England.
0: Das Wetter im RSG-Land.
4: Nach einer sehr durchwachsenen Nacht mit 16 bis 12 Grad wird das ein richtig schöner Montag. Bis zu 30 Grad sind heute wieder drin, also sehr, sehr sommerlich. Regen ist kaum noch zu erwarten, höchstens mal im Nordosten von NRW.
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5: Zurzeit liegen uns keine Meldungen vor. Wir wünschen allen unterwegs gute Fahrt.
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4: Hallo, Vera Körber ist hier. Eine schöne Nacht. Da gehen wir jetzt ganz, ganz locker durch mit Taylor Swift und Opalite.

0: Herrlich oder nicht? Und jetzt gibt's wieder neue Musik von Katy Perry. Sie hat ja eine Twin-Single sozusagen rausgebracht. Also das heißt, der aktuelle Song knüpft thematisch an ihre letzte Single Band-Aids an. Dort ging's nur um Herzschmerz, einer zerbrechenden Beziehung. Und jetzt im neuen Song hat sie sich quasi davon gelöst und sich stattdessen für die Liebe am Leben und an sich selbst entschieden.
1: I wrote two songs, Band-Aids and Watch It Burn. And I was terrified of putting Watch It Burn out. I was a little scared of putting Band-Aids out because they're so honest and they really tell a lot about my story. And I was like, I'm never putting this out. And cut to now, I'm putting it out.
0: So, also sie hatte ein bisschen Schiss, die Songs zu veröffentlichen, weil sie schon sehr viel von ihr preisgeben. Aber jetzt hat sie eben doch beide rausgebracht. Und ich würde sagen, wir hören doch dann jetzt mal rein in die neue von Katy Perry.
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0: Das Wetter im RSG-Land.
1: Auf eine gruselige und auch doch recht frische Nacht mit 16 bis 12 Grad folgt dann jetzt aber ein umso schönerer Montag, muss man sagen. Es wird wieder sommerlich warm mit bis zu 30 Grad. Es ist kaum noch Regen in Sicht, höchstens mal so im Norden und Osten von NRW. Ansonsten ganz, ganz viel Sonne und eben meist trocken.
0: NRW Verkehr, euer KI-Navigator, aktuell und schnell.
2: Zurzeit liegen uns keine Meldungen vor. Wir wünschen allen unterwegs gute Fahrt.
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1: Eine schöne Nacht wünsche ich euch mit mir. Ich bin Vera Körber und das hier ist Milo mit You Don't Know.

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1: Ich bin Zoe Tassovali. Der Bund will im kommenden Jahr deutlich mehr Schulden machen. Bundesfinanzminister Klingbeil hat diesen Kurs jetzt verteidigt. Im ARD-Sommerinterview sagte Klingbeil dazu:
2: Dass man Rücklagen angeht, ist völlig normal. Mal tut man das nicht. Und wir sind gerade in einer Zeit, muss man ja auch sagen, wo dieser Iran-Krieg, den Donald Trump angefangen hat, Wachstumshoffnung abgebremst haben. Das schlägt voll rein, das sehen wir in den Zahlen. Dass wir Schulden machen, hat damit zu tun, dass wir unsere Bundeswehr aufrüsten, dass wir modernisieren. Ich meine, man kann sich gegenüber Putin nicht mit der schwarzen Null verteidigen. Wir wollen, dass unser Land 20 Jahre lang wenig Ausgaben in Rüstung aufholt. Und das tun wir und dafür nehmen wir Geld in die Hand.
1: Das Kabinett will heute den Regierungsentwurf des Haushalts für das kommende Jahr beschließen. Insgesamt soll die Neuverschuldung bei gut 200 Milliarden Euro liegen. Im Ukraine-Krieg richten sich die Blicke jetzt auf den NATO-Gipfel in Ankara. Dort wollen sich US-Präsident Trump und der ukrainische Präsident Zelensky am Rande des Treffens persönlich austauschen. Aus dem Weißen Haus heißt es, Trump wolle die Bemühungen für ein Ende des Kriegs mit Nachdruck vorantreiben. Der zweitägige Gipfel beginnt morgen. Am Mittwoch wollen Trump und Zelensky dann miteinander sprechen. Jürgen Klopp soll dem DFB für das Amt als Bundestrainer zugesagt haben. Das berichtet zumindest Transferexperte Fabrizio Romano. Aber was ist da dran?
3: Ein Vollzug ist das Ganze nicht, denn selbst der Transferexperte schreibt ja, Details zu Klopps Vertrag und auch zu seinem Ausstieg bei Red Bull müssten noch besprochen werden. Seine grundsätzliche Bereitschaft, Bundestrainer sein zu wollen, hatte Klopp ja schon in der Nacht auf Samstag bei Magenta TV deutlich gemacht.
4: Also ich bin bereit.
3: Auch da erklärte Klopp aber schon, dass zunächst noch Details mit dem DFB und Red Bull geklärt werden müssten. Insofern kein neuer offizieller Stand, aber dass Jürgen Klopp beim DFB der Wunschnachfolger für Julian Nagelsmann ist und die Chancen gut stehen, das stimmt weiter. René Thorau, Nachrichtenredaktion.
1: Und wir bleiben direkt beim Sport. Bei der Fußball-WM hat Norwegen den Einzug ins Viertelfinale geschafft. Eine absolute Überraschung. Die norwegische Mannschaft besiegte Brasilien mit 2:1. Die beiden Treffer für Norwegen erzielte Stürmer Haaland in der 79. und 90. Minute. Das brasilianische Tor erzielte Neymar in der Nachspielzeit per Foulelfmeter.
0: Das Wetter im RSG-Land.
5: Nach einer sehr durchwachsenen Nacht mit 16 bis 12 Grad wird das ein richtig schöner Montag. Bis zu 30 Grad sind heute wieder drin, also sehr, sehr sommerlich. Regen ist kaum noch zu erwarten, höchstens mal im Nordosten von NRW.
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6: Zurzeit liegen uns keine Meldungen vor. Wir wünschen allen unterwegs gute Fahrt.
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5: Hallo, ich bin Vera Körber. Kommt gut durch die Nacht. Das hier ist Teddy Swims mit Mr. Know-It-All. Passt zur Nacht, finde ich. Nicht allzu laut, nicht allzu schnell. Das läuft.

0: Habt ihr das letzte Woche von diesem Pfau gehört? Also das ist irgendwie schon eine süße Story, fand ich. Ne? Also so ein Pfau irgendwo in der Nähe von Frankfurt oder in Frankfurt ist abgehauen. Futsch war er. Irgendwann ist er in einem Keller wieder aufgetaucht, wo ich mich frage, wie ist dieser Pfau mit seinem riesen Gefieder überhaupt in diesen Keller gekommen? So, die Polizei kam, wollte den dann einsammeln. Was macht der Pfau? Nö, kein Bock, ich hau ab. So, hat also die Flucht ergriffen, ne? Wie die Polizei sagen würde. Lirum larum, irgendwann ist er dann wieder aufgetaucht und das ist jetzt wirklich ganz, ganz niedlich und zwar bei Hühnern, also in so einem Hühnerstall bei einer Frau. Da ist er dann untergekommen auch erstmal. Ja, aber wenn ihr jetzt so ein Pfau wärt, ihr würdet euch verlaufen und würdet denken, wo soll ich jetzt hin? Ihr geht ja auch dann irgendwo hin, wo man vielleicht eure Sprache spricht, ne? Denke ich mir. Es ist auf jeden Fall so, dass er jetzt zurück beim Besitzer ist, dieser Pfau. Und ich stelle mir aber eine ganz, ganz, ganz wichtige Frage. Wer zum Teufel hält sich einen Pfau?
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0: Das Wetter im RSG-Land.
1: Auf eine gruselige und auch doch recht frische Nacht mit 16 bis 12 Grad folgt dann jetzt aber ein umso schönerer Montag, muss man sagen. Es wird wieder sommerlich warm mit bis zu 30 Grad. Es ist kaum noch Regen in Sicht, höchstens mal so im Norden und Osten von NRW. Ansonsten ganz, ganz viel Sonne und eben meist trocken.
0: NRW Verkehr, euer KI-Navigator, aktuell und schnell.
2: Zurzeit liegen uns keine Meldungen vor. Wir wünschen allen unterwegs gute Fahrt.
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1: Schöne Nacht, ich bin Vera Körber und das hier sind die No Angels mit Daylight in Your Eyes. Ach komm, das wusstet ihr auch, ohne dass ich es euch gesagt habe, oder?

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1: Ich bin Zoe Tassovali. Der Bundeshaushalt für das kommende Jahr ist praktisch fertig. Heute soll das Kabinett den Entwurf beschließen. Die Milliardenlücke ist laut Finanzministerium geschlossen, unter anderem mit einem strikten Sparkurs sowie höheren Steuern und Abgaben.
2: Alle Ressorts sollen 1% ihrer geplanten Ausgaben einsparen. Das bringt 4 Milliarden Euro. Auch sollen Bundeszuschüsse an die Sozialversicherungen zurückgefahren werden. Außerdem sollen eine höhere Tabaksteuer und eine Abgabe auf Plastik weitere Einnahmen bringen. Reichen tut es nach Koalitionskreisen dennoch nicht. Bundesfinanzminister Klingbeil muss demnach Rücklagen in Höhe von rund 10 Milliarden Euro heranziehen, um die Finanzlücke zu schließen. Geld, was in Zeiten schwächelnder Wirtschaft fehlen wird. Der Bundestag soll den Haushalt dann im Herbst beschließen. Tanja Wagner, Nachrichtenredaktion.
1: Im Ukraine-Krieg reißt die Gewalt nicht ab. Die Ukraine griff nach eigenen Angaben einen Militärflughafen auf der besetzten Krim an. Russland nahm später erneut Ziele in Charkiw unter Beschuss.
3: Die genauen Schäden auf der Krim sind noch unklar, aber der Militärflughafen dort gilt als der wichtigste Stützpunkt der Russen auf der besetzten Halbinsel. Außerdem haben ukrainische Militärs wichtige Verkehrswege für russischen Nachschub angegriffen. Unter anderem wurden 2 Straßenbrücken im Donbass zerstört. Russland wiederum attackierte unter anderem die Großstadt Charkiw. Es gab Tote und Verletzte. Der ukrainische Präsident Selenskyj warnt vor besonders massiven russischen Angriffen vor dem NATO-Gipfel ab Dienstag in der Türkei. Selenskyj will von seinen Verbündeten vor allem mehr Flugabwehr. Onni Torau, Berlin.
1: Und wir bleiben bei der Ukraine. US-Präsident Trump will nämlich beim NATO-Gipfel in Ankara darüber persönlich mit dem ukrainischen Präsidenten Selenskyj sprechen. Das hat das Weiße Haus bestätigt. Trump wolle die Bemühungen für ein Ende des Kriegs mit Nachdruck vorantreiben, heißt es. Der 2-tägige Gipfel beginnt morgen. Am Mittwoch will Trump dann mit Selenskyj sprechen. Zum Sport. Es ist eine völlige Überraschung. Norwegen steht zum ersten Mal überhaupt im Viertelfinale einer Fußball-WM. Die Mannschaft hat Rekordweltmeister Brasilien mit 2:1 rausgeworfen, dank 2er später Tore von Haaland. Brasilien gelang in der Nachspielzeit nur noch der Anschlusstreffer. Im Viertelfinale wartet nun entweder Mexiko oder England.
0: Das Wetter im RSG-Land.
4: Nach einer sehr durchwachsenen Nacht mit 16 bis 12 Grad wird das ein richtig schöner Montag. Bis zu 30 Grad sind heute wieder drin, also sehr, sehr sommerlich. Regen ist kaum noch zu erwarten, höchstens mal im Nordosten von NRW.
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5: Zurzeit liegen uns keine Meldungen vor. Wir wünschen allen unterwegs gute Fahrt.
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4: Guten Morgen mit Vera Körber und jetzt gibt's ein bisschen was zum Wachwerden. Toby Romeo und You Not Us, What It Feels Like. Schönen Start in die neue

0: Einen schönen Montagmorgen wünsche ich euch und einen guten Start in die neue Woche.
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0: So einiges, aber der Kollege Robert Jans weiß, es ist nicht irgendein Montag.
2: Nein, heute ist Tag des Kusses. Der soll seinen Ursprung in Großbritannien haben. Am 6. Juli 1990 soll er da erstmals gefeiert worden sein. Damals herrschte da unter der Regierung von Margaret Thatcher herrschten noch strenge Moralvorstellungen. Und das heißt, dass dieser Aktionstag damals noch National Kissing Day als so eine Art Protest gegen diese gesellschaftlichen Normen eingeführt wurde. Von Großbritannien aus verbreitete sich der Tag dann auch international und wurde zum International Kissing Day.
0: Protest durch Knutschen, ich find's herrlich. Küssen hat ja auch ein paar gesundheitliche Vorteile, wie du ja weißt.
2: Absolut. Küssen fördert das Immunsystem. Beim Küssen werden Millionen Bakterien ausgetauscht, die die Immunabwehr stärken. Also das ist was Gutes. Küssen macht glücklich. Beim Küssen werden verschiedene Glückshormone ausgeschüttet. Dann Küssen stärkt die Muskulatur. Ich habe so durchgezählt, 34 Gesichtsmuskeln werden beim Küssen betätigt. Je nach Intensität sogar mehr. Also man kann das steuern. Küsse verbrennen Kalorien und wer eine Minute lang küsst, wer eine Minute lang küsst, verbrennt bis zu 12 Kilokalorien.
0: Ich finde es großartig, weil das ist ungefähr gar nichts und bei dir klingt das aber, als könnte man sich dadurch das Fitnessstudio sparen. Ich würde sagen, Robert Jans, such dir jetzt jemanden zum Küssen, tu mir nur bitte einen Gefallen, frag vorher nach.
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1: Mit Anni Stoßberg. Guten Morgen. Nach dem großen Waffenfund an der Elberfelder Straße in Remscheid startet heute der Prozess vor dem Wuppertaler Landgericht. Angeklagt sind drei Männer. Der Hauptangeklagte, ein 60-Jähriger aus Remscheid, soll in der Innenstadt ein riesiges Arsenal an Kriegswaffen gehortet haben. Die Polizei hatte in seinem Haus hinter Geheimtüren unter anderem Maschinengewehre, Handgranaten und Panzerabwehrwaffen entdeckt. Insgesamt wurden rund 300 scharfe Schusswaffen und fast 100.000 Schuss Munition sichergestellt. Aufgeflogen war die Gruppe, weil sie verdeckten Ermittlern Waffen zum Kauf angeboten hatte. Den Männern drohen jetzt bis zu 10 Jahre Haft. Laut Staatsanwaltschaft ermittelte der Staatsschutz, fand aber keine Hinweise auf ein rechtsextremes Motiv.
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1: In der Regionalliga West hat Remscheid Amboss verloren. Gegen die Bielefeld Bulldogs gab es für Remscheids Footballer eine Auswärtsniederlage. 22-23 stand es am Ende. In der Tabelle ist Remscheid Amboss auf Platz 6, einen Rang hinter den Solingen Paladins. Die hatten ein spielfreies Wochenende. Und jetzt das Neueste aus NRW, Deutschland und der Welt. Das Haushaltskonzept für das kommende Jahr steht und der Regierungsentwurf soll heute vom Kabinett beschlossen werden. Die große Lücke von 21 Milliarden Euro sei komplett geschlossen, heißt es vom Bundesfinanzministerium. Ein strikter Sparkurs, höhere Steuern und Abgaben sollen das fehlende Geld 2027 in die Bundeskasse spülen. Bei der Fußball-WM hat Norwegen überraschend Brasilien aus dem Turnier geworfen mit 2:1. Im Viertelfinale trifft Norwegen jetzt auf England. Die Engländer haben ihr Achtelfinale gegen Gastgeber Mexiko mit 3:2 gewonnen. 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
0: Das Wetter im RSG-Land.
1: Zum Start in diese Woche messen wir 15 bis 17 Grad aktuell im RSG-Land. Dazu ziehen einige Wolken durch. Regen ist dabei eher selten. Später lockert es dann auf. Dann scheint die Sonne bei 25 bis 26 Grad in der Spitze. Dazu ist es heute aber weiter recht windig in Remscheid und Solingen.
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1: Mit einer Meldung von der A1 Richtung Köln zwischen Remscheid und Wermelskirchen ist ein kaputter LKW auf dem Standstreifen liegen geblieben. Bitte fahrt da etwas vorsichtiger vorbei. Wenn euch was auffällt im RSG-Land oder ihr Blitzer seht, dann meldet die doch gerne rein über die 0212 22 11 190. Das ist die Radio RSG Verkehrshotline. Allen unterwegs wünsche ich eine gute und vor allem sichere Fahrt.
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2: Guten Morgen, kommt gut in die neue Woche mit mir. Ich bin Vera Körber.
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1: Es stört manche evangelische Christen, dass ihre Kirchenleitungen dem Mitgliederschwund durch Zentralisierung begegnen wollen, was eine Schwächung der Dorfgemeinden bedeutet. Der evangelische Theologieprofessor Jürgen Kampmann plädiert dafür, die Kirche buchstäblich im Dorf zu lassen.
2: Ja, also zunächst mal gibt es ja keine höherwertigen oder geringerwertigen Gemeindeglieder, je nach Wohnort, ob der nun ländlich ist oder ob der nun städtisch geprägt ist.
1: Für Kampmann liegt eine Stärke des Dorflebens darin, dass man sich gegenseitig kennt. Und das wirkt sich positiv auf das kirchliche Gemeindeleben aus.
2: Wo entstehen solche Beziehungsgeflechte? Wo entstehen solche Begegnungsmöglichkeiten? In aller Regel nicht über viele Kilometer entfernt, sondern da, wo man sich im Alltagsleben begegnet, wo man im Austausch steht, wo man auch sonst etwa über Vereinstätigkeit miteinander vernetzt ist.
1: Außerdem erinnert der Kirchengeschichtler Kampmann an eine besondere evangelische Stärke.
2: Dass auch Gemeindeglieder in geistlich ganz gleichberechtigter Weise auch kirchliche Dienste mit übernehmen können, wie das ordinierten Pastorinnen und Pastoren möglich ist, sodass trotzdem am Ort das gemeindliche Leben weitergeführt wird in Regelmäßigkeit.
1: Dazu nimmt Kampmann nicht nur die Kirchenleitenden, sondern auch die Gemeindeglieder in die Pflicht und lädt sie zum Gottesdienstbesuch ein.
2: Wie Martin Luther das erklärt hat, dass man da wirklich auch gerne hört und lernt. Und damit das geschieht, ist eins unverzichtbar, dass man sich selber auf den Weg macht.
1: Wenn man will, dass die Kirche im Dorf bleibt, dann sollte das Dorf auch in der Kirche sein. Reinhard Elsel von der Evangelischen Kirche für Augenblick mal.
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1: Mit Thorsten Adolfs. Guten Morgen. Die Fußball-WM hat ihre nächste Sensation. Rekordweltmeister Brasilien ist raus. Die CSAO hat im Achtelfinale 1:2 gegen Norwegen verloren. Beide Tore für Norwegen erzielte Erling Haaland. Das Aus war für Brasilien sehr tränenreich. Nach dem Spiel verkündete Superstar Neymar seinen Rücktritt aus der Nationalmannschaft. Und Trainer Ancelotti sagte, dass jetzt eine neue Zeit anbreche. Infos von Marc Weiß.
2: Der Anspruch der Brasilianer war hoch bei dieser WM. Man wollte unbedingt den Titel. Wirklich überzeugen konnten sie aber bei keinem Spiel, auch nicht gestern. Junior von Real Madrid war mit 4 Toren bei diesem Turnier der einzige brasilianische Offensivspieler, der begeistern konnte. Ansonsten war man sich einig, Brasilien spielt okay, aber nicht überragend. Auch Superstar Neymar konnte daran nichts mehr ändern. Nach etlichen Verletzungen reichte es für den 34-Jährigen zu gerade mal 2 Kurzeinsätzen. Schon seine Nominierung hatte in der Heimat nicht nur für Begeisterung gesorgt. Und die Fachwelt ist sich einig, Neymar ist nicht mehr in der Form seiner einstigen Glanzzeit bei Barcelona oder Paris Saint-Germain. Ein anderer Mitfavorit setzte sich vorhin durch, allerdings mit sehr viel Mühe. England schlug Gastgeber Mexiko im legendären Aztekenstadion 3:2. Für England traf 2-mal Bellingham und 1-mal Kane. In der 2. Hälfte wurde es dramatisch. Nach einer roten Karte mussten die Briten ihren Vorsprung in Unterzahl über die Zeit retten, was mit nur sehr viel Mühe gelang. Im Viertelfinale treffen die Three Lions jetzt auf Brasilien-Bezwinger Norwegen.
1: Und jetzt weitere Meldungen im Überblick. Gesundheitsministerin Wagen soll den Gesetzentwurf für die geplante Finanzreform der Krankenkassen in mehreren Punkten geändert haben. Laut FAZ sollen bisher kostenfrei mitversicherte Ehe- oder Lebenspartner nicht 3,5% ihres beitragspflichtigen Einkommens zahlen, sondern nur 2,5%. Auch bei der Zuzahlung für Medikamente und Krankenhausaufenthalte soll es Entlastungen geben. Die Verkehrsbranche geht davon aus, dass sie in den nächsten Jahren Zehntausende neue Bus- und Bahnfahrer braucht, weil dann viele Ältere aus dem Job ausscheiden werden. Diese geburtenstarken Babyboomer-Jahrgänge, die nun nach und nach in Ruhestand gehen, seien deutlich größer als die nachrückenden Generationen, heißt es. Im Zusammenhang mit einem der größten Kriegswaffenfunde in Deutschland seit Jahrzehnten beginnt heute in Wuppertal der Prozess. Die Polizei hatte in Remscheid rund 300 scharfe Waffen sichergestellt. Darunter waren über 120 Maschinengewehre, Dutzende Maschinenpistolen und sogar Panzerabwehrwaffen. Und als ob das nicht schon genug gewesen wäre, kamen noch fast 100.000 Schuss Munition dazu. Die Anklage wirft einem 60-Jährigen vor, das riesige Lager betrieben zu haben. Ein 38-Jähriger soll die Waffen dann gemeinsam mit einem 35-Jährigen weiterverkauft haben. Die Staatsanwaltschaft wirft allen 3 Verstöße gegen das Kriegswaffenkontrollgesetz vor.
0: Und jetzt das Neueste aus dem RSG-Land.
3: Mit Anni Stoßberg. Die Solinger Politik will sich bei den Überlegungen zur Zukunft des Theater- und Konzerthauses mehr Zeit lassen. Da sind sich die Fraktionen einig. Alle möglichen Szenarien sollen ganz genau überprüft werden. Darunter ein Theaterneubau auf dem Omega-Gelände und eine neue Feuer- und Rettungswache am jetzigen Theaterstandort. Die nächsten RSG-Nachrichten gibt es um 6:30.
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4: Bei uns wird es diese Woche wieder wärmer. Zum Ende der Woche hin erreichen wir um die 30 Grad. Starten heute dann aber noch nicht ganz so heiß. Mit Temperaturen bis 25 Grad sind wir heute aber trotzdem gut dabei. Dazu gibt es viele Wolken hier und da, aber auch ein bisschen Sonnenschein.
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5: Um 6:15 gibt es eine aktuelle Meldung von der A1 Dortmund-Köln zwischen Remscheid und Wermelskirchen. Achtung, dort steht ein kaputter LKW auf dem Standstreifen. Und das wird auch noch ein Momentchen dauern, bis der da weg ist. Hier bitte vorsichtig dran vorbei auf der A1 Dortmund-Köln zwischen Wermelskirchen und Remscheid. Blitzer für heute angekündigt in Solingen, unter anderem auf der Nibelungenstraße und der Wittkuller Straße. Gebt uns gern Bescheid, wenn ihr was unterwegs entdeckt. 0212 22 1190. Das ist die Nummer der RSG Verkehrshotline. Gute Fahrt.
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4: Wunderschönen guten Morgen.
5: Aber sowas von Hello Again RSG Land und rein in den Montagmorgen.

0: Thorsten?
1: Ja, Charlie?
0: Sag mal, würdest du mich hier auf Senderkosten in einem Hotel in Solingen einmieten über die Sommerferien?
1: Nein.
0: Schade.
1: Gegenfrage, warum sollte ich?
0: Ja, war ein Versuch wert, damit ich nicht jeden Tag fast eine Stunde zur Arbeit brauche.
1: Okay, ja. Ist ein Argument. Guten Morgen erstmal, 17:45 bei Radio Skin der Morgenshow mit Charlotte Großer und Thorsten Kabitz. Wobei ich ja durchaus mit dir und allen anderen Remscheidern jetzt schon mitleide. Mhm. Da kommt einiges auf die Autofahrer zu.
0: Ja, nämlich die große Sommerferiensanierung. Über die 6 Wochen ab dem 20. Juli wird auf 4 Hauptstraßen gleichzeitig gebaut. An der Schüttendelle, am Güldenwert, der Rheinshagener Straße und auf der Solinger Straße. Heißt Sperrungen, Umwege von mindestens 20 Minuten und genervte Autofahrer.
1: Aber irgendwann muss es halt leider gemacht werden.
0: Ja, ist auch wahr, ne?
1: Was euch da genau an Baustellen erwartet, was das für euch heißt, hört heute Morgen bei uns bis 10. Und dann schauen wir mit euch auf einen großen Prozessstart, der heute noch mal deutschlandweit Aufmerksamkeit erzeugen wird. Vor dem Landgericht geht der Prozess zu den riesigen Waffenfunden in Remscheid los.
0: Erinnert euch sicher noch, Kollegin Clara Pieck frischt ansonsten noch mal euer Gedächtnis auf.
2: Es geht um einen der größten Waffenfunde, die NRW je gesehen hat. Rund 300 scharfe Schusswaffen, dazu Panzer, Abwehrwaffen und Handgranaten, versteckt hinter einer getarnten Tür in einem Mehrfamilienhaus. Entdeckt wurden die Waffen an der Elberfelder Straße bei einer Razzia Ende Oktober. Mehr als 200 Einsatzkräfte waren damals dabei.
0: Ich weiß noch, dass ich im Urlaub war und das auf einmal bei uns online gelesen hatte und mir so dachte, was passiert hier gerade? Worum es im Prozess geht, wie die Anklage eigentlich genau lautet und was am ersten Prozesstag passiert. Das hört ihr heute Morgen und im Laufe des Tages bei uns.
1: Habt einen schönen Start in die Woche jetzt mit Kato featuring John und Turn the Lights Off im besten Mix. Ah!

0: gleich 7:08 bei Radio Skin der Morgenshow Montag. Und wenn diese Musik ertönt, dann wissen eingefleischte Filmfans, ja, jetzt kommt Rambo, ne? Nee, Rocky war es doch. Ach nee, er hat ja beide gespielt.
1: Du, keine Ahnung, aber für Kenner ist er auch noch Lincoln Hawk aus Over the Top. Die Rede ist von Sylvester Stallone. Der wird heute 80 Jahre alt und für viele ist er immer noch eine absolute Action-Leinwand-Legende.
0: Ja, aber eine, die man heutzutage manchmal halt auch erklären muss, hat auch Hannes Höfer kürzlich festgestellt.
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3: Ich habe mich letztens wegen Sylvester Stallone blamiert. Ich war auf einer Party und die Tochter von einem Kumpel wollte gegen mich Armdrücken machen. Ich meine, klare Sache, sie ist 5 Jahre alt, 20. Sylvester Stallone blamiert. Ich war

0: davon heute den Sinn für Kunst komplett verloren. Ich meine, ich habe mir doch auch dreimal für sie Frozen reingezogen. Okay, zweimal habe ich es für mich gemacht, aber es geht ja ums Prinzip. Wusstet ihr eigentlich, dass beim Armdrücken über 30 Muskeln im gesamten Oberkörper aktiviert werden? Und wenn du die Augen dabei zukneifst, sogar 32. Und immer dran denken, wenn du die Maschine anwirfst, musst du auch bereit sein, sie zu tanken.
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1: Mit Anni Stoßberg. Guten Morgen. Am Landgericht geht es heute um das riesige illegale Waffenarsenal von der Elberfelder Straße in Remscheid. Das war im Herbst entdeckt worden, weil die Verdächtigen verdeckten Ermittlern Waffen angeboten hatten und so aufgeflogen waren. Bei Durchsuchungen in dem Wohnhaus wurden anschließend hunderte Waffen und noch mehr Munition gefunden. Die Einsatzkräfte stellten unter anderem Maschinengewehre, Handgranaten und Panzerabwehrwaffen sicher. Die waren teilweise hinter geheimen Türen und in versteckten Räumen gelagert. Auch Nazi-Symbole und Devotionalien aus der NS-Zeit wurden gefunden. Deswegen hatte der Staatsschutz ermittelt. Aktuell geht die Staatsanwaltschaft aber nicht von einem rechtsextremen Motiv aus. Angeklagt sind drei Männer. Ihnen drohen bis zu 10 Jahre Haft, unter anderem wegen Verstößen gegen das Kriegswaffenkontrollgesetz und das Waffengesetz. Zur Zukunft des Solinger Theater- und Konzerthauses gibt es noch viele ungeklärte Fragen. Darüber ist sich die Solinger Politik im Rat weitgehend einig. Die nächsten Monate, damit auch die Sommerpause gemeint, sollen genutzt werden, um die Zukunftsszenarien gründlich zu prüfen, sagen unter anderem CDU und SG Zukunft. Nick Heißenberg berichtet.
2: Auch die SPD spricht sich dafür aus, den Untersuchungen Zeit zu geben. Besonders sollte aber geklärt werden, ob der Verkehr am jetzigen Theater- und Konzerthausstandort einer neuen Feuerwache überhaupt standhält. Das ist eine der Möglichkeiten, was mit dem Gelände passieren könnte. Die FDP hält den Neubau auf dem Omega-Gelände für eine mögliche Option. Das wäre bei der wirtschaftlichen Lage am sinnvollsten. Die Linken und die Solinger Mitteschmiede wollen, dass man bei den ganzen Diskussionen nicht vergisst, dass das Theater- und Konzerthaus den Solingern vor allem am jetzigen Standort viel bedeutet.
1: Viele NRW-Kommunalpolitiker protestieren morgen in Berlin. Da geht es um die schlechte Finanzlage der Kommunen. Der Protest des Bündnisses für die Würde unserer Städte startet heute und ist diesmal sehr besonders. Ab Düsseldorf fahren Feuerwehrautos, Müllautos und Kehrmaschinen nach Berlin. Daran beteiligen sich unter anderem auch Solingens Oberbürgermeister Daniel Flemm und weitere Verantwortliche. Die Städte fordern vom Bund dringende Finanzhilfen gegen die Haushaltslöcher. Laut dem Bündnis haben den Gemeinden im letzten Jahr deutschlandweit fast 32 Milliarden Euro gefehlt.
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1: Das RTV-Judo-Team hat das Final Four erreicht. Die Remscheider konnten beim KST Spremberg gewinnen mit 10-4. Damit hat der RTV den Finaleinzug vorzeitig klar gemacht. Als erster der Bundesliga-Gruppe Nord meldet der Verein. Im Judo ist jetzt erstmal Sommerpause. Den nächsten Kampf hat der RTV Ende August in Bottrop. Und jetzt das Neueste aus NRW, Deutschland und der Welt. Gesundheitsministerin Warken hat beim geplanten Sparpaket im Gesundheitswesen offenbar nachgebessert. Das betrifft unter anderem die Mitversicherung von Ehepartnern. Die Gesetzesänderungen sollen in dieser Woche noch durchgehen. Es muss im Bundestag beschlossen werden und noch im Bundesrat. Der trifft sich am Freitag. Norwegen gilt mittlerweile als Geheimfavorit bei der Fußball-WM und ist dem Titel ein bisschen näher gekommen. Gegen Brasilien gab es einen 2-1-Sieg. Gegner im Viertelfinale ist England. Die Engländer siegten gegen Gastgeber Mexiko mit 3-2. 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
3: Jetzt schon recht mild zum Start in den Tag. 16 Grad haben wir, bis zu 25 sind heute drin. Dazu ist es heute aber ziemlich bewölkt. Nur zum Abend hin kann mal ein bisschen die Sonne rauskommen.
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4: Um 7:04 achten Autofahrer auf der A1 Dortmund-Köln. Da steht zwischen Remscheid und Wermelskirchen ein kaputter LKW auf dem Standstreifen. Das wird auch noch ein Weilchen dauern, bis der da abgeschleppt oder weggeschoben werden kann. Hier bitte vorsichtig dran vorbei. Staus gibt's noch keine. Aber Blitzer von euch schon gesehen in Solingen auf der Aufderhöher Straße, der Deller Straße und auf dem Frankfurter Damm. Dankeschön an Trixi und Nina fürs Melden. 0212-22-1190, das ist die RSG Verkehrshotline. Die wünscht gute und vor allem sichere Fahrt.
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3: Moin Moin.
4: Und guck mal, wenn wir alles positiv sehen wollen, können wir sagen, wir sind nur ganz kurz vor Brasilien bei der WM ausgeschieden.
3: Mm-hmm. So kann man es auch sehen.
4: So. War ein Versuch. Jetzt erstmal einen schönen Montag. Euch einen guten Start in die Woche.

0: Na Charlie, überlegst du als Ländepperin schon über die Sommerferien hier in die Redaktion zu ziehen?
1: Einfacher wäre es ja, ne? Als jeden Tag einen riesigen Umweg fahren zu müssen.
0: 20 vor 7, guten Morgen RSG Land. Ja, 2 Wochen noch, dann starten die Sommerferien und damit auch das große Straßensanierungsprogramm in Remscheid. An vielen Stellen wird gebaut und das werden die Remscheider leider auch zu spüren bekommen.
1: Oh ja, wir müssen uns mit dem Auto auf lange Umwege einstellen. Die härteste Sperrung, meiner Meinung nach zuerst, die Solinger Straße wird saniert. Der Landesbetrieb behebt diese katastrophale Buckelpiste. Eigentlich ja gut, aber eine Woche lang kommt man damit von Remscheid-Vieringhausen nicht mehr nach Münxen runter. Solange müssen Autofahrer dann über die Morsbachtalstraße einmal außenrum ausweichen. Ich glaube ehrlich gesagt sogar, ich nehme die Autobahn. Wahrscheinlich geht das am Ende schneller.
0: Wenn da nicht jeder langfährt, die Stadt nutzt genau diese Sperrung direkt aus und sperrt parallel ein Stück davor, nämlich die Schüttendelle. Ab dem 20. Juli wird sie zwischen Hüttenstraße und Amtsgericht zur Einbahnstraße in Richtung Innenstadt. Und parallel gibt es noch 2 weitere größere Baustellen, sagt Carsten Ditscheid von den technischen Betrieben.
2: Weil wir ja in Rheinzagener, auf der Rheinzagener Straße und eben im Bereich der Güldenwertstraße eine Einbahnregelung haben, da die herzliche Bitte, sich tatsächlich früh Gedanken zu machen, wie man sich organisiert in dieser etwas verkehrsarmeren Zeit der Sommerferien, aber eben nur für 2 bis 3 Wochen.
0: Also auf der Rheinzagener Straße und am Güldenwert wird auch noch gebaut. Man kommt darüber nicht mehr in die Stadt rein, nur noch raus. Für Autofahrer bedeutet das einen Umweg von etwa 20 Minuten. Wer nach Rheinzagen will, der muss dann stattdessen an der alten Schlossfabrik, also Unterburg, und am Sana-Klinikum Burgerstraße vorbei, einmal außenrum.
1: Yippie, da freue ich mich ja schon auf das große Verkehrschaos in 2 Wochen. Naja, sehen wir es positiv. Danach muss man sich immerhin als Autofahrer in Remscheid nicht mehr fragen, habe ich da gerade ein Tier mitgenommen oder war das doch nur die Straße?
0: Wir bringen euch gut dadurch. Die Morgenshow hier mit Charlotte Groß und Thorsten Kabitz. Moin, moin.
1: Schönen guten Morgen.

0: 7. Schönen guten Morgen am Montag. Wir hoffen, ihr hattet ein schönes Wochenende.
1: Ja, vielleicht auch mit dem einen oder anderen guten Tropfen. Mhm. Dank unserer Kollegin Clara Pieck, die gerade fleißig Blattkallen lernt, wissen wir ja seit Freitag, wie man das hier bei uns richtig sagt.
2: Ob de Bein, ob dat Leben, lot wo einen heben.
0: Ob de Bein, ob dat Leben,
2: Lot war einen heben, ja.
0: Also auch nicht Lot ma, sondern Lot war.
2: Lot war einen heben, ja. Ob de Bein, ob dat Leben, Lot war einen heben.
1: Ich glaube ja, wenn man schon zwei gehoben hat, geht das eine oder andere auch deutlich leichter über die Zunge.
0: Ja, das stimmt. Aber nüchtern macht es ja vielleicht einfach mehr Spaß, ja, ne? Und ihr könnt fleißig mitlernen. Nachher um 10 nach 8 gibt es wieder eine neue Folge Et Klärchen Kaltblatt hier bei uns.
1: In der Erstgemorgenshow. Guten Start in die Woche. We live

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1: Mit Thorsten Adolfs. Guten Morgen. Die Bundesregierung will die umstrittenen Sparpläne von Gesundheitsministerin Warken noch in dieser Woche durch den Bundestag bringen. Mittlerweile deutet sich allerdings an, so wie ursprünglich geplant, wird das neue Gesetz wohl nicht aussehen. Es wird an verschiedenen Stellen nachgebessert, auch bei den Änderungen für gesetzlich Versicherte. Frage an Marc Weiß, was genau ändert sich?
2: Also es soll wohl bei der kostenlosen Mitversicherung von Ehepartnern noch justiert werden. Geplant war da ja ursprünglich, dass nur noch Eltern von Kindern unter 7 diese kostenlose Mitversicherung bekommen können. Jetzt soll die Altersgrenze der Kinder wohl auf 12 erhöht werden. Das heißt also, dass sich mehr Menschen kostenlos mitversichern können. Auch die Zuschüsse des Bundes für die Kassen stehen auf dem Prüfstand. Die wollte die Gesundheitsministerin um 2 Milliarden Euro kürzen. Jetzt hört man, dass weniger gekürzt werden soll. Auch die Pharmaindustrie guckt gerade sehr gespannt nach Berlin, denn ursprünglich sollten die Pharmafirmen ja einen flexiblen Herstellerrabatt auf Medikamente zahlen, damit Patienten und Kassen eben nicht mehr so viel zahlen müssen. Und dieser Anteil der Hersteller wäre automatisch gestiegen, wenn die Kassen weiterhin nicht klargekommen wären. Jetzt soll es einen konstanten Abschlag geben, mit dem die Industrie dann besser planen kann. Das sind alles Themen aus den Ausschüssen, in denen an diesem Gesetz noch gefeilt wird. Die Koalition will es dann mit den Änderungen noch in dieser Woche im Bundestag beschließen und es soll dann am Freitag auch noch durch den Bundesrat.
1: Danke, Marc. Und jetzt weitere Meldungen im Überblick. Das Kabinett will heute den Haushaltsentwurf für das kommende Jahr beschließen. Finanzminister Klingbeil will knapp 119 Milliarden Euro neue Schulden machen. Die Gesamtausgaben liegen bei gut 555 Milliarden. Das ist deutlich mehr als noch im April vorgesehen. Porsche muss möglicherweise bis zu 4.000 weitere Stellen streichen. Betroffen seien Jobs im Management und in der Verwaltung, schreibt das Handelsblatt. Bis 2029 sollen im Raum Stuttgart außerdem rund 1.900 Stellen sozialverträglich wegfallen. Auch die Verträge von etwa 2000 befristet Angestellten werden nicht verlängert. Mit Brasilien ist ein weiterer Mitfavorit bei der Fußball-WM ausgeschieden. Die Brasilianer verloren ihr Achtelfinale gegen Norwegen mit 1:2. England steht dagegen in der Runde der letzten 8 durch einen 3:2-Sieg gegen Mitgastgeber Mexiko. In Südeuropa sorgen Waldbrände weiter für Probleme. Vor allem Südfrankreich ist betroffen. In den Pyrenäen versuchen mehr als 700 Feuerwehrleute, die Flammen zu bekämpfen. Auch Löschflugzeuge und Hubschrauber sind im Einsatz. Die Feuer breiten sich durch den starken Wind aber im Moment weiter aus. Auch aus Griechenland, Spanien und Portugal werden Brände gemeldet. Die dritte Etappe der Tour de France soll heute zwar stattfinden, sie muss wegen des Feuers aber angepasst werden. Im französischen Teil werden nur die Fahrer und die für die Organisation des Rennens unbedingt nötigen Fahrzeuge unterwegs sein. Das Publikum wurde aufgerufen, weder an die Strecke noch zum Zielort zu kommen.
3: Und jetzt das Neueste aus dem RSG-Land.
4: Mit Anni Stoßberg. Der Fund hunderter Kriegswaffen in Remscheid hatte im Herbst für Aufsehen gesorgt. Jetzt startet der Prozess gegen drei Männer. Der Hauptangeklagte ist 60 Jahre alt und soll in einer Wohnung an der Elberfelder Straße ein ganzes Waffenarsenal angesammelt haben. Aufgeflogen war das Ganze, weil die Angeklagten verdeckten Ermittlern Waffen verkaufen wollten. 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
5: Ist heute ziemlich grau. Zum Start in die Woche bekommen wir viele Wolken zu sehen. Nachher zum Abend hin kommt mal kurz ein bisschen die Sonne raus. Dazu ist es aber heute wieder relativ warm. Temperaturen bis 25 Grad bekommen wir nachher. Um die 16, stellenweise 17 Grad haben wir aktuell. Und zum Ende der Woche wird es wieder deutlich wärmer bei uns.
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6: Um 3:07 langsam die ersten Staus der Woche. A1 Dortmund-Köln zwischen Kreuz Leverkusen und Köln-Niel 1 Kilometer Stau. A3 Oberhausen-Köln zwischen Dreieck-Langenfeld und Kreuz Leverkusen ebenfalls 1 Kilometer. Und auf der A46 Wuppertal-Düsseldorf zwischen Wichlinghausen und Katernberg stockend auf 1 Kilometer. Da seid ihr aber jeweils in maximal 5 Minuten durch. Blitzer von euch gesehen. Wir bleiben auf der 46, allerdings in der Gegenrichtung A46 Düsseldorf-Wuppertal. In Höhe Rastplatz Sternenberg steht mal wieder ein Blitzer, hat uns Nina gerade gemeldet. Dankeschön dafür. Außerdem Blitzer in Solingen gesehen, auf der Aufderhöher Straße, der Dellerstraße und auf dem Frankfurter Damm. Unser WhatsApp-Kontakt für euch, die 0212 22 5 mal die 1, für Staus und Blitzer. Euch eine gute und vor allem sichere Fahrt.
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5: Schönen guten Morgen.
6: Da freuen sich doch alle, die auf Brasilien als Weltmeister im Tippspiel gesetzt haben. Juhu! Adios, amigos. Oh, das war leider nichts für die Brasilianer. Wird es doch noch spannend? Sollte es doch noch Überraschungen geben bei dieser WM?
5: Ja.
6: Wir werden es gespannt verfolgen. Mhm. Jetzt ist mal rein in die neue Woche mit Holly Humberstone und To Love Somebody.

0: Es war ein spektakulärer Waffenfund. Wird es auch ein spektakulärer Gerichtsprozess?
1: 12 Minuten nach 7. Hier ist alles für die Morgenshow. Heute beginnt vor dem Landgericht in Wuppertal der Prozess gegen drei mutmaßliche Waffenhändler aus Remscheid. Der Fall der Waffenfunde an der Elberfelder Straße hat ja bundesweit für Aufsehen gesorgt. Clara Pieck aus der Redaktion wird den Prozess für uns begleiten. Clara, fass nochmal zusammen, worum es genau heute dann auch geht.
0: Es geht um einen der größten Waffenfunde, die NRW je gesehen hat. Rund 300 scharfe Schusswaffen, dazu Panzer, Abwehrwaffen und Handgranaten, versteckt hinter einer getarnten Tür in einem Mehrfamilienhaus. Entdeckt wurden die Waffen an der Elberfelder Straße bei einer Razzia Ende Oktober. Mehr als 200 Einsatzkräfte waren damals dabei.
1: Wie sind die Ermittler überhaupt darauf gekommen?
0: Angefangen hat alles im Mai 2024. Da gab es Hinweise auf Drogen- und Waffenhandel in einem Kiosk am Markt. Verdeckte Ermittler haben dann über Monate hinweg Scheinkäufe gemacht, auch von Maschinenpistolen. Und als dann klar wurde, dass Kriegswaffen ins Ausland gebracht werden könnten, haben die Behörden zugegriffen.
1: Heute nun geht der Fall vor Gericht. Was passiert da jetzt? Wie wird es ablaufen?
0: Angeklagt sind drei Männer, 34, 37 und 59 Jahre alt. Sie sitzen seit dem Zugriff in Untersuchungshaft. Der Vorwurf lautet gewerbsmäßiger Bandenhandel mit Kriegswaffen. Darauf stehen 1 bis 10 Jahre Haft. Wichtig ist, bewiesen ist noch nichts. Es gilt bis zu einem Urteil immer die Unschuldsvermutung. Heute geht es erstmal um Formalien. Danach dürfte sich der Prozess über viele Wochen ziehen, weil unzählige Gutachten und Asservate geprüft werden müssen.
2: Vor dem Landgericht in Wuppertal startet heute der Prozess zu den großen Waffenfunden an der Elberfelder Straße in Remscheid. Clara Pieck aus dem Morgenshow-Team ist für uns dann da und berichtet.

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1: 19 nach 7 und die WM kann Drama.
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3: Oh ja, zwei Achtelfinalpartien am Abend bis in der Nacht, die es in sich hatten. Eine große Fußballnation ist ausgeschieden und eine andere hat es gerade noch so ins Viertelfinale geschafft. Sprechen wir drüber mit Nico Hartmann aus dem WM-Studio.
1: Nico, es ist schon fast surreal, aber Brasilien hat sich jetzt bereits im Achtelfinale verabschiedet.
4: Ja, und sie sind an einem Spieler gescheitert. Ihr könnt es euch denken, Erling Haaland. Mit einem späten Doppelpack schickte er den Rekordweltmeister heim. In der 79. Minute traf er per Kopfball und dann in der 90. Minute mit einem ansatzlosen Schuss flach ins Eck. Neymar konnte per Elfmeter nur noch verkürzen und perfekt war die Sensation schlechthin. Brasilien scheiterte zum ersten Mal seit 36 Jahren im Achtelfinale und für die Ruderer aus Skandinavien ist jetzt alles möglich. Sie haben ja einen Haaland mit 7 Toren im Turnier und einen großartigen Nyland im Tor, der gestern wieder über sich hinauswuchs.
3: Und die Norweger treffen jetzt auf England. Das wird ein spannendes Duell gegen Harry Kane und Co. England hat sich in einem ebenfalls spannenden und dramatischen Spiel mit 3:2 durchgesetzt gegen Mexiko. Aber Nico, es gibt noch ein anderes sehr heißes Thema, das momentan die Gemüter erhitzt. Es geht um Donald Trump und die Aufhebung einer Rotsperre.
4: Ja, und das ist ein Skandal mit weitreichenden Folgen. Die FIFA hat nämlich die Rotsperre gegen den besten Torjäger der USA bei der WM, Balogun, aufgehoben. Und US-Präsident Donald Trump soll das beeinflusst haben. The Athletic, der Nachrichtensender CNN und die Nachrichtenagentur AP berichten, dass Trump persönlich bei Verbandsboss Infantino angerufen habe, um die rote Karte gegen Balogun zurückzunehmen. Und genauso ist es dann auch geschehen. Unfassbar. Nicht nur die Belgier, der nächste Gegner der USA, reagierten empört. Es ist ein Aufschrei, der derzeit durch die Fußballwelt geht. Ein handfester Skandal, der uns noch Tage beschäftigen wird.
1: Das fürchten wir auch. Ein großer Schatten, der ab sofort auf dieser WM liegt. Danke dir trotzdem, Nico Hartmann aus dem WM-Studio.
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1: Mit Anni Stoßberg. Guten Morgen. Nach dem großen Waffenfund auf der Elberfelder Straße in Remscheid startet heute der Prozess vor dem Wuppertaler Landgericht. Angeklagt sind drei Männer. Der Hauptangeklagte, ein 60-Jähriger aus Remscheid, soll in der Innenstadt ein riesiges Arsenal an Kriegswaffen gehortet haben. Die Polizei hatte in seinem Haus hinter Geheimtüren unter anderem Maschinengewehre, Handgranaten und Panzerabwehrwaffen entdeckt. Insgesamt wurden rund 300 scharfe Schusswaffen und fast 100.000 Schuss Munition sichergestellt. Aufgeflogen war die Gruppe, weil sie den verdeckten Ermittlern Waffen zum Kauf angeboten hatte. Den Männern drohen jetzt bis zu 10 Jahre Haft. Laut Staatsanwaltschaft ermittelte der Staatsschutz, fand aber keine Hinweise auf ein rechtsextremes Motiv. Die Diskussionen rund um das Solinger Theater- und Konzerthaus ziehen sich wohl noch über mehrere Monate. Die Ratsfraktionen sind parteiübergreifend dafür, dass verschiedene Szenarien und Pläne ganz genau geprüft werden und dafür will man sich Zeit nehmen. Die kommenden Monate sollen laut CDU und SG Zukunft für Analysen genutzt werden, auch die Sommerpause. Die SPD hat Bedenken wegen der Verkehrsbelastung für eine mögliche neue Feuerwache am alten Theaterstandort. Ein Neubau auf dem Omega-Gelände wäre aus Sicht der FDP am sinnvollsten fürs Theater. Viele Solingerinnen und Solinger würden am aktuellen Standort des Theaters aber hängen. Das sollte berücksichtigt werden, sagen die Linken und auch der Verein Mitte Schmiede. Um auf die Finanznot der Städte und Gemeinden aufmerksam zu machen, startet heute Vormittag eine ungewöhnliche Protestfahrt nach Berlin mit vielen Lokalpolitikern. Mit dabei sind auch Solingens Oberbürgermeister Daniel Flemm, Kämmerer Daniel Wienecke, Ordnungsdezernent Jan Welzel und Feuerwehrchef Sebastian Wagner. Ab Düsseldorf fahren sie mit Feuerwehrwagen, Müllautos und Kehrmaschinen in die Hauptstadt. Das Bündnis für die Würde unserer Städte macht auf die dringende Finanznot der Kommunen aufmerksam.
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1: In der Regionalliga West hat Remscheid-Amboss verloren. Gegen die Bielefeld Bulldogs gab es für die Remscheider Footballer eine Auswärtsniederlage. 22:33 stand es da am Ende. In der Tabelle ist Remscheid-Amboss auf Platz 6, einen Rang hinter den Solingen Paladins. Die hatten ein spielfreies Wochenende. Und jetzt der kurze Blick in die Welt. Bundesfinanzminister Klingbeil stellt nachher seinen Haushaltsentwurf für 2027 vor. Schon vorab wurde bekannt, dass neue Schulden aufgenommen werden. Gelder aus dem Klima- und Transformationsfonds sollen gekürzt werden. Der Etat für Arbeit und Soziales bleibt der größte Anteil im Bundeshaushalt mit über 200 Milliarden Euro. In Südeuropa wüten gerade teils heftige Waldbrände. Allein in Frankreich sind hunderte Einsatzkräfte der Feuerwehr im Einsatz, um Brände in den Pyrenäen zu bekämpfen. Das hat Auswirkungen auf die laufende Tour de France. Fans sollen zu Hause bleiben, um sich entlang der aktuellen Etappe nicht in Gefahr zu bringen. 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
2: Wir starten ziemlich grau in die neue Woche mit vielen Wolken. Hier und da kommt am Mittag mal ein bisschen die Sonne raus und zum Abend hin dann auch mal etwas mehr. Dazu ist es heute aber schon warm. Temperaturen bis um die 26 Grad sind drin. Aktuell haben wir so um die 17. Morgen wird es dann noch mal ähnlich. Im Laufe der Woche bis zum Freitag hin wird es aber deutlich wärmer und sonniger.
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3: Um 7:45 füllt es sich auf den Autobahnen der Region. Hier braucht ihr mindestens 5 Minuten länger. A1 Dortmund-Köln zwischen Kreuz Leverkusen und Köln-Niel 1 Kilometer Stau. A3 Oberhausen-Köln zwischen Dreieck-Langenfeld und Kreuz Leverkusen 5 Kilometer stockend. Und auf der A46 Wuppertal-Düsseldorf zwischen Oberbarmen und Katernberg 6 Kilometer stockend. Da dauert es schon gut 10 Minuten mehr. Blitzer von euch gesehen. Wir bleiben auf der A46, diesmal in Richtung Wuppertal. In Hörersplatz Sternberg steht ein Blitzer. Außerdem in Solingen auf der Höhe der Della und dem Frankfurter Damm Blitzer gesehen. Dankeschön euch fürs Melden. Das geht am Telefon unter 0212 22 1190 oder online radio-rsg.de. Gute und sichere Fahrt.
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2: Good morning, good morning.
3: Gleich was zum Aufdrehen. Melissa Etheridge mit Like the Way I Do im besten Mix nach Zoe Wies. Schönen Montag für euch.

0: 18 vor 8 bei Radio SG an diesem noch grauen Montag. Davon lassen wir uns nicht abhalten. Das Wetter wird ja trotzdem gut, zumindest warm. Und der Rest der Woche sieht auch schon wieder ganz gut aus. Also raus mit euch. Es ist nämlich auch eine Menge los.
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2: Es wird zum Beispiel sportlich. Morgen beim Urban Utopia Festival in Solingenwald. Von 19 bis 20.30 Uhr könnt ihr da kostenlos Akro-Yoga und Luftakrobatik ausprobieren. Müsst euch vorher aber anmelden. Die Infos dazu findet ihr auf radio-rsg.de.
0: Mittwoch gibt's Live-Musik unter freiem Himmel beim Klappstuhl-Konzert auf dem Fronhof in Solingen. Spielt Ronja Luca ab 19 Uhr Coversongs. Klappstuhl oder Picknickdecke mitbringen müsst ihr aber bitte selbst.
2: Am Donnerstag gibt es dann zwei Feierabendmärkte, über die ihr schön bummeln könnt. In Solingen auf dem Walter Kirchplatz und in Remscheid auf dem Johann-Weiland-Platz. Beide starten um 17 Uhr mit regionalen Produkten, lecker Essen und Live-Musik.
0: Am Freitag wird auch die Gesangsschmiede Henrichs in Solingen-Merscheid zum Feierabendtreff von 18 bis 21 Uhr mit Live-Musik, Essen und Getränken. Und als besonderes Highlight wird der historische Dieselmotor der Schmiede in Betrieb genommen.
2: Am Freitag dann ebenfalls steigt im H2O in Remscheid die Schools Out Party. Von 17 bis 21 Uhr feiern Kinder zwischen 10 und 13 Jahren da den Start in die Sommerferien, auch wenn die ja erst eine Woche später starten. Es gibt im H2O Musik und jede Menge Action im Wasser.
0: Am Samstag feiert Solingen eine Premiere beim ersten Trassenfest. Verwandelt sich die komplette Korkenzieher-Trasse von 15 bis 21 Uhr in eine große Kulturmeile mit Musik, Mitmachaktionen, Streetfood und einem kostenlosen Open-Air-Konzert der Bergischen Symphoniker. Wir von Radio SG sind übrigens auch mit dabei.
2: Jawohl, wir freuen uns. Alle Tipps und Termine findet ihr wie immer auch bei uns im Netz auf radio-rsg.de und was auch immer ihr macht. Viel Spaß dabei.
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0: Radio SG, die Morgenshow hier um 10 vor 8 und ein neuer Blitzer von euch in Solingen gesehen. Wo denn, bitteschön?
1: Schönen guten Morgen, Memo hier. Ich wollte einen Blitzer melden auf der Brüderstraße.
0: Brüderstraße in Wald, danke dir, ist notiert. Weiterhin gute und vor allem sichere Fahrt.
2: Aktuell ja noch ziemlich grau, so Temperaturen um die 17 Grad haben wir. Aber im Laufe der Woche wird es wieder deutlich wärmer bei uns. 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
1: Mit Nico Hartmann. Bei der Fußball-WM ist Rekordweltmeister Brasilien überraschend bereits im Achtelfinale gescheitert. Die Seleção unterlag Norwegen mit 1:2, weil Superstar Erling Haaland in der Schlussphase 2 Tore erzielte. Zum ersten Mal seit 1990 erreichte der fünffache Champion damit nicht das Viertelfinale. Im zweiten Achtelfinalspiel der Nacht gewann England gegen Co-Gastgeber Mexiko mit 3:2. In der Runde der letzten acht messen sich nun die Engländer um Trainer Thomas Tuchel mit Norwegen.
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2: Mit Thorsten Adolfs. Guten Morgen. Die Fußballwelt spricht seit dem Morgen kaum noch über den Sport. Die Politik ist in den Mittelpunkt gerückt. US-Präsident Trump soll nämlich mit einem Anruf bei FIFA-Boss Infantino die Rücknahme der Sperre des US-Nationalspielers Balogun erwirkt haben. Der Fall schlägt jetzt hohe Wellen. Nico Hartmann im WM-Studio hat die Einzelheiten.
1: Ob in Deutschland, Europa oder weltweit, es herrscht Entsetzen über die Aufhebung aller Regeln im Fall Balogun. Der US-Stürmer war im Spiel gegen Bosnien nach einem Tritt auf den Knöchel des bosnischen Spielers Mohamerovic nach VAR-Einsatz völlig zu Recht vom Platz geflogen. Donald Trump hat nun mal wieder sich über geltendes Recht hinweggesetzt und FIFA-Boss Infantino gebeten, diese Entscheidung zu überdenken. Mit Erfolg. Balogun's Sperre wurde aufgehoben, aber nun kommt es zu einem wütenden Aufschrei der Fußballwelt. Sogar intern gerät Infantino ins Kreuzfeuer der Kritik. Gegenüber der Bild sagte selbst ein Vizepräsident der FIFA: Das ist eine absolute Schande. Der Europäische Fußballverband UEFA und der belgische Fußballverband, nächster Gegner der US-Boys im Achtelfinale, führen laut der Zeitung Gespräche über den Eingriff. Der Top-Kandidat für den Bundestrainerposten Jürgen Klopp sprach bei Magenta TV: Das ist unser Spiel, nicht deren Spiel.
2: Und jetzt weitere Nachrichten im Überblick. In einigen Jahren braucht die Verkehrsbranche zehntausende neue Bus- und Bahnfahrer. Bis 2031 scheiden laut einer Studie des Kompetenzzentrums Fachkräftesicherung nämlich mehr als 60.000 Fahrer aus dem Job aus. Die Branche hofft auch auf autonom fahrende Busse. Das enorme Potenzial im öffentlichen Nahverkehr werde von der Politik aber noch zu wenig berücksichtigt, heißt es vom Verband Deutscher Verkehrsunternehmen. In Venezuela sind nach dem verheerenden Doppelerdbeben mittlerweile mehr als 3.300 Todesopfer geborgen worden. Außerdem ist von mehr als 16.700 Verletzten die Rede. Zur Zahl der Vermissten wurden keine Angaben gemacht. Sie könnte aber bei bis zu 50.000 liegen. Davon gehen die Vereinten Nationen aus. Zusätzlich zum schon geplanten Stellenabbau könnten bei Porsche bis zu 4.000 weitere Arbeitsplätze abgebaut werden. Das schreibt das Handelsblatt. Davon betroffen sein sollen Mitarbeiter in den Bereichen Management und Verwaltung. Außerdem sollen am Entwicklungsstandort Weissach rund 30% der Kapazitäten auf dem Prüfstand stehen. Der CSD in Köln ist gestern mit einem Besucherrekord zu Ende gegangen. Nach Angaben des Veranstalters waren rund 1,5 Millionen Menschen dabei. Allein am Umzug mit rund 100 Festwagen waren über 60.000 Teilnehmer aktiv beteiligt. Die Demo stand diesmal unter dem Motto für Queerrechte, viele gemeinsam stark. Laut Polizei gab es bis zum Sonntagnachmittag keine Zwischenfälle. Der Kölner CSD zählt zu den größten in Deutschland und Europa.
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4: Mit Anni Stoßberg. Mit Treckern, Müllwagen und Kehrmaschinen protestieren NRW-Kommunen jetzt in Berlin. Das Bündnis für die Würde unserer Städte ruft dazu auf. Hintergrund sind die Finanzprobleme vieler Kommunen. Auch Solingens Oberbürgermeister Daniel Flemm beteiligt sich an der Fahrt von Düsseldorf nach Berlin. Auch andere Beigeordnete und der Feuerwehrchef sind dabei. 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
5: Entschuldigung. Heute im Laufe des Tages wird es bei uns leider nicht ganz so schön. Viele Wolken gibt es. Selten kommt mal so am Abend ein bisschen die Sonne raus. Dazu ist es heute aber schon relativ mild. Aktuell haben wir Temperaturen um die 18 Grad. Bis zu 26 sind heute noch drin. Morgen dann nochmal genauso vom Wetter her. Temperaturen ähnlich. Auch hier und da immer wieder mal ein bisschen Sonnenschein. Spätestens zum Donnerstag wird es dann aber richtig sonnig und auch deutlich wärmer bei uns.
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6: Um 8:04, hier dauert es mindestens 5 Minuten länger. A1 Dortmund-Köln zwischen Kreuz Leverkusen und Köln-Niel, 1 Kilometer Stau. A3 Oberhausen-Köln zwischen Dreieck-Langenfeld und Kreuz Leverkusen, 7 Kilometer stockend, da kommen gut 10 Minuten oben drauf. A3 die Gegenrichtung zwischen Köln-Mühlheim und Kreuz-Leverkusen 2 Kilometer. Außerdem zwischen Solingen und Mettmann nochmal 3 Kilometer stockend. A46 Wuppertal in Richtung Düsseldorf zwischen Oberbarmen und Katernberg 6 Kilometer stockend. In der Gegenrichtung zwischen Dreieck-Neuss-Süd und Düsseldorf-Bilk 1 Kilometer Stau mit plus 8 Minuten. Blitzer von euch gesehen in Solingen-Wald auf der Brüderstraße, dann auf der Auf-der-Höher-Straße in Solingen, der Della-Straße und auf dem Frankfurter Damm. Außerdem auf der A46 Richtung Wuppertal in Höherastplatz Sternberg einer gesehen. Dankeschön Nina und allen anderen fürs Bescheid geben. Das könnt ihr auch gerne tun bei uns am Telefon unter 0212 22 11 190. Gute Fahrt.
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5: Schönen guten Morgen.
6: Guten Morgen und Dai Dai. WM-Hit von Shakira gibt's gleich genauso wie Adele im besten Mix. Und das ist ein Soul Asylum für euren Start in den Montagmorgen.

0: Wochenende ist vorbei. Schluss hier mit Faulenzen. 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
1: Jawohl, Frau Lehrerin. Immer um 10.08 Uhr in der Morgenshow hört ihr eine Redewendung auf Remscheider oder Solinger Platt. Wir retten ja unsere Mundart, unsere bergische Mundart vor dem Aussterben oder tun zumindest unser Bestes. Und Kollegin Clara Pieck versucht, die Sätze zu lernen. Ihr könnt dabei mitlernen und mitlachen.
0: Ja, und heute wird es zum Start in die neue Woche einfach, versprochen. Die heutige Lektion kommt von der Remscheider Mundart-Autorin Cornelia Schmidt.
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3: Clara lernt Mundart. Heute
4: nit Döckes te hören. Es geht ja hauptsächlich um dieses Döckes, weil das gibt es unheimlich viel im Remscheider Platt. Nicht oft zu hören.
0: Also Döckes heißt oft?
4: Döckes heißt oft, ja.
0: Okay. Nit Döckes te hören.
4: Ja, das ist richtig.
0: Juhu.
4: Nicht oft zu hören.
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3: Auch im Netz auf radio-rsg.de.
1: Wird ihr noch zur Streberin, ne? Mit Döckes zu hören. An dieses Döckes solltet ihr euch tatsächlich merken, kommt nämlich die Woche nochmal vor in einem deutlich komplizierteren Satz.
0: Okay. Morgen gibt's aber erstmal die nächste Redewendung auf Solinger Platt um 10 nach 8 hier in der RSG Morgenshow.

0: 9 vor halb 9, mittendrin in der Morgenshow am Montag.
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2: Ist das ein Spruch aus den 80ern?
0: Ich glaube, die Frage ging an dich, Thorsten.
3: Ahaha, ist klar. Mhm. Aber in dem Fall ist es ein Spruch von einem 80er. Mich von Sylvester Stallone, der Mann, der unter anderem Rocky und Rambo gespielt hat, feiert heute seinen 80. Geburtstag.
0: Und für einen, der von sich selbst sagt, dass er nicht der großartigste Schauspieler ist, kann er eigentlich ziemlich zufrieden sein, findet auch unser Filmmann Jörg Albrecht.
4: I know, I'm not the best actor, Nora. I know.
5: Trotzdem hat Sylvester Stallone Karriere gemacht, dank diesem Typen hier.
6: Mr. Balboa. Rocky, nennen Sie mich Rocky.
5: Rocky, der Underdog aus Philadelphia, der sich nach oben boxt. Anfang der 1970er Jahre hat er die Idee zu der Story. Er verkauft nicht nur das Drehbuch. Stallone macht auch zur Bedingung, dass er die Titelrolle spielt.
4: Rocky, I had no idea.
5: Ich hätte nie geglaubt, dass Rocky auf diese Resonanz stoßen würde. Mich riefen viele berühmte Leute aus Hollywood an. Alle waren voll des Lobes und ich dachte, es funktioniert. Viele Rollen, die danach kommen, sind aber eher eine Rocky-Horror-Picture-Show. Stallone erspielt sich die goldene Himbeere als schlechtester Schauspieler des Jahrhunderts mit Filmsätzen für die Ewigkeit.
7: Das ist blaues Licht.
8: Und was macht es?
7: Es leuchtet blau.
5: Dass er mehr drauf hat, beweist er dann nochmal mit 70. Für seinen 7. Rocky-Auftritt gewinnt er zwar keinen Oscar, aber immerhin den Golden Globe. Grund genug, sich bei Rocky Balboa zu bedanken, dem besten Freund, den er jemals gehabt hat.
4: I want to thank my imaginary friend Rocky Balboa for being the best friend I ever had.
3: Und wie könnten wir besser gratulieren als mit dem Song aus Rocky 3, der bis heute einer der großartigsten Rock-Klassiker ist?
0: Absolut. Eye of the Tiger ist das hier für euch. Wir feiern
3: Survivor
0: mit Rocky.
3: Schönen Montag.

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1: Mit Anni Stoßberg. Guten Morgen. Am Landgericht geht es ab heute um das riesige illegale Waffenarsenal von der Elberfelder Straße in Remscheid. Das war im Herbst entdeckt worden, weil die verdeckten Ermittlern Waffen angeboten hatten und so aufgeflogen waren. Bei Durchsuchungen in dem Wohnhaus wurden anschließend hunderte Waffen und nochmal mehr Munition gefunden. Auch Nazi-Symbole wurden gefunden, deswegen hatte der Staatsschutz ermittelt. Aktuell geht die Staatsanwaltschaft aber nicht von einem rechtsextremen Motiv aus. Angeklagt sind 3 Männer. Ihnen drohen bis zu 10 Jahre Haft, unter anderem wegen Verstößen gegen das Kriegswaffenkontrollgesetz und das Waffengesetz. Zur Zukunft des Solinger Theater- und Konzerthauses gibt es noch viele ungeklärte Fragen. Darüber ist sich die Solinger Politik im Rat weitgehend einig. Die nächsten Monate, auch in der Sommerpause, sollen dafür genutzt werden, um die Zukunftsszenarien gründlich zu prüfen, heißt es etwa von der CDU und der SG Zukunft. Nick Heißenberg mit weiteren Infos.
2: Auch die SPD spricht sich dafür aus, den Untersuchungen Zeit zu geben. Besonders sollte aber geklärt werden, ob der Verkehr am jetzigen Theater- und Konzerthausstandort einer neuen Feuerwache überhaupt standhält. Das ist eine der Möglichkeiten, was mit dem Gelände passieren könnte. Die FDP hält den Neubau auf dem Omega-Gelände für eine mögliche Option. Das wäre bei der wirtschaftlichen Lage am sinnvollsten. Die Linken und die Solinger Mitteschmiede wollen, dass man bei den ganzen Diskussionen nicht vergisst, dass das Theater- und Konzerthaus den Solingern vor allem am jetzigen Standort viel bedeutet.
1: Viele NRW-Kommunalpolitiker protestieren in Berlin. Da geht es um die schlechte Finanzlage der Kommunen. Der Protest des Bündnisses für die Würde unserer Städte ist diesmal besonders. Ab Düsseldorf fahren Feuerwehrwagen, Müllautos und Kehrmaschinen nach Berlin. Daran beteiligt sich unter anderem auch Solingens Oberbürgermeister Daniel Flemm. Die Städte fordern vom Bund dringende Finanzhilfen gegen ihre Haushaltslöcher.
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1: Das RTV-Judo-Team hat das Final Four erreicht. Die Remscheider konnten beim KSC Spremberg gewinnen mit 10:4. Damit hat der RTV das Finale vorzeitig klargemacht. Als erster der Bundesliga-Gruppe Nord meldet der Verein. Und jetzt kurz und kompakt die Nachrichten aus NRW, Deutschland und der Welt. Rund um die WM gibt es Kritik an einer Entscheidung der FIFA und einer möglichen Einflussnahme von US-Präsident Trump. Der US-Stürmer Bellingham darf trotz einer roten Karte im Achtelfinale spielen. Mehrere US-Medien berichten, dass Präsident Trump bei der FIFA auf eine Überprüfung der Sperre gedrängt hatte. Beim Christopher Street Day in Köln gab es am Wochenende einen Besucherrekord. 1,5 Millionen Menschen waren bei der Parade dabei, so viele wie noch nie, heißt es vom Veranstalter. Beim CSD geht es um eine offene und vielfältige Gesellschaft. In Solingen findet der CSD am 25. Juli statt, in Remscheid am 20. September. 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
3: Es wird wieder wärmer bei uns. Temperaturen bis 26 Grad sind heute schon drin. Dazu gibt es viele Wolken, ein bisschen Wind. Hier und da kommt vor allem zum Abend hin aber auch mal die Sonne raus. Morgen sieht es nochmal genauso aus und spätestens ab Donnerstag wird es dann deutlich wärmer. Zum Ende der Woche kommen wir wieder auf über 30 Grad.
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4: Um 4 Minuten nach 8:30 Staus und stockender Verkehr mit mindestens 5 Minuten extra Zeit hier. 1 Stoppen Köln zwischen Kreuz Leverkusen und Köln-Niel, 2 Kilometer Stau. 1 Köln-Dortmund zwischen Köln-Löwenich und Kreuz Leverkusen-West, 5 Kilometer stockend. Dann die A3 Köln-Oberhausen. Hier ist in Höhe Köln-Mühlheim ein Auto liegen geblieben und blockiert den linken Fahrstreifen. Außerdem dort Stau zwischen Köln-Mühlheim und Kreuz Leverkusen, 4 Kilometer plus 8 Minuten. A3 Oberhausen-Köln jetzt zwischen Köln-Mühlheim und Kreuz Köln-Ost, 2 Kilometer stockend. A46 Wuppertal-Düsseldorf zwischen Wuppertal-Oberbarmen und Katernberg, 5 Kilometer stockend. In der Gegenrichtung zwischen Neuss-Üdesheim und Düsseldorf-Bilk, 1 Kilometer Stau. Blitzer neu gesehen in Remscheid auf der Jan-Wellem-Straße, in Solingen Blitzer auf der Brüderstraße, der Della-Straße, der Auf-der-Höher-Straße und auf dem Frankfurter Damm. Und auf der A46 habt ihr einen in Höherastplatz Sternberg entdeckt. Dankeschön fürs Bescheid geben. Am Telefon geht das gerne unter 0212 22 1190. Gute und vor allem sichere Fahrt.
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3: Schönen guten Morgen.
4: Am Tag des Kusses. Wie schön. Ja, wer ihn mitfeiern möchte, fragt lieber vorher nach bei Menschen, die er nicht kennt. Nur so. Tipp.
3: Ja. Ja. Wäre eine gute Idee.
4: So, bei uns werdet ihr musikalisch wachgeküsst von Lady Gaga und Ava Max im besten Mix.

0: Ein Waffenlager wie aus einem Actionfilm mitten in Remscheid.
1: Ihr hört Radio RSG, die Morgenshow mit Thorsten Kabitz und Charlotte Großer, jetzt um 18 vor 9. Und heute startet vor dem Wuppertaler Landgericht der Prozess rund um den Waffenfund, der ja bundesweit für Aufsehen gesorgt hat. Drei mutmaßliche Hintermänner müssen sich ab heute vor Gericht verantworten. Im Herbst sind hinter einer geheimen Tür an der Elberfelder Straße in Remscheid viele, wirklich viele Kriegswaffen gefunden worden. Es hat Tage gedauert, um das ganze Ausmaß überhaupt zu überblicken.
0: Klar Pieck aus der RSG-Redaktion ist heute für uns zum Prozessauftakt dabei. Nochmal zur Einordnung, Clara, was war das für ein Arsenal an Waffen?
2: Ja, wirklich ein gewaltiges Arsenal war das. Neben rund 300 Schusswaffen fanden die Beamten Panzerabwehrwaffen, sogar Panzerbüchsen, die einfache Panzerungen durchschlagen können. Dazu Hand- und Mörsergranaten, die teilweise von Spezialisten kontrolliert gesprengt werden mussten. In einem Kellerraum stand außerdem eine Art Privatmuseum mit Weltkriegswaffen und Relikten aus der Nazizeit.
0: Nach allem, was man da so gefunden hat, stand zunächst ja auch die Frage dahinter, ob da eine politische Gesinnung dahinter steckt.
2: Das war sofort die große Frage. Der Staatsschutz hat das geprüft und bislang keine Hinweise auf eine rechtsextreme Motivation gefunden. Die Behörden gehen eher von zwei Dingen aus: dem Geschäft mit den Waffen, also organisierter Kriminalität, und einer ausgeprägten Sammelleidenschaft.
0: Okay, ja, gleich um 9 geht der Prozess los.
2: Ja, der Vorwurf wiegt schwer. Es geht um bandenmäßig organisierten Handel mit Kriegswaffen. Schaut man sich den Strafrahmen dafür an, müssen die Angeklagten bei einer Verurteilung mit Haft von 1 bis 10 Jahren rechnen. Ob die drei Angeklagten aussagen, ist offen. Klar ist aber, mit einem schnellen Urteil sollte man nicht rechnen. Das Gericht wird sich Zeit nehmen und die Waffenfunde ausgiebig begutachten und analysieren. Und als die Waffen gefunden wurden, hat die Polizei schon sehr lange gebraucht, einen Überblick zu bekommen.
1: Prozessauftakt zum großen Waffenfund in Remscheid. Clara Pieck ist heute für uns beim Wuppertaler Landgericht dabei und berichtet dann hier für euch.
0: Jetzt haben wir 16 vor 9.

0: Du weißt, du hast die Messlatte jetzt nicht gerade niedrig gelegt. 9 von 9 in der Ask Him Morning Show mit Charlotte Große und Thorsten Kabels. Und Charlotte hat mir noch eine Geschichte für heute versprochen. Mhm. Ich bin gespannt.
1: Einen richtigen Tom-und-Jerry-Moment hatten wir nämlich letzte Woche. Ich war mit meinem Freund was trinken in unserer Stammkneipe bei uns in der Altstadt in Lennep. Und okay. Du weißt ja, wir haben einen kleinen Hund, die Nori. Mhm.
0: Richtig.
1: Die hat auf meinem Schoß geschlafen, alles war gut. Und auf einmal schreckt die hoch und springt wie von der Tarantel gestochen von meinem Schoß.
0: Okay.
1: Die war nicht angeleint, weil die dazwischendurch immer wieder so allen Hallo gesagt hat. Und auf einmal höre ich nur von der Besitzerin der Kneipe, Nori, nein! Ich konnte gar nicht so schnell gucken. Da hat mein Hund auf einmal eine Maus aus dem Mund baumeln.
0: Okay.
1: Sie hatte diese Maus gesehen, ist wach geworden, hingesprungen, hat die sich am Schwanz gepackt. Diese Maus baumelte wirklich aus ihrem Mund heraus. Die Besitzerin von der Kneipe schreit den Hund an, der erschreckt sich. Nori lässt los und die Maus rennt in die Kneipe rein. Und dann wirklich wie in so einem Film. Die Besitzerin rennt rein, ich renn rein, der Hund rennt rein. Alle anderen Leute saßen auf der Terrasse. Wir alle rennen dieser Maus hinterher. Dann war das so voll das Suchspiel. Ich hatte sie dann in irgendeiner Ecke gefunden und schrei so durch die Gegend, ich brauche ein Glas und einen Bierdeckel. Hab die Maus dann tatsächlich eingefangen bekommen.
0: Wow.
1: Ja.
0: Heldenstory.
1: Sie wieder rausgetragen und am Ende durfte das Mäuschen draußen brav weiterleben. Allerdings nicht in der Kneipe. Es fehlte wirklich nur noch, dass auf der Terrasse gejubelt wird. Alle hatten mitbekommen, wie dieser Hund die Maus gefangen hat. Ich sag sowieso schon immer, die ist eine halbe Katze.
0: Klingt spannender als das Spiel Deutschland-Paraguay.
1: Ja,
0: vielleicht
1: war es auch.
0: Gibt es da Beweisvideos von oder sowas?
1: Nein, leider
0: falls
1: nicht.
0: Falls es zufällig gefilmt hat, liebe Lerneperinnen und Lerner, weil ich wäre da sehr interessiert. Ich will auch Geld dafür zahlen. Für diesen Tom-und-Jerry-Moment von Frau Großer. Großes Kino hier.

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1: Mit Thorsten Adolfs. Guten Morgen. Deutschland hat in ein paar Jahren zu wenige Busfahrer. Auch die Bahn ist betroffen. Davor warnt eine Studie des Kompetenzzentrums Fachkräftesicherung. Demnach sind 40% der aktuellen Fahrerinnen und Fahrer mindestens 55 Jahre alt. Über 60.000 Beschäftigte der Branche würden bis 2041 in Rente gehen, heißt es. Es kämen aber Stand heute viel weniger aus jüngeren Generationen nach. Infos von Marc Weiß.
2: Laut der Studie haben die Verkehrsunternehmen zwei große Probleme. Das eine sind die vielen Babyboomer, die sich langsam verabschieden. Die geburtenstarken Jahrgänge sind einfach viel größer als alle nachrückenden Generationen. Der Jahrgang 1964 sei zum Beispiel doppelt so groß wie der 2024er, heißt es. Das zweite Problem ist, dass die wenigen Jüngeren ohnehin nicht Busfahrer oder Lokführer werden wollen oder nur sehr wenige von ihnen. Das führe zu Einschränkungen, weniger ÖPNV und das bremse die Mobilitätswende aus. Den Arbeitgebern wird empfohlen, sich auf die jüngere Generation zuzubewegen. Man müsse als Arbeitgeber attraktiv sein, sagen die Forscher, und das bedeutet mit Blick auf die Wünsche der Jüngeren vor allem flexiblere Arbeitszeitmodelle. Unklar ist, ob sich das drohende Personalproblem durch autonom fahrende Busse vielleicht doch erledigt. Verlassen könne man sich darauf aber heute noch nicht, sagen die Forscher. Dafür werde zu wenig in dieses Gebiet investiert. Hier sollten Bund und Länder Finanzierungsmöglichkeiten schaffen, damit es nicht bei vereinzelten Testfahrten von autonom fahrenden Bussen bleibe.
1: Und jetzt weitere Meldungen im Überblick. Der wohl künftige Bundestrainer Jürgen Klopp wütet gegen US-Präsident Trump und FIFA-Boss Infantino. Es geht um die Rücknahme einer roten Karte gegen einen Spieler der USA. Trump soll bei dem Thema Einfluss auf Infantino genommen haben. Klopp sagte dazu bei Magenta TV, diese beiden Menschen, die beide keine Ahnung von Fußball hätten, sollten gar nichts damit zu tun haben. Die FIFA-Entscheidung stelle alles in Frage. Der Onlinehandel in Deutschland macht gute Umsätze. Vom Verband BEVH heißt es, dass die Umsätze von April bis Juni um gut 5% gestiegen sind. Besonders stark zulegen konnten Anbieter von Waren des täglichen Bedarfs und Drogeriehändler. Auch bei Online-Blumenhändlern, Anbietern von Freizeitartikeln und von Motorradzubehör liefen die Geschäfte gut. Im Zusammenhang mit einem der größten Kriegswaffenfunde in Deutschland seit Jahrzehnten beginnt in diesen Minuten in Wuppertal der Prozess. Die Polizei hatte in Remscheid rund 300 scharfe Waffen sichergestellt. Darunter waren über 120 Maschinen, Gewehre, Dutzende Maschinenpistolen und sogar Panzerabwehrwaffen. Und als ob das nicht schon genug gewesen wäre, kamen noch fast 100.000 Schuss Munition dazu. Das Ganze war in geheimen Räumen versteckt und sollte wohl größtenteils verkauft werden. Die drei Beschuldigten wurden überführt, als sie ihre Waffen verdeckten Ermittlern zum Kauf anboten.
0: Und jetzt das Neueste aus dem RSG-Land.
3: Mit Anni Stoßberg. Die Solinger Politik will sich bei den Überlegungen zur Zukunft des Theater- und Konzerthauses mehr Zeit lassen. Da sind sich die Fraktionen einig. Alle möglichen Szenarien sollen ganz genau überprüft werden. Darunter ein Theaterneubau auf dem Omega-Gelände und eine neue Feuer- und Rettungswache am jetzigen Theaterstandort. Die neuesten Infos aus dem RSG-Land morgens bei uns im Halbstundentakt.
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4: Heute ist es ziemlich grau bei uns, aber trotzdem warm. Temperaturen um die 18 Grad haben wir, bis zu 26 sind heute drin. Zum Abend hin kommt dann auch mal mehr die Sonne raus. Morgen sieht es nochmal genauso aus. Am Mittwoch wird es was kühler, aber zum Ende der Woche bekommen wir bis zu 30 Grad.
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5: Montagmorgen auf den Autobahnen rund ums RSG-Land. 5 bis 10 Minuten länger dauert es auf diesen Strecken. 1 Dortmund-Köln zwischen Burscheid und Köln-Niel, 2 Kilometer Stau. In der Gegenrichtung zwischen Köln-Niel und Kreuz Leverkusen-West, 1 Kilometer. A3 Oberhausen-Köln zwischen Dreieck-Langenfeld und Kreuz Leverkusen, 6 Kilometer stocken, 10 Minuten mehr. In der Gegenrichtung zwischen Köln-Mülheim und Kreuz Leverkusen, 5 Kilometer. Stockend ähnlich lang. A46 Wuppertal-Düsseldorf zwischen Oberbarmen und Katernberg, 6 Kilometer stockend. In der Gegenrichtung A46 Düsseldorf-Wuppertal zwischen Farresbeck und Elberfeld, 1 Kilometer Stau mit 5 Minuten plus. Blitzer von euch gesehen in Remscheid auf der Jan-Wellem-Straße, in Solingen auf der Brüderstraße, der Auf-der-Höher-Straße, der Della-Straße und auf dem Frankfurter Damm. Außerdem auf der A46 Richtung Wuppertal in Höhe Rastplatz Sternberg einer gesehen. Dankeschön an Memo und allen anderen fürs Melden. 0212 225 mal die 1 ist unser WhatsApp-Kontakt für eure Meldung. Kommt gut und vor allem sicher ans Ziel.
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4: Wunderschönen guten Morgen.
5: Und falls ihr doch ein Knöllchen oder ein Blitzerticket kassiert, Donald Trump anrufen, der regelt das.
6: Ja.
5: Oder?
6: Mhm.
5: Unfassbar. Unfassbar, diese Story rund um die WM. Bin gespannt, was da noch draus wird. 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

0: 17 Minuten nach 9, so rum. Es geht am Montag, 6. Juli, 2 Wochen noch bis zu den Sommerferien. Die Kids freuen sich schon, die Autofahrer in Remscheid leider weniger.
1: Mhm, ja, wer in Remscheid unterwegs ist oder pendelt, der muss sich da auf was gefasst machen. Gleich 4 Hauptverkehrsstraßen werden saniert und das wird für Probleme sorgen. Oberbürgermeister Sven Wolf sagt aber, dass das jetzt einfach sein muss.
2: Wir schauen beim Sanierungsstau nicht mehr weg, sondern wir packen das jetzt an. Das ist total wichtig für die Infrastruktur in unserer Stadt und nutzen die Sommerferien, damit es keine langen Dauerbaustellen gibt, sondern wir packen das alles in einem an.
1: Ja, und das heißt konkret, dass unter anderem die Schüttendelle zur Einbahnstraße in Richtung Innenstadt wird, bis zum Amtsgericht. Wer runter möchte in Richtung Reinshagen, der muss einen Umweg nehmen. Und wir sagen bewusst nur bis Reinshagen, denn nach Münchsten runter kommt man auch in dieser Zeit, wo in der Schüttendelle gebaut wird, gar nicht. Zumindest nicht über die Solinger Straße.
0: Die wird nämlich von Straßen NRW parallel saniert, ist auch dringend nötig bei der Buckelpiste da. Autofahrer müssen dann allerdings einen ordentlichen Umweg über das Morsbach teilnehmen. Und wenn man damit durch ist, wird auch in Reinshagen saniert. Da könnte man sich fragen,
3: besteht Remscheid nur noch aus Baustellen? Wir denken da ganz anders drüber, sind äußerst froh darüber, dass wir jetzt an diese ganzen Straßenabschnitte drangehen können, um wirklich endlich mal an diesen Stau ranzugehen und eben auch jetzt die Weichen zu stellen für die nächsten Jahrzehnte.
0: Sagt Carsten Ditscheid von den technischen Betrieben in Remscheid. Ja, mit dem Stau meint er den Sanierungsstau, aber ganz ehrlich, Stau auf den Straßen wird es trotz Ferien, denke ich mal, während der Sanierung garantiert auch geben.
1: Ach, ich freue mich schon drauf, so jeden Morgen. Wir bringen euch da irgendwie durch. Erstmal dauert es ja noch 2 Wochen, ne? Jetzt ist es 18 nach 9. Guten Start in die neue Woche.
0: Mit einem neuen Blitzer von euch gesehen in Oberburg auf der Wermelskirchener Straße. Dankeschön fürs Melden unter 0212 22 5 mal die 1, unser WhatsApp-Kontakt.

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1: Mit Anni Stoßberg. Guten Morgen. Nach dem großen Waffenfund an der Elberfelder Straße in Remscheid startet gerade der Prozess vor dem Wuppertaler Landgericht. Angeklagt sind drei Männer. Beim Verlesen der Anklage haben sie keine Miene verzogen, meldet unsere Reporterin vor Ort. Die Polizei hatte im Haus des 60-jährigen Hauptangeklagten hinter Geheimtüren unter anderem Maschinengewehre, Handgranaten und Panzerabwehrwaffen entdeckt. Insgesamt wurden rund 300 scharfe Schusswaffen und fast 100.000 Schuss Munition sichergestellt. Die Liste der Funde wird gerade bei Gericht vorgelesen. Aufgeflogen war die Gruppe, weil sie verdeckten Ermittlern Waffen zum Kauf angeboten hatte. Den Männern drohen bis zu 10 Jahre Haft. Die Diskussionen rund um das Solinger Theater- und Konzerthaus ziehen sich wohl noch über mehrere Monate. Die Ratsfraktionen sind dafür, sich verschiedene Szenarien und Pläne ganz genau anzuschauen, und dafür will man sich Zeit nehmen. Die kommenden Monate sollen laut CDU und SG Zukunft für Analysen genutzt werden, auch die Sommerpause. Die SPD hat Bedenken wegen der Verkehrsbelastung für eine neue Feuerwoche am alten Theaterstandort geäußert. Ein Theaterneubau auf dem Omega-Gelände wäre aus Sicht der FDP am sinnvollsten. Um auf die Finanznot der Städte und Gemeinden aufmerksam zu machen, startet heute Vormittag eine besondere Protestaktion, bei der sind viele NRW-Lokalpolitiker mit dabei. Unter anderem auch Solingens Oberbürgermeister Daniel Flemm, Kämmerer Daniel Wienicke und Ordnungsdezernent Jan Welzel. Ab Düsseldorf fahren sie mit Feuerwehrwagen, Müllautos und Kehrmaschinen nach Berlin. Das Bündnis für die Würde unserer Städte drängt auf finanzielle Soforthilfe vom Bund.
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1: Das RTV-Judo-Team hat das Final Four erreicht. Die Remscheider konnten beim KST Spremberg gewinnen mit 10:4. Damit hat der RTV den Finaleinzug vorzeitig klargemacht als erster der Bundesliga-Gruppe Nord, meldet der Verein. Und jetzt der kurze Blick in die Welt. Im Güterverkehr und im öffentlichen Nahverkehr könnte sich der Personalmangel in den kommenden Jahren deutlich verschärfen. Der Grund ist eine große Zahl bevorstehender Renteneintritte. Darauf weist eine Studie des Kompetenzzentrums Fachkräftesicherung hin. US-Präsident Trump soll sich bei der Fußball-WM eingemischt und dafür gesorgt haben, dass Stürmer Bellingham trotz roter Karte im 16. Finale nicht gesperrt ist. Mehrere US-Medien berichten, dass Trump FIFA-Boss Infantino angerufen haben soll. Kritik kommt vom europäischen Verband UEFA und vom belgischen Fußballverband. Belgien spielt heute Abend im Achtelfinale gegen die USA. 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
2: Viele Wolken gibt es heute. Hier und da kommt vor allem zum Abend hin die Sonne raus. Dazu wird es aber trotzdem mild, naja, eigentlich warm. Temperaturen bis 26 Grad sind drin. Um die 18 haben wir aktuell. Die nächsten Tage geht es ähnlich weiter. Morgen auch bei gleichen Temperaturen. Mittwoch wird es mal kurz ein bisschen kühler und bewölkter. Regen ist trotzdem nicht in Sicht. Zum Ende der Woche hin wird es aber dann wieder heiß bei um die 30 Grad.
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3: Um 9:53 zunächst mit dem Blick auf Straßen und Autobahnen mit folgenden Staus und Wartezeiten derzeit. Los geht's auf der A1 Dortmund-Köln zwischen Burscheid und Köln-Niel. 3 Kilometer Stau, das dauert gut 10 Minuten mehr. Dann die A3 Köln-Oberhausen zwischen Köln-Mühlheim und Solingen. 7 Kilometer stockend, das dauert gut eine Viertelstunde länger. Und A46 Wuppertal-Düsseldorf zwischen Oberbarmen und Wuppertal-Katernberg. 3 Kilometer stockend, 5 Minuten plus. Ein neuer Blitzer aus Remscheid von Nathalie gesehen.
4: Morgen, ein Blitzer in Bergesporn, 30er-Zone, Nähe Feuerwache.
3: Danke dir fürs Melden. Außerdem in Remscheid einer auf der Jan-Wellem-Straße gesehen. Rüber nach Solingen, da habt ihr uns einen Blitzer von der Brüderstraße gemeldet. Außerdem aus Oberburg auf der Wermelskirchener Straße und von der A46 noch einer in Höhe Rastplatz Sternenberg. Dankeschön fürs Bescheid geben. 0212 22 5 x 1, unser WhatsApp-Kontakt für eure Meldung.
0: 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Guten Morgen. mit Charlotte Großer und Thorsten Kabitz.
2: Schönen guten Morgen.
3: Guten Morgen, Herr Skiland. Tja, für den deutschen Saxophon-Star der Fußballfans André Schurer aus Hahn. Mhm. Ja, ist ja mittlerweile deutschlandweit oder weltweit prominent geworden mit seinen Auftritten vor den Fußballfans. Für den hat es sich leider ausgespielt bei dieser WM.
2: Das stimmt. Ausgesaxot.
3: Genau, aber Mr. Saxobeat spielt weiter. Alexander Stan jetzt im besten Mix für euch am Montagmorgen im RSG-Land.

0: Auf knapp 4 Kilometern gibt's am Samstag in Solingen Musik, Kunst, Mitmachaktionen, Streetfood und ganz viel Kultur.
1: Das ist die Morgenshow um 16 vor 10. Am Samstag ist nämlich zum ersten Mal Trassenfest auf der Korkenzieher-Trasse in Solingen. Statt der Kulturnacht gibt's zwischen Botanischem Garten und Südpark ganz viel zu erleben. Viele Institutionen, Organisationen und Vereine sind mit dabei.
0: Zum Beispiel das Monkeys Proberaumhaus. Marcel Jaspert vom Monkeys freut sich schon drauf, was sie da alles anbieten werden.
1: Und uns hat er schon mal einen kleinen Einblick gegeben.
2: Vor allem halt auch unsere jungen Bands, zum Beispiel aus unserem Project Band, was wir halt machen, was wir vor einem Jahr ins Leben gerufen haben. Da spielen ein, zwei Bands mit. Wir haben halt einen Youth Pub, haben wir quasi aufgemacht, mit einer Unplugged-Bühne und allen musikinteressierten Jugendlichen, die sich da einbinden oder was lernen möchten. Wir haben sehr viele Angebote, was auch Technik angeht, im professionellen Bereich.
0: Ja, und die Bands proben schon fleißig und freuen sich, sind aber auch aufgeregt.
2: Ja, Nervosität trifft's eher. Vorfreude ist definitiv auch dabei, aber sie freuen sich alle tierisch, sind aber halt dementsprechend natürlich auch angespannt, weil das jetzt was ganz anderes ist, wie das, was sie vorher erlebt haben. Ich sag mal, mit in einer gewissen Art von Sicherheit, mit einem gewohnten Umfeld. Ne? Das wird jetzt auf einer Open-Air-Bühne eine ganz andere Nummer. Da bin ich mal gespannt.
1: Sind wir auch. Und wir sind übrigens auch mit dabei beim ersten Trassenfest in Solingen. Was ihr und vor allem eure Kinder Cooles bei uns am Stand am Botanischen Garten erleben könnt, das erzählen wir euch ab morgen ausführlicher hier in der Ask Morgen Show. Mehr Infos zum Trassenfest gibt's bei uns auch im Netz auf radio-rsg.de.

0: vor 10 bei Radio RSG. Kevin Zimmer übernimmt hier gleich ab 10 und bei ihm geht es auch um das Diskussionsthema des Morgens, das WM, ja, den WM-Skandal.
1: Ja, wir wissen ja, wie er drauf ist, der US-Präsident Donald Trump, aber jetzt hat er ja wirklich bei FIFA-Chef Infantino angerufen und hat gesagt, hier mal die rote Karte für unseren US-Spieler, die nehmt er mal schön zurück. Hat Infantino das zumindest durchgesetzt, ja? Das ist Wahnsinn, oder? Dass ein Präsident jetzt auf so eine Fußball-Weltmeisterschaft irgendwie dann doch Einfluss nimmt. Kann Friedrich Merz bitte anrufen, dass das nicht gegebene Tor bei unserem Spiel gegen Paraguay doch gegeben wird? Das erwarte ich jetzt, ja? Das wäre schön. Naja, gut. Wir müssen auf jeden Fall nochmal sprechen. Es gibt Reaktionen zu diesem Eingriff in diese Fußball-WM und das machen wir gleich nach 10 bei mir in der Show.
2: Freudiges aus den USA gibt es aber auch noch, die Hochzeit von Taylor Swift.
0: Oh.
2: Auch nochmal Thema bei Kevin gleich. Wir sind Charlotte Groß und Thorsten Kabitz.
0: Bis morgen und hier ist sie für euch, Taylor mit Open.

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1: Mit Nico Hartmann. Nach dem bitteren 2:3 im heimischen Aztekenstadion gegen England und dem damit verbundenen Ausscheiden der Mexikaner im WM-Achtelfinale hat Nationaltrainer Javier Aguirre seinen Rücktritt erklärt. Der 67 Jahre alte Coach ist nun am Ende seiner insgesamt dritten Amtszeit. Erstmals kassierte Mexiko bei einer WM im Aztekenstadion in der regulären Spielzeit eine Niederlage. Nach einem starken Turnier der Mexikaner und einer unglücklichen Niederlage in Überzahl gegen England bilanzierte Aguirre am Ende, ich gehe mit Stolz.
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2: Mit Thorsten Adolfs. Guten Tag. Es gibt einen Hoffnungsschimmer, was die Kauflaune in Deutschland angeht. Die hat sich im Juni weiter verbessert, wenn auch auf niedrigem Niveau. Das meldet der Handelsverband. Das bedeutet, dass die Verbraucher wieder etwas mehr kaufen. Das sogenannte Konsumbarometer ist ein wichtiger Indikator für die deutsche Wirtschaft. Frage an Marc Weiß, wie muss man das jetzt einordnen?
3: Also die Sektkorken knallen noch nicht, denn wenn man die aktuellen Zahlen mit denen von vor einem Jahr vergleicht, also aus der Zeit vor dem Iran-Krieg, dann sind sie jetzt immer noch schlecht. Aber der Trend ist gut. Es wird jetzt in sehr kleinen Schritten von Monat zu Monat etwas besser. Das ist das Positive. Was bei diesen Umfragen ja auch immer sehr wichtig ist, das ist der Blick in die Zukunft. Und hier geht es ebenfalls leicht nach oben. Die meisten Menschen in Deutschland haben die Hoffnung, dass sich die gesamtwirtschaftliche Lage verbessert und dass sie davon dann auch finanziell profitieren, zum Beispiel durch Gehaltserhöhungen in der Zukunft.
2: Es gab heute auch Zahlen zum Onlinehandel.
3: Genau, die hat der E-Commerce-Verband veröffentlicht und auch hier hat sich die Kauflaune verbessert, also genau wie in der Gesamtentwicklung. Die Zahlen für den Onlinehandel separat sind deshalb so wichtig, weil sich der Handel immer mehr auf die Online-Plattformen verlagert und es werden auch immer mehr Dinge des täglichen Bedarfs online gekauft. Also nicht mehr nur Fernseher oder fette Lautsprecherboxen, sondern Drogerieartikel, Blumen, auch Medikamente, sowas. Und hier gab es starke Zuwächse bei Blumen, zum Beispiel ein Plus von 10% und Versandapotheken konnten sogar fast 14% beim Umsatz zulegen. Also es geht insgesamt leicht aufwärts, in einzelnen Branchen sogar relativ stark.
2: Dankeschön, Marc. Und jetzt weitere Meldungen in der Zusammenfassung. Beim Gesundheitssparpaket der Bundesregierung soll es noch ein paar Änderungen geben. Nach Informationen der FAZ soll die Zusatzbelastung bei der Familienversicherung geringer ausfallen. Außerdem sollen Eltern, deren Kinder jünger als 12 sind, davon ausgenommen bleiben. Auch bei der Zuzahlung für Medikamente und Krankenhausaufenthalte sollen noch Entlastungen geplant sein. Viele Firmen in Deutschland befürchten laut einer Bertelsmann-Studie eine Schwächung der Demokratie und eine gesellschaftliche Spaltung. Für sie stellt auch die wirtschaftliche Schwäche ein Risiko für die Demokratie dar. Außerdem gab fast jede dritte Firma an, dass die gesellschaftliche Polarisierung das Betriebsklima belaste. Riesige Menschenmengen ziehen seit dem Morgen durch die iranische Hauptstadt Teheran. Dort hat der Trauerzug für den getöteten obersten Führer Khamenei begonnen. Er soll etwa 10 Stunden dauern und gilt als Höhepunkt der Trauerbekundungen. Khamenei war Ende Februar bei US-israelischen Angriffen ums Leben gekommen. Viel kaputt gegangen ist in der vergangenen Nacht auf der A52 in Richtung Romont. Dort hatte ein Auto mit Wohnwagen mehrere Streifenwagen der Polizei gerammt. Den Beamten war das Gespann aufgefallen, weil es ohne Licht unterwegs war. Anhaltezeichen ignorierte der Fahrer, fuhr dann auf einen Streifenwagen auf, gab Gas und fuhr weiter. Im Kreuz Mönchengladbach rammte der Fahrer einen weiteren Streifenwagen. Einer der Insassen flüchtete dort über die Autobahn. Die drei anderen, von denen einer per Haftbefehl gesucht wurde, konnten nach kurzer Verfolgung in Mönchengladbach festgenommen werden. Soweit die Meldungen mit Thorsten Adolfs.
0: Das Wetter im RSG-Land.
4: Heute ist es erstmal wolkig, ab dem Nachmittag lockert es dann etwas auf. Ein bisschen Regen kann örtlich mal dabei sein, aber nicht überall. 24 bis 30 Grad bekommen wir heute. Morgen und übermorgen bleibt das Wetter dann so wie heute.
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4: Und das ist noch los auf den Straßen, alles ab 11 Minuten Wartezeit. Wir starten auf der A3 Köln-Oberhausen zwischen Köln-Mühlheim und Solingen 7 Kilometer, 14 Minuten mehr. Die A4 Olpe-Köln zwischen Gummersbach und Overath 2 Kilometer, hier seid ihr nach 11 Minuten durch. 11 Minuten braucht ihr auch auf der A4 Köln-Aachen zwischen Dreieck Köln-Heumer und Kreuz Köln-Süd, 5 Kilometer Stau dort. Die A40 Duisburg-Venlo zwischen Moers und Kerken, 3 Kilometer, kostet euch 18 Minuten. Die 44 Dortmund-Kassel zwischen Werl-Süd und Soest, 3 Kilometer, seid ihr nach 12 Minuten durch. Und auf der A45 Hagen-Gießen zwischen Meinerzhagen und Kreuz-Olpe-Süd, 6 Kilometer, hier braucht ihr etwa 40 Minuten. Allen unterwegs eine gute Fahrt mit uns.
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4: Hallo, Kevin Zimmer hier. Ich weiß nicht, ob ihr am vergangenen Wochenende auf einer Hochzeit wart oder so, aber es war sicherlich nicht die von Taylor Swift. Die ist seit dem Wochenende weg von der Straße, hat ganz klein, intim und sehr bescheiden gefeiert im New Yorker Madison Square Garden. Riesenbums. Und wenn ihr jetzt denkt, ach, jetzt haben wir es ja endlich geschafft dann mit der Hochzeit. Nein, wir haben es noch nicht ganz geschafft. Zur Hochzeit soll es wohl bald eine Doku geben. Gott sei Dank. Ich werde alles über diese Hochzeit erfahren, was ich nie erfahren wollte.
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0: Michael Schulte.
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0: 5 a.m., 5 Uhr morgens. Jetzt haben wir es nach 10. Es ist ein bisschen später jetzt geworden. Sorry, Michael Schulte.
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0: So lange hat er sich zurückgehalten von Donald Trump, war in Sachen Fußball-WM lange nichts zu hören. Es hieß, er käme erst zum Finale. Alle so, ja komm, das schaffen wir. Aber er hat es dann doch nicht ausgehalten so lange. Er hat jetzt für einen Riesenskandal gesorgt, ja? Riesenskandal. Kleiner hat's Trump auch einfach nicht. Es geht um US-Nationalspieler Balogun, der im 16. Finale die rote Karte sah und damit eigentlich für die Partie gegen die Belgier heute Nacht gesperrt gewesen wäre. Nun soll aber Donald Trump bei FIFA-Boss Infantino angerufen haben, zwei gute Freunde, ob man diese Personalie nicht überprüfen könne. Und tatsächlich wurde diese Sperre jetzt auch aufgehoben. Die Fußballwelt tobt natürlich. Auch der, ich sag mal, designierte Bundestrainer Jürgen Klopp konnte seinen Ärger bei Magenta TV kaum zurückhalten.
3: Das ist unser Spiel, nicht deren Spiel. Das muss man einmal ganz kurz sagen. So, weil das ist unser Spiel. Und das hier ist ganz einfach eine Tatsachenentscheidung. Das sind so lächerliche rote Karte in der Vergangenheit gegeben worden, wo alle nachher sagen, das war keine rote Karte. Und trotzdem bleiben sie bestehen, weil Tatsachenentscheidung. Und hier gehen wir ran, wenn das wirklich Trump und Infantino miteinander ausgemacht haben, dann das ist verrückt.
0: Das ist sehr verrückt. Die FIFA-Regularien sehen bei einer roten Karte nämlich automatisch eine Sperre für ein Spiel vor. Und dieser Bruch der Regeln führt jetzt zu einer Welle der Kritik, auch intern. In der FIFA ist man sauer auf Infantinos Alleingang. Der europäische Fußballverband beschwert sich, die Belgier überhaupt. Der kommende Gegner der USA ist auch sauer also. Jürgen Klopp hätte jetzt noch, ich sag mal, so eine charmante Lösung.
3: Also das ist eine rote Karte, so leid uns das tut, weil natürlich Balogun das nicht will. Das sagen die Regeln. So, jetzt, wenn es tatsächlich so war, da gibt es immer noch die Möglichkeit, dass theoretisch USA ihn trotzdem nicht aufstellt. Weil sie sagen, okay, so wollen wir das nicht haben.
0: Ja, der US-Trainer sieht das aber ganz anders und hat sich schon gefreut, dass sein Torjäger heute spielen darf. Also Infantino und Trump, ja, sie schaffen es wirklich, uns auch den letzten Spaß an dieser Fußball-WM zu nehmen.
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1: Ich bin Charlotte Großer. Hallo! Heute geht das 210. Schützen- und Heimatfest in Remscheid in seine letzte Runde. Ihr könnt heute nochmal ab 14 Uhr auf dem Schützenplatz gebrannte Mandeln essen, eine Runde im Autoscooter drehen oder einfach Kirmesluft schnuppern. Und ab 15 Uhr wird dann der neue König oder die neue Königin ausgeschossen. Wenn ihr Lust auf etwas Neues habt, dann könnt ihr morgen beim Urban Utopia Festival in Solingenwald Akro-Yoga und Luftakrobatik ausprobieren. Von 19 bis 20:30 Uhr geht's gemeinsam ans Tuch, an den Ring oder an verschiedene Balanceübungen. Die Teilnahme ist kostenlos, ihr müsst euch vorher aber anmelden. Musikalisch wird es am Mittwoch präsentiert der Chor und das Orchester der Bergischen Universität Wuppertal. Ab 20 Uhr ein Semesterabschlusskonzert. In der Lutherkirche in Remscheid könnt ihr euch drauf freuen. Es gibt Musik von Harry Potter bis zu Stepptanz. Der Eintritt dafür ist frei. Und am Donnerstag könnt ihr dann schon mal entspannt vorglühen, auch wenn es bis zum Wochenende noch einen Tag länger dauert. Der Feierabendmarkt macht ab 17 Uhr auf dem Johann-Weiland-Platz in Remscheid Station. Da gibt es regionale Produkte, kulinarische Spezialitäten, Live-Musik und Kinderprogramm. Alle Tipps und Termine findet ihr auch im Netz. Was auch immer ihr macht, viel Spaß!
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1: Mit Anni Stoßberg. Guten Tag. Über Monate waren in einer Wohnung an der Elberfelder Straße in Remscheid Waffen gelagert, vor allem aus der Zeit des Zweiten Weltkriegs. Heute ist der Prozess dazu am Landgericht in Wuppertal gestartet. Drei Männer müssen sich unter anderem wegen Verstößen gegen das Kriegswaffenkontrollgesetz verantworten. Die Staatsanwaltschaft hat sich viel Zeit genommen und eine vollständige Liste aller Funde vorgetragen. Zu dem Arsenal sollen auch Waffen aus dem Ersten Weltkrieg und dem 19. Jahrhundert gehören. Viele der alten Waffen waren demnach noch funktionsfähig, wurden aber unbrauchbar gemacht. 10 Termine hat das Gericht angesetzt, der letzte ist Ende September. Die Handballerinnen des Bergischen HC haben zum Trainingsauftakt einen Transfer-Coup gelandet, meldet der Verein jetzt. Die ehemalige Nationalspielerin Malina Marie Worliczek-Michalczyk wechselt ins Bergische Land. Die 24-Jährige kommt vom deutschen Meister HSG Blomberg-Lippe. In der Saison 2021-22 war sie Torschützenkönigin der Bundesliga. Beim BHC soll sie jetzt eine Führungsrolle im Angriff übernehmen. Neben ihr haben die neuen Trainer Ruben Voss-Hans und Melvin Lena auch noch drei weitere Neuzugänge zum Trainingsstart begrüßt. 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
1: Aktuell messen wir 20 bis 22 Grad in Remscheid und Solingen. Später sind noch bis zu 26 Grad drin. Dazu gibt es heute einen Mix aus Sonne und Wolken. Regnen soll es nicht. Morgen wird das Wetter so ähnlich wie heute. Am Mittwoch gehen die Temperaturen etwas runter. Sonne und Wolken haben wir dann am Himmel bei um die 23 Grad tagsüber.
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1: Da habe ich drei Meldungen für euch. A1 Richtung Dortmund zwischen Köln-Niel und Kreuz Leverkusen. 1 Kilometer Stau, 10 Minuten plus. Die A1 Richtung Köln zwischen Burscheid und Kreuz Leverkusen. 3 Kilometer Stau, auch da braucht ihr 10 Minuten mehr Zeit. Und A3 Richtung Oberhausen zwischen Leverkusen-Oppladen und Solingen. 4 Kilometer Stau, auch da 10 Minuten plus. Es wird geblitzt im RSG-Land in Solingen am Frankfurter Damm, auf der Wermelskirchener Straße und auf der Brüderstraße, in Remscheid, Bergesporn und auf der Jan-Wellem-Straße. Danke unter anderem an Uwe und Nathalie fürs Melden. Wenn euch weitere Blitzer im RSG-Land auffallen, dann gebt ihr auch gerne durch über die 0212 22 5 mal die 1. Da erreicht ihr uns über WhatsApp. Allen unterwegs gute und sichere Fahrt.
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2: Der Montag mit Kevin Zimmer. Ich war gestern Eis essen. So spannend fängt diese Geschichte an. Und kennt ihr diese Eisdielen, wo das Eis wie so kleine Eisberge aus diesen Behältern ragt, ja, in der Auslage? Experten haben jetzt gesagt, je höher der Eisberg aus der Schale ragt, desto mehr Chemie ist drin. Ja, gutes Eis ragt nicht aus den Behältern. Denn eigentlich würde das rausragende Eis schmilzen. Ja? Dabei sieht es immer so toll aus, wenn die das so hochtürmen, ne? Ist aber künstlich. Also, da, wo das Eis am langweiligsten aussieht, scheint es das Beste zu geben. Eins ragt ja beim Eis eh immer raus, dass der Preis, der steht immer für mich so ein bisschen drüber. Aber das ist eine andere Geschichte.
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0: In den 90ern. Entweder haben wir da Texte gesungen wie Blut, aber die oder Rhythm is a Dancer. Und wenn uns gar nichts mehr einfiel, haben wir eben gar nichts dazu gesungen. Robert Miles hat sich gedacht, Musik reicht. Children, großartig. Es ist das Comeback des Jahres. Angela Merkel ist zurück im Kanzleramt. Wie was? Als Gemälde, ja? Keine Schnappatmung bekommen. Unser Kunstkritiker des Vertrauens hat sich dieses Gemälde mal angeschaut.
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4: Angela Merkel ist wieder da. Friedrich Merz ist ganz kurz zusammengezuckt und meinte, Moment mal, ich habe doch gar keinen Elfer verschossen. Nein, sie will doch gar nicht zurück ins Kanzleramt. Kommt sie aber trotzdem als Porträt. Angela Merkels offizielles Staatsporträt ist fertig und wurde in Berlin feierlich enthüllt. Und ich hab's gesehen und muss zugeben, ja, das Bild gefällt mir richtig gut. Dieses angedeutete Lächeln, dieses warme, fast schon florentinische Licht um sie herum. Ja, für mich jetzt schon die deutsche Mona Lisa. Ein Meisterwerk, bei dem jedes Detail stimmt. Selbst die dicke Bernsteinhalskette und natürlich der blaue Bläser. Und sowas wünschen sich ja viele Frauen. Einen blauen Bläser. Oh lala. Am meisten mag ich aber die Vorstellung, dass Friedrich Merz demnächst jeden Morgen auf dem Weg zum Schreibtisch am Mutti vorbeilaufen muss.
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3: Mit Thorsten Adolfs. Guten Tag. Der Fall Balogun zieht immer weitere Kreise. Nach der Rücknahme der Rotsperre für den US-Spieler und dem wahrscheinlichen Einfluss von US-Präsident Trump auf die Entscheidung der FIFA regt sich auch hier bei uns in Deutschland Widerstand. Nico Hartmann im WM-Studio. Der DFB hat darauf reagiert.
4: Ja, das stimmt. DFB-Präsident Bernd Neuendorf hat nämlich sehr scharf auf den Skandal reagiert. Der Eindruck, dass es hier eine aktive Einflussnahme der Politik auf den Sport gegeben hat, müsse zügig und schlüssig ausgeräumt werden. Es gehe um die Integrität des Wettbewerbs und um die Glaubwürdigkeit der FIFA, so der DFB-Präsident weiter. Damit steht die FIFA zunehmend im Abseits. Selbst intern gibt es kritische Stimmen. Ein FIFA-Vizepräsident sprach sogar von einer Schande. Dazu unterstellt jetzt auch die Menschenrechtsorganisation Fair Square, dem US-Präsidenten und der FIFA-Manipulation. Der wahrscheinliche Bundestrainer Jürgen Klopp hatte bei Magenta TV noch eine Lösung parat.
5: Da gibt es immer noch die Möglichkeit, dass theoretisch USA ihn trotzdem nicht aufstellt. Weil sie sagen, okay, so wollen wir das nicht haben.
4: Doch US-Coach Mauricio Pochettino zeigte sich bereits begeistert vom Freispruch seines besten Torschützen bei diesem Turnier. Fakt ist, dies ist das Ende der Gleichberechtigung bei sportlichen Wettbewerben. Regeln werden einfach außer Kraft gesetzt. Es bleibt also zu hoffen, dass die Protestwelle, die nun anrollt, in irgendeiner Form etwas bewirken kann.
3: Dankeschön, Nico. Und jetzt weitere Meldungen im Überblick. Fast die Hälfte der unter 18-Jährigen ist täglich auf Social Media unterwegs und das mindestens eine Stunde lang. Das ist eins der Ergebnisse der neuen Postbank-Digitalstudie. Außerdem hat jedes fünfte Kind spätestens mit 8 Jahren ein eigenes Smartphone. In 2 von 3 Haushalten darf es ohne zeitliche Beschränkung genutzt werden. Der ukrainische Präsident Zelensky fordert vom NATO-Gipfel, der morgen beginnt, starke Entscheidungen für sein Land. Sie seien sehr bedeutend, schrieb er bei Facebook. Der Gipfel findet in Ankara statt. Daran teilnehmen werden die Staats- und Regierungschefs der 32 NATO-Mitglieder, darunter Kanzler Merz und US-Präsident Trump. In einem Wohngebiet in Offenburg sind Schüsse gefallen. Ein Mann starb vor Ort und eine Frau wenig später im Krankenhaus. Für die Bevölkerung besteht nach Angaben der Polizei keine Gefahr. Die Hintergründe der Tat sind noch unklar. Es gebe keine Hinweise, dass an dem Vorfall weitere Menschen beteiligt waren, heißt es. In Südeuropa sorgen Waldbrände weiter für Probleme. Besonders heftig wüten die Flammen in Südfrankreich. In den Pyrenäen versuchen mehr als 700 Feuerwehrleute, die Brände zu bekämpfen. Auch Löschflugzeuge und Hubschrauber sind im Einsatz. Die Feuer breiten sich durch den starken Wind aber zurzeit weiter aus. Die 3. Etappe der Tour de France soll heute zwar stattfinden, sie muss wegen der Brände aber angepasst werden. Es werden nur die Fahrer und die für die Organisation des Rennens unbedingt nötigen Fahrzeuge unterwegs sein. Das Publikum wurde aufgerufen, weder an die Strecke noch zum Zielort zu kommen. Auch aus Griechenland, Spanien und Portugal werden Waldbrände gemeldet. Soweit die Meldungen mit Thorsten Adolfs.
1: Das Wetter im RSG-Land.
6: Heute ist es erstmal ziemlich wolkig, am Nachmittag wird es dann etwas freundlicher. Hier und da kann mal ein bisschen Regen runterkommen, aber wie gesagt nicht überall. Dazu gibt es heute 24 bis 30 Grad und morgen und übermorgen bleibt das Wetter ähnlich wie heute.
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6: Und jetzt gibt es die längsten Staus, alles ab 9 Minuten Wartezeit. A1 Köln-Münster zwischen Westhofener Kreuz und Kreuz Dortmund-Unna. Hier steht ihr 13 Minuten in 6 Kilometern Stau. Die A4 Olpe-Köln zwischen Gummersbach und Overath 2 Kilometer, hier sind es 13 Minuten. Die A40 Duisburg-Venlo zwischen Neukirchen-Flüssen und Wachtendong 2 Kilometer, seid ihr nach 9 Minuten durch. Auf der A44 Dortmund-Kassel zwischen Werl Süd und Soest 3 Kilometer plus 13 Minuten. Und der letzte A45 Hagen-Gießen zwischen Meinerzhagen und Kreuz-Olpe Süd 7 Kilometer. Da müsst ihr 40 Minuten mehr Zeit einplanen. Allen unterwegs gute Fahrt.
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6: Und das Ganze mit Kevin Zimmer. Es kommt im Leben nicht darauf an, wie viel du austeilst, sondern wie viel du einsteckst. Wer hat's gesagt? Sylvester Stallone, natürlich Rocky. Ja, heute wird er 80.
7: Das ist erst dann vorbei, wenn es vorbei ist.
8: Ist das ein Spruch aus den 80ern?
6: Nein, das ist auch die Antwort, wenn ihr euch gefragt habt, wann diese Sendung hier endlich vorbei ist. Wir gratulieren Stallone gleich standesgemäß. Das machen wir nach drei Songs. Anfang macht Olivia Dean.

0: Hätte nie gedacht, dass Rambo auch mal Opa wird, ja? Also zumindest ist er Opa jetzt also rein alterstechnisch, ja? Rocky und Rambo, Sylvester Stallone, der feiert heute seinen 80. Geburtstag. Kinomann Jörg Albrecht gratuliert.
1: Ich beschütze dich vor den Gangs. Das kann riskant werden.
2: Hier war nichts riskant, bevor sie aufgetaucht sind.
3: Ein New Yorker Mafioso wird in die Provinz geschickt. Sylvester Stallone ist der Tulsa King in der gleichnamigen Serie, von der gerade die vierte Staffel gedreht wird. Eine Rolle, wie sie sich Stallone auf seine alten Tage gewünscht hat.
4: I've always wanted to play a gangster, but play it.
3: Ich wollte schon immer einen Gangster spielen. Außerdem wollte ich mich selbst spielen. Also das, was man da sieht, bin im Grunde genommen ich. Das perfekte Konzept für einen, der weiß, dass er nicht gerade der weltbeste Schauspieler ist. Trotzdem hat Sylvester Stallone Karriere gemacht. Dank diesem Typen hier.
5: Mr. Balboa. Rocky, nennen Sie mich Rocky.
3: Rocky, der Underdog aus Philadelphia, der sich nach oben boxt. Anfang der 1970er Jahre hat er die Idee zu der Story. Er verkauft nicht nur das Drehbuch. Stallone macht auch zur Bedingung, dass er die Titelrolle spielt.
4: Rocky, I had no idea.
3: Ich hätte nie geglaubt, dass Rocky auf diese Resonanz stoßen würde. Mich riefen viele berühmte Leute aus Hollywood an. Alle waren voll des Lobes und ich dachte, es funktioniert. Viele Rollen, die danach kommen, sind aber eher eine Rocky-Horror-Picture-Show. Stallone erspielt sich die goldene Himbeere als schlechtester Schauspieler des Jahrhunderts mit Filmsätzen für die Ewigkeit.
6: Das ist blaues Licht.
7: Und was macht es?
6: Es leuchtet blau.
3: Dass er mehr drauf hat, beweist er dann nochmal mit 70. Für seinen siebten Rocky-Auftritt gewinnt er zwar keinen Oscar, aber immerhin den Golden Globe. Grund genug, sich bei Rocky Balboa zu bedanken, dem besten Freund, den er jemals gehabt hat.
4: I want to thank my imaginary friend Rocky Balboa for being the best friend I ever had.
0: Seine eigene Kunstfigur ist sein bester Freund, warum nicht? Also, herzlichen Glückwunsch, Sylvester Stallone ist heute 80 geworden. Wir haben gratuliert. Wahrscheinlich wird er mit Arnold Schwarzenegger heute feiern, oder? Ich gehe fest.
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1: Hier ist Clara Pieck vom Landgericht in Wuppertal, wo heute der Prozess rund um den spektakulären Kriegswaffenfund in Remscheid gestartet ist. Hinter gleich 6 Verteidigern sitzen im Gerichtssaal die 3 Angeklagten. Mit unbewegten Mienen haben die 3 Männer den Prozessauftakt und die Anklage verfolgt. Die Vorwürfe der Staatsanwaltschaft wiegen schwer. Der 59-jährige Angeklagte soll in seinen Räumen an der Elberfelder Straße illegal eine gewaltige Anzahl Waffen gelagert haben. Darunter waren Kriegswaffen wie Sturmgewehre, Maschinenpistolen und Maschinengewehre. Die Waffen stammen aus der Zeit des Zweiten Weltkriegs, teilweise sind sie auch deutlich älter. Einige der Waffen waren noch funktionsfähig. Der 59-Jährige soll einige der Waffen an den 38-Jährigen Mitangeklagten verkauft haben. Der wiederum soll sie weiterverkauft haben, teilweise mit Hilfe des dritten Angeklagten. Mehr zum Ausmaß des Waffenlagers und was die 3 Angeklagten dazu sagen, hört ihr gleich um 17:30 in den RSG-Nachrichten.
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1: Mit Anni Stoßberg. Guten Tag. Im Fall des spektakulären Kriegswaffenfundes in Remscheid ist am Vormittag der Prozess vor dem Wuppertaler Landgericht gestartet. Angeklagt ist ein Mann, in dessen Räumen an der Elberfelder Straße die Waffen gefunden wurden, und auch zwei weitere Männer, die

0: einzelne Waffen gekauft und weiterverkauft haben sollen. Clara Pieck berichtet aus dem Landgericht.
1: Mehr als eine halbe Stunde lang hat der Staatsanwalt die Namen und Bezeichnungen von Waffen sowie von diverser Munition heruntergerattert. Allein das zeigt das Ausmaß des Waffenlagers, das an der Elberfelder Straße gefunden wurde. Der 59-jährige Hauptangeklagte soll die Waffen illegal gelagert und einige davon an den mitangeklagten 38-Jährigen verkauft haben. Der wiederum soll die Waffen weiterverkauft haben, teilweise mit Hilfe des dritten Angeklagten. Dieser wiederum gibt vor Gericht grundsätzlich zu, dass das stimmt. Die anderen beiden Angeklagten wollten heute zum Prozessauftakt nichts zu den Vorwürfen sagen.
0: Die Handballerinnen des Bergischen HC haben zum Trainingsauftakt einen Transfer-Coup gelandet, meldet der Verein jetzt. Die ehemalige Nationalspielerin Malina Marie Wolicek-Michalczyk wechselt ins Bergische Land. Die 24-Jährige kommt vom deutschen Meister HSG Blomberg-Lippe. In der Saison 2021-22 war sie Torschützenkönigin der Bundesliga. Beim BHC soll sie jetzt eine Führungsrolle im Angriff übernehmen. Neben ihr haben die neuen Trainer Ruben Voss-Hans und Melvin Lena auch noch drei weitere Neuzugänge zum Trainingsstart begrüßt. 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
2: Das Wetter im RSG-Land.
0: Über den Tag gibt es einen Mix aus Sonne und Wolken. Später ziehen die Wolken auch ab, dann wird es sogar noch etwas sonniger. Aktuell kommen wir so auf 21 bis 22 Grad in Remscheid und Solingen. Im Laufe des Tages gehen die Temperaturen dann noch hoch auf bis zu 26 Grad. Morgen wird das Wetter so ähnlich wie heute. Weiter ein trockener Mix aus Sonne und Wolken und etwas Wind.
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0: Wir gehen rein mit einer Warnmeldung für die A1 in Richtung Köln. In Höhe Kreuz Leverkusen liegen Gegenstände auf der Autobahn. Bitte fahrt da etwas vorsichtiger. Die Staus A1 Richtung Dortmund zwischen Köln-Niel und Kreuz Leverkusen-West 1 Kilometer Stau und A3 Richtung Oberhausen zwischen Leverkusen-Opladen und Solingen 3 Kilometer Stau macht 10 Minuten plus. Im RSG-Land wird geblitzt und zwar in Solingen am Frankfurter Damm und auf der Wermelskirchener Straße. In Remscheid wird geblitzt, Bergisch Born und an der Jan-Wellem-Straße. Wenn euch weitere Blitze auffallen, meldet euch gerne rein über die 0212 22 11 190. Gute Fahrt.
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3: Und ich bin Kevin Zimmer, schön, dass ihr da seid. Gibt ja schon einige Bundesländer, die sind schon in den Sommerferien, ja? Wir haben ja noch ein bisschen in NRW. In 2 Wochen sind Sommerferien auch bei uns. Die 2 Wochen kriegen wir auch noch rum in der Schule, oder? Ich sage mal, Kevin Costner, der mit dem Wolf tanzt, ja, Klassiker. Den Film kann man im Unterricht auf 2 Wochen strecken. Notfalls sagt ihr einfach, was weiß ich. Die Szenen gucken wir jetzt nochmal auf englischer Originalsprache. Schreibt bitte mit. Ihr kriegt das rum mit den 2 Wochen, liebe Lehrerinnen und Lehrer.

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0: Ich weiß nicht, wie es bei euch am Wochenende war, aber vielleicht hattet ihr auf Insta oder WhatsApp oder Co. auch plötzlich überall Videos vom Toten Hosen Konzert. Zweimal ist die Band aus Düsseldorf in Düsseldorf aufgetreten. Heimspiel also. Und dann ist richtig viel los in Düsseldorf. Bassist Andy Meurer hat danach auf Instagram geschrieben, mit euch als 12. Mann bzw. 12. Frau auf dem Platz haben wir gemeinsam die 3 Punkte geholt. Danke für eure Unterstützung und diesen großartigen Tag. Kollege Robert Jans hier aus dem Team war auch da als Fan, hat sich dafür sogar extra heute freigenommen. Ja? Wir haben ihn trotzdem mal wachgeklingelt, weil wir natürlich wissen wollten, hey Robert, ne, wie war's denn?
1: Also ich bin immer noch ganz beseelt, weil man einfach gemerkt hat, das ist ein ganz besonderer Vibe. Die ganze Stadt hat dieses Wochenende zelebriert. Schon vor den Konzerten wurde in der Altstadt gefeiert. Tausende Menschen in Toten Hosen Shirts, Toten Hosen Trikots. Das Konzert selbst oder die Konzerte, ich kleiner Freak, hab mir die ja gleich zweimal gegönnt, waren dann überragend. Also die großen Hits wurden gespielt, genauso wie die alten Songs. Also 2,5 Stunden wie so eine Art Best-of. Und was ich so faszinierend finde, man steht da mit fast 45.000 Menschen in einem Riesenstadion und trotzdem hat man irgendwie das Gefühl, man ist bei einem Clubkonzert und irgendwie ganz nah dran. Und ich bin ja wirklich gerne und oft auf Konzerten, aber so schaffen das irgendwie nur die Toten Hosen. Also man hört raus, ich fand's richtig gut.
0: Ja, das klingt nach einem echten Heimspiel, würde ich mal sagen. Gab es denn so einen Moment, der dir besonders in Erinnerung geblieben ist?
1: Ja, den gab es. Also einmal, als die Hosen den Ärzte-Klassiker gegen rechts, Schrei nach Liebe, gecovert haben. Für mich als Ärzte-Fan war das natürlich ein Träumchen. Und der Abend hatte auch noch einen ernsten Moment. Die Band hat nämlich an den wohl dunkelsten Tag ihrer Geschichte erinnert. Vor knapp 30 Jahren, da ist bei einem Konzert im Düsseldorfer Stadion die 16-jährige Rieke im Gedränge vor der Bühne ums Leben gekommen. Und an diesen Moment hat Campino erinnert. Und als er dann gesagt hat, dass heute auch die Schwester von Rieke hier im Stadion sei und dass er Rieke jetzt den nächsten Song widmet, ja, das war wirklich schon sehr emotional. Und da habe ich auch links und rechts das ein oder andere Tränchen über die Wangen kullern sehen. Das war auf jeden Fall auch so ein Moment, der mir in Erinnerung bleiben wird.
0: Tja. Also, und das Beste ist, sie werden nochmal ein Konzert in Düsseldorf in ihrer Heimatstadt geben. Es ist ja quasi sozusagen die Abschiedstour. Und das letzte Konzert ihrer Abschiedstour spielen sie dann in Düsseldorf im nächsten Jahr, 2027. Jetzt kommt die schlechte Nachricht, wenn ihr noch Karten haben wollt. Das Ding ist restlos ausverkauft. Schade, Mensch. Und für alle, die am Wochenende bei den Hosen waren, Wollt ihr noch mal so ein bisschen Hosenfeeling haben? Liefere ich euch gerne.
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1: Mit Thorsten Adolfs. Guten Tag. Viele Eltern wissen nicht, was genau ihre Kinder im Netz machen. Das ist das Ergebnis der aktuellen Postbank-Digitalstudie. Vor allem Eltern ab 40 haben kaum noch einen Blick auf die Online-Aktivitäten der Kinder, auch wenn die noch minderjährig sind. Laut Studie überprüfen über 60% die Online-Nutzung gar nicht oder nur gelegentlich. In 57% der Familien gibt es nicht mal Regeln zur Nutzung von Social Media durch minderjährige Kinder. Weitere Infos zum Thema von Marc Weiß.
2: Es klingt ein bisschen, als hätten einige Eltern aufgegeben. Laut Studie gehört zu den fehlenden Regeln in vielen Familien auch, dass es selbst kurz vor dem Schlafengehen kein Handyverbot für Kinder gibt. In mehr als der Hälfte der Familien sei das so, heißt es. Das Smartphone sei für viele Familien längst Teil des Alltags. Kinder lernen zu kommunizieren und organisieren vieles über das Handy, sagen die Studienmacher. Aber entscheidend sei, dass Kinder Orientierung bekämen, damit sie digitale Angebote sicher und verantwortungsvoll nutzen könnten. Digitale Teilhabe zu ermöglichen und gleichzeitig sinnvolle Grenzen zu setzen, das überfordere aber viele Eltern, sagt Studienmacher Dommel von der Postbank. Dabei täten sich die Eltern, die selbst nicht mit digitalen Medien groß geworden seien, besonders schwer. Den meisten sei trotzdem klar, dass es Regeln braucht. Über 80% unterstützen deshalb zum Beispiel ein Handyverbot an Schulen. Sobald es aber um das private oder das Familienleben geht, bleibe von der geforderten harten Linie in der Schule offenbar nicht mehr viel übrig.
1: Und jetzt weitere Nachrichten im Überblick. Das Kabinett will am Nachmittag den Haushaltsentwurf für das kommende Jahr beschließen. Finanzminister Klingbeil will knapp 119 Milliarden Euro neue Schulden machen. Die Gesamtausgaben liegen bei gut 555 Milliarden. Das ist deutlich mehr als noch im April geplant. Das Finanzministerium begründet die Erhöhungen vor allem mit den Auswirkungen des Iran-Kriegs, den gestiegenen Energiepreisen und der schwachen Konjunkturlage. Auch der CDU-Arbeitnehmerflügel lehnt die Koalitionspläne, Krankmeldungen zu erschweren, ab. Der Vizevorsitzende Bäumler sagte dem Tagesspiegel, das völlig unnötige Thema müsse schnell abgeräumt werden. Die Koalition sollte sich lieber anderen Themen zuwenden, statt das Signal an die Menschen in Deutschland zu senden, dass sie ihnen misstraue, so Bäumler. In Südfrankreich kämpfen weiter hunderte Feuerwehrleute gegen einen Waldbrand in den Pyrenäen. Etwa 10.000 Menschen, die in Dörfern in der Nähe wohnen, wurden aufgefordert, sich in Sicherheit zu bringen. Das Feuer hat auch Auswirkungen auf die Tour de France. Die dritte Etappe führt von Spanien nach Frankreich. Sie findet heute auf französischer Seite ohne Zuschauer statt. Viele Deutsche vertrauen bei Gesundheitsfragen mittlerweile auf künstliche Intelligenz. Fast die Hälfte der Befragten nutzt die Technologie aktiv, vor allem um ihre Diagnosen besser zu verstehen oder sich gezielt auf einen Arztbesuch vorzubereiten. Das ist das Ergebnis einer Befragung des Pharmaherstellers Stadler. Wieder andere holen sich zusätzlich eine Zweitmeinung ein, nachdem sie beim Arzt waren. Und 8 von 10 Deutschen können sich gut vorstellen, dass KI ihre medizinische Versorgung in Zukunft noch stärker verbessert. Außerdem sind viele bereit, ihre Gesundheitsdaten mit der KI zu teilen, wenn dadurch Therapien und Diagnosen besser werden. Das waren die Nachrichten mit Thorsten Adolfs.
0: Das Wetter im RSG-Land.
3: Der Tag startet erstmal wolkig, später am Nachmittag kommen dann ab und zu mal ein paar Sonnenstrahlen raus. Örtlich kann es aber immer mal wieder ein bisschen Regen geben, nicht überall, eben nur örtlich. Temperaturen heute so zwischen 24 und 30 Grad. Morgen und auch übermorgen ändert sich daran kaum etwas.
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3: Und das sind die längsten Staus, alles ab 14 Minuten Wartezeit für euch. A1 Köln-Münster zwischen Hagen-Nord und Kreuz Dortmund-Unna, 7 Kilometer, hier plant 20 Minuten Wartezeit ein. Die 42 Dortmund-Kamp-Lindfort zwischen Herne-Baukau und Herne-Kranger, 1 Kilometer plus 14. Die 45 Hagen-Gießen zwischen Meinerzhagen und Kreuz-Olpe-Süd, 8 Kilometer, 43 Minuten müsst ihr da einplanen. Die 59 Duisburg-Dienstlaken zwischen Duisburg-Zentrum und Duisburg-Ruhrort, 3 Kilometer, seid ihr nach 15 Minuten durch. Und nochmal die A59, jetzt Köln-Bonn zwischen Köln-Lind und Troisdorf, 3 Kilometer plus 14 Minuten. Allen unterwegs gute Fahrt.
0: 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Staus oder Blitzer jetzt melden an 0212 22 1190. Für mehr Sicherheit auf unseren Straßen. 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
3: Hallo, Kevin Zimmer hier. Eigentlich ist es der schönste Song, die schönste Ballade aus den 90ern, aber seit die Minions diesen Song mal in ihrem Kinofilm gesungen haben, kann ich All for One mit I Swear nicht mehr, ich kann es nicht mehr normal hören. In meinem Kopf hört der Song sich immer so an jetzt. So romantisch, Mensch. Aber ich bin ja nicht so, ich gebe dem Original gerne jetzt nochmal eine Chance.

0: Schönen Montag, Kevin Zimmer hier. Wir müssen mal über Kindergeburtstage reden. Wer kann mitreden?
1: Ich.
0: Ja, diese kleinen Dankeschön-Tütchen, ja, die an die Gäste im Anschluss des Kindergeburtstags verteilt werden. Ja, es gibt Eltern, die damit übertreiben. Das weiß ich. Da sind ja diese Gasttütchen fast genauso teuer wie das Geschenk zum Kindergeburtstag. Kennt ihr das auch? Was packt ihr da so rein? Wie findet ihr das überhaupt? Ruft gerne mal an 0850 80 550. Jetzt erzähle ich euch eine Geschichte, die ist wirklich krass. Ein niederländischer Papa hat auf dem Kindergeburtstag seines Sohnes auch so Tütchen den Gästen, den Kindern mitgegeben. Aber dann haben sich die anderen Eltern sehr gewundert, denn in der WhatsApp-Gruppe zum Kindergeburtstag hat er ihnen eine Zahlungsaufforderung über 1,83 Euro geschickt mit detaillierter Auflistung, was alles in diesem Geburtstags-Dankeschön-Tütchen drin war. Mit einzelnen Preisen auch dahinter. Die Eltern haben erst gedacht, ach, das ist ja witzig, war der so ein Scherz, ja? Aber dann kam der Zahlungslink für die Überweisung. 1,83 Euro bitte an die Sonne. Daraufhin entbrannte in dieser WhatsApp-Gruppe wohl anscheinend ein Streit. Am Ende hat der Papa den Zahlungslink dann wieder gelöscht, ja? Dass er nicht noch die Chicken Nuggets und die Pommes vom Kindergeburtstag und das Eis abgerechnet hat, ist alles. Wobei, wir wissen nicht, ob da nicht noch eine Rechnung kommt, ne? Ihr Kind hatte übrigens 4 Apfelschorlen.
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1: Mit Charlotte Großer. Hallo zusammen. Morgen könnt ihr euch ein bisschen sportlich und artistisch ausprobieren. Beim Urban Utopia Festival in Solingenwald gibt es von 19 bis 20.30 Uhr Acro-Yoga und Luftakrobatik. Der Workshop ist kostenlos, ihr müsst euch vorher aber noch schnell anmelden. Wer Lust hat auf einen entspannten Sommerabend, der kann am Mittwoch zum Fronhof in Solingen. Beim kostenlosen Klappstuhlkonzert gibt es von 19 bis 20 Uhr Musik von Sängerin Ronja Luca. Coversongs spielt sie da unter freiem Himmel. Die Sitzgelegenheit müsst ihr euch aber selbst mitbringen. Am Donnerstag verwandelt sich dann der Walder Kirchplatz in Solingen wieder in einen Feierabendtreff. Von 17 bis 21 Uhr könnt ihr über den Markt schlendern, frische Produkte entdecken oder euch einfach Flammkuchen, Pizza und Spiralkartoffeln gönnen. Am Freitag wird die Gesenkschmiede Hendrichs in Solingen-Merscheid zum Feierabendspot. Von 18 bis 21 Uhr gibt's hier Live-Musik, Essen und Getränke. Und als besonderes Highlight wird der historische Dieselmotor der Schmiede in Betrieb genommen. Was auch immer ihr macht, viel Spaß dabei. 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
1: Mit Anni Stoßberg. Guten Tag. Zum Prozessauftakt rund um den Waffenfund in Remscheid sagen die drei Angeklagten heute nicht selbst aus. Das haben die Verteidiger am Vormittag mitgeteilt. Angeklagt ist zum einen ein 60 Jahre alter Remscheider. Er soll das riesige Arsenal an Kriegswaffen in seinen Räumen an der Elberfelder Straße gelagert haben. Einige der Waffen soll er an den 38-jährigen Mitangeklagten verkauft haben. Der wiederum soll sie weiterverkauft haben, teilweise mit Hilfe des dritten Angeklagten. Der hat über seinen Anwalt grundsätzlich eingeräumt, dass das stimmt. Mehr möchte er aktuell nicht sagen. Die anderen beiden Angeklagten wollen sich heute gar nicht äußern. Die Handballerinnen des Bergischen HC haben zum Trainingsauftakt einen Transfer-Coup gelandet, meldet der Verein jetzt. Die ehemalige Nationalspielerin Malina Marie Wolicek-Michalczyk wechselt ins Bergische Land. Die 24-Jährige kommt vom deutschen Meister HSG Blomberg-Lippe. In der Saison 2021-22 war sie Torschützenkönigin der Bundesliga. Beim BHC soll sie jetzt eine Führungsrolle im Angriff übernehmen. Neben ihr haben die neuen Trainer Ruben Voss-Hans und Melvin Lena auch noch drei weitere Neuzugänge zum Trainingsstart begrüßt. 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
0: Das Wetter im RSG-Land.
1: In Remscheid und Solingen bekommen wir heute einen Mix aus Sonne und Wolken. Später sind auch weniger Wolken am Himmel, dann wird es wieder sommerlich. Die Temperaturen erreichen heute bis zu 26 Grad in der Spitze. Morgen wird das Wetter ähnlich, Sonne und ein paar Wolken am Himmel. Am Mittwoch wird es etwas kühler.
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1: Mit drei kleineren Meldungen. Wir starten mit der A1 Richtung Dortmund zwischen Köln-Nil und Kreuz Leverkusen.

0: West 1 Kilometer Stau. Dann die A3 Richtung Oberhausen zwischen Leverkusen Zentrum und Kreuz Leverkusen 1 Kilometer stockender Verkehr. Und weiter zwischen Leverkusen Opladen und Solingen nochmal Stau auf einer Länge von 1 Kilometer. 5 Minuten braucht ihr da gerade mehr Zeit. Es wird geblitzt im RSG-Land und zwar in Remscheid auf der Burger Straße und in Solingen am Frankfurter Damm in Fahrtrichtung Wald. Das hat Uwe gesehen und gemeldet. Wenn euch weitere Blitzer auffallen im RSG-Land, dann gebt die gerne durch über die 02 12 22 11 190. Gute und sichere Fahrt wünsche ich euch.
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2: Hallo, hier ist Kevin Zimmer. Ja, es ist Fußball-WM. Aber das ist ja nichts gegen die Hochzeit von Taylor Swift. Die war das wichtigste Ereignis an diesem Wochenende, machen wir uns nichts vor. Und da gab es den ein oder anderen Hydration-Break mehr als bei der WM. Ich sag nur, die Shampoos-Pyramide wurde aufgebaut, ja? Wir müssen einfach einen Haken unter diese Sache machen. Schließlich wurde monatelang, gefühlt jahrelang über diese Hochzeit vorab berichtet. Jetzt soll das alles schon vorbei sein und keiner redet mehr drüber? Never! Nicht mit mir! Ich will jetzt auch wissen, was da alles passiert ist, da in New York im Madison Square Garden. Machen wir gleich um 1:45 hier bei mir. Und dann ist das Thema Swift-Hochzeit aber auch ein für alle.

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0: So, sie haben es endlich gemacht. Taylor Swift und Travis Kelce haben geheiratet. Und klar, das Internet behandelt diese Hochzeit natürlich nicht wie eine Hochzeit, sondern wie eine Mischung aus Royal Wedding, Super Bowl und WM-Finale. Seitdem wird jedes Detail analysiert. Wer war dabei? Wie geheim war das Ganze wirklich? Kollege Leo Arrighi, wir beteiligen uns nicht an diesen, doch machen wir wohl, an diesen Spekulationen. Was wissen wir mittlerweile?
1: Ja, also wir wissen ja schon, es wurde im Madison Square Garden in New York City gefeiert. Immer noch beeindruckend, finde ich. Ist ja eine Riesenarena, wo ansonsten Basketballspiele oder Konzerte stattfinden. Zu deutscher Zeit in den frühen Morgenstunden am Sonntag ist es dann also soweit gewesen. Draußen an der Arena stand dann auf den Screens Just and T. Married, also so als Wortspiel mit Taylor und Travis. Die Zeremonie soll Adam Sandler geleitet haben.
0: Oh ja. Gott, das ist schon, das weiß ich gar nicht, ob ich das so toll finde. Also Adam Sandler.
1: Er hat ein kleines Lied gesungen.
0: Nein!
1: Für die beiden.
0: Das wird immer schlimmer.
1: Einer, muss man sagen, unter rund 1000 Gästen. Ne? Wie? Ich habe mal ein bisschen reingeguckt. Ed Sheeran, Gigi Hadid, Bradley Cooper oder Hugh Grant.
0: Ja, sag mir, was noch passiert ist am Madison Square Garden.
1: Ja, angeblich haben viele Gäste erst am Nachmittag erfahren, wo sie denn wirklich hin müssen. Vorher wussten sie wohl nur, ja, New York, später Nachmittag, bitte bereit sein. Und dann soll es keine klassische feste Sitzordnung gegeben haben. Insider spekulieren übrigens auch noch, dass es möglicherweise schon Wochen vorher eine kleinere private Hochzeit gegeben haben könnte.
0: Oh mein Gott.
1: Rhode Island oder so. Ja, und der große Termin in New York war dann eher die fette Feier für Freunde und die High Society.
0: Ja, und haben die auch gefeiert? Ging es ordentlich ab?
1: Ja, also die Party war dann sehr pompös, muss man sagen, mit allem drum und dran. Die hatten so Kirmesbudenspiele da aufgebaut. Keine Ahnung, Dosen werfen. Karaoke gab es dann später am Abend auch. Taylor soll auch eine sehr emotionale Rede gehalten haben. Die ganze Arena habe geweint, schreiben Zeitungen. Ja. Aufgetreten Sabrina Carpenter, Kesha, Avril Lavigne, Tate McRae, Paul McCartney oder Stevie Nicks. Ich finde, das ist dann irgendwie keine Hochzeit mehr, sondern keine Ahnung, ein Festival mit Eheversprechen, oder?
0: Also, ich das sagen. Haben sie denn Ja gesagt? Keiner hat gesagt, ob sie Ja gesagt
1: doch,
0: haben.
1: Doch, sie haben Ja gesagt.
0: Taylor Swift und Travis Kelce sind also unter der Haube. Die schmutzigen Details dazu hatte der Mann, der die Tagebücher der Stars liest und in der WhatsApp-Hochzeitsgruppe von Taylor Swift ist. War doch so, oder?
1: Kann man ja, so war es, ja.
0: Leo Arrighi, vielen Dank.
1: Gerne.
0: Und hier ist sie, Taylor Swift mit Shake It Off.
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1: Mit Danny Hoppe, guten Tag. Es ist momentan das Streitthema bei der Fußball-WM, die ausgesetzte Rotsperre des US-Spielers Balogun. Die internationale Kritik an der FIFA wird immer lauter. Skandal ist noch das netteste Wort. Der belgische Fußballverband hat jetzt Berufung gegen die Entscheidung der FIFA eingelegt. Und auch die UEFA, der Europäische Fußballverband, hat ungewöhnlich scharf auf den Vorfall reagiert. Nico Hartmann aus dem WM-Studio hat die Infos dazu.
2: Nicht nur das internationale Medienecho mit Begriffen wie schamlos, kaputtes System oder absolute Schande ist verheerend für US-Präsident Trump und seinen vorauseilenden Gehorsam bei der FIFA Gianni Infantino, sondern es hagelt immer mehr Kritik. Sogar Ex-FIFA-Präsident Blatter äußerte sich, der Bild-Zeitung sagte er, rote Karten werden im Fußball nicht durch politische Interventionen aufgehoben, sondern nach klaren Regeln. Dazu hat der belgische Fußballverband, nächster Gegner der US-Boys, in der Nacht im Achtelfinale Berufung gegen die Entscheidung eingelegt und als vorläufiger Höhepunkt ist nun auch der Europäische Fußballverband UEFA auf die Barrikaden gegangen. Es sei eine rote Linie überschritten, so die UEFA. Dazu noch mit dem bemerkenswerten Schluss: Wir äußern unser Unglauben über eine solch beispiellose, unverständliche und ungerechtfertigte Entscheidung. Die Rotsperre des US-Stürmers Balogun war nach einer vermeintlichen Intervention von US-Präsident Trump bei Infantino ausgesetzt worden. Eine Reaktion der FIFA und des Weißen Hauses ist bislang ausgeblieben.
1: Und jetzt weitere Meldungen im Überblick. Viele Eltern in Deutschland wissen offenbar nicht, was ihre Kinder so den ganzen Tag im Netz machen. Das zeigt die neue Digitalstudie der Postbank. Vor allem bei Eltern ab 40 Jahren ist das demnach der Fall. 61% von ihnen überprüfen gar nicht oder nur ab und zu die Social-Media-Nutzung der Kinder. In Südfrankreich breitet sich ein großer Waldbrand immer mehr aus. Inzwischen mussten deshalb schon rund 10.000 Menschen evakuiert werden. Das haben die französischen Behörden mitgeteilt. Das Feuer hat auch Folgen für die laufende Tour de France. Die dritte Etappe heute findet in der betroffenen Region ohne Zuschauer statt. Am Wuppertaler Landgericht hat der Prozess um ein großes Waffenlager in Remscheid begonnen. Und zum Auftakt hat einer der drei Angeklagten ein Geständnis abgelegt und die Vorwürfe eingeräumt. Die Staatsanwaltschaft wirft dem Hauptangeklagten vor, zahlreiche Kriegswaffen zum Weiterverkauf gelagert und an die beiden Mitangeklagten verkauft zu haben. Bei uns in Deutschland sind immer mehr Menschen unzufrieden mit dem Gesundheitssystem. Das zeigt der neue Stada Health Report des Marktforschungsinstituts HumanAid. Es hat mehr als 19.000 Menschen in 20 Ländern befragt. Und die Zahlen für Deutschland sprechen eine klare Sprache. Demnach waren im Jahr 2020 noch 80% der Befragten mit dem Gesundheitssystem zufrieden, in diesem Jahr nur noch 63%. Am meisten kritisiert wurden zu lange Wartezeiten und zu wenig Personal. Für viele der Befragten spielt deshalb künstliche Intelligenz eine immer wichtigere Rolle. Fast jeder Zweite nutzt sie schon für Gesundheitsfragen, zum Beispiel um Diagnosen besser zu verstehen, sich eine Zweitmeinung einzuholen oder sich auf den Arztbesuch vorzubereiten. Und das waren die Nachrichten mit Danny Hoppe.
0: Das Wetter im RSG-Land.
3: Heute haben wir erstmal viele Wolken am Himmel. Zum Nachmittag hin lockert das Ganze ein wenig auf. Vereinzelte Regenschauer sind möglich, aber eben nicht flächendeckend. Es wird 24 bis 30 Grad warm. Morgen und übermorgen geht es wettertechnisch ganz ähnlich weiter.
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3: Und hier kommen die längsten Staus, alles ab 11 Minuten Wartezeit. A1 Köln-Münster zwischen Hagen-Nord und Unnahn 9 Kilometer. Hier plant 26 Minuten Wartezeit ein. Die A1 Münster-Köln zwischen Kreuz-Dortmund-Unnahn und Westhofener Kreuz 6 Kilometer, 9 Minuten. Die A1 Köln-Euskirchen zwischen Hürth und Kreuz-Bliesheim 6 Kilometer, 11 Minuten. Die A3 Köln-Oberhausen zwischen Duisburg-Wedau und Oberhausen-Lierich 4 Kilometer, 11 Minuten on top. Die 45 Hagen-Gießen zwischen Meinerzhagen und Kreuz-Olpe-Süd 9 Kilometer. Da seid ihr nach 37 Minuten erst durch. Und die A59 Bonn-Köln zwischen Spich und Flughafen Köln-Bonn 3 Kilometer, auch hier 11 Minuten mehr. Allen unterwegs, gute Fahrt.
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3: Heute ist internationaler Tag des Kusses. Ich sag's schon so. In diesem Sinne einen schönen Mittag. Küsschen rechts, Küsschen links. Ist das eklig? Jetzt knutscht mich Kevin Zimmer schon ab. Iba!

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1: Hier ist Clara Pieck vom Landgericht in Wuppertal und da geht es seit heute um den spektakulären Kriegswaffenfund in Remscheid. Der vorsitzende Richter hat zum Prozessauftakt heute gesagt, welche Strafen die Angeklagten im Fall einer Verurteilung erwarten. Dem Hauptangeklagten Remscheider drohen 7 bis 8 Jahre Gefängnis. Der Kfz-Mechaniker soll in seinen Räumen an der Elberfelder Straße das riesige Waffenarsenal gelagert und einige der Waffen verkauft haben. Käufer und Weiterverkäufer soll der 38-jährige Mitangeklagte sein. Ihm drohen mindestens 3 Jahre und 3 Monate Haft. Der dritte Angeklagte soll teilweise beim Weiterverkauf geholfen haben. Für ihn hat der Richter 2 bis 3 Jahre Gefängnis genannt. Alle 3 Strafen setzen voraus, dass die Angeklagten die Taten gestehen, so der Richter. Wie es jetzt weitergeht im Prozess, hört ihr gleich um 20:30 in den RSG-Nachrichten.
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1: 2 Wochen noch bis zu den Sommerferien. Eigentlich ein Grund zur Freude für viele, allerdings nicht zwingend für Autofahrer in Remscheid.
2: Nee. Die Scheiße muss ich mir nicht antun.
1: Das denken sich wahrscheinlich gerade viele in Remscheid. In den Sommerferien wird nämlich groß saniert. Und wenn ihr nicht gerade einen Zweitwohnsitz in Solingen habt, dann müsst ihr euch das wohl oder übel leider doch antun.
3: Ja, wir haben es euch heute Morgen erzählt. Unter anderem wird an der Schüttendelle gebaut. Die wird dadurch für eine Woche zur Einbahnstraße Richtung Innenstadt. Parallel dazu wird auch die Solinger Straße zwischen Remscheid und Münchsen saniert und dafür komplett gesperrt.
1: Wenn das fertig ist, macht die Stadt direkt zwischen Vieringhausen und Rheinshagen weiter. Da stellt sich die Frage:
4: Besteht Remscheid nur noch aus Baustellen?
1: Sagt Carsten Ditscheid von den technischen Betrieben. Er meint, nein, Charlie, du Remscheiderin sagst schon irgendwie.
3: Ja, aber gut. Wenn danach alles besser läuft, dann nehmen wir das einfach mal so hin, ne? Wir sind Thorsten Kabitz und Charlotte Großer und morgen ab 6 wieder für euch da.

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1: Mit Michael Höhing. Guten Tag. Im Fall des spektakulären Kriegswaffenfundes in Remscheid ist heute der Prozess vor dem Wuppertaler Landgericht gestartet. Angeklagt sind der 60-Jährige, in dessen Räumen an der Elberfelder Straße die Waffen gefunden wurden, sowie zwei weitere Männer, die einzelne Waffen gekauft und weiterverkauft haben sollen. Clara Pieck verfolgt den Prozess vor dem Landgericht für Radio RSG.
2: Der vorsitzende Richter hat beim Prozessauftakt klargemacht, er setzt darauf, dass die Angeklagten vollumfänglich gestehen. Für diesen Fall hat das Gericht schon die möglichen Strafen verkündet. Die höchste davon gegen den 60-jährigen Hauptangeklagten, 7 bis 8 Jahre Gefängnis. Er soll in den Räumen an der Elberfelder Straße das riesige Waffenarsenal gelagert und in seiner Kfz-Werkstatt Waffen verkauft haben. Bislang schweigt er zu den Vorwürfen. Nur einer der beiden Mitangeklagten hat heute über seinen Anwalt ausgesagt, dass er grundsätzlich gesteht, beim Verkauf von 3 Waffen geholfen zu haben. Der Prozess wird nächste Woche Mittwoch fortgesetzt.
1: Die heftige Hitzewelle Mitte Juni habe gezeigt, wie dringend etwas beim Klimaschutz passieren muss. Dem Klimabündnis im Bergischen Städtedreieck geht der lokale Klimaschutz aber viel zu langsam. Die Initiative kritisiert vor allem die Kommunen. Die Aktivisten bemängeln, dass konkrete Projekte wie begrünte Plätze, Solardächer auf Parkplätzen oder klimatisierte Altenheime auch im RSG-Land fehlen. Stattdessen würden sogar wichtige Grünflächen bebaut. Das Klimabündnis fordert von der Politik, endlich ins Handeln zu kommen und echte Maßnahmen umzusetzen. 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
0: Das Wetter im RSG-Land.
1: Heute gibt es viele Wolken. Erst am späten Nachmittag kommt die Sonne ein bisschen besser durch. Die Temperaturen sind aber angenehm bei maximal 27.

0: Grad. Morgen am Dienstag wird es ähnlich. Es gibt viele Wolken, zwischendurch mal ein bisschen Sonnenschein. Vor allem am Mittag kommt die Sonne häufiger durch. Die Temperaturen bleiben mit 26 Grad sommerlich warm. Am Mittwoch wird es ein bisschen kühler, es bleibt aber weiterhin trocken.
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0: Um kurz nach H2, aktuell Stau auf der A3 Köln Richtung Oberhausen zwischen Leverkusen, Opladen und Solingen. 1 Kilometer, es dauert hier 6 Minuten länger. Außerdem wird geblitzt, einmal in Remscheid auf der Burgerstraße und in Solingen auf dem Frankfurter Damm und zwar gleich 2-mal. Habt ihr noch Staus oder Blitzer gesehen, dann gerne melden per WhatsApp an die 0212 22 5x1. Gute und sichere Fahrt.
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2: Und ich bin Kevin Zimmer, schön, dass ihr da seid. Ich wollte am Wochenende einmal Fußball gucken. Da konnte man ja länger aufbleiben am Wochenende. Dachte ich, dann gucke ich doch mal diese Fußball-Weltmeisterschaft, von der jeder spricht. Ja, es ist ein guter Zeitpunkt, WM zu gucken. Paraguay, Frankreich, ja. Ja, ist das Spiel halt nur bei Magenta TV. Ich bin es gar nicht gewohnt, dieses abomäßige WM gucken. Naja gut, diese WM für mich ist wirklich ein Quell der Enttäuschungen. Das hört am Wochenende einfach auch nicht auf. Mann. Udo Lindenberg zusammen mit Apache 207, jetzt mit Komet.

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0: Robbie Williams hat die Arena in Düsseldorf warm gespielt für die Toten Hosen. Ich glaube, er war vor den Toten Hosen dran vor ein paar Wochen. Und jetzt am Wochenende sind die Toten Hosen dort aufgetreten. Zwei grandiose Konzerte in Düsseldorf haben sie gegeben. Wahnsinn. Und sie kommen ja nochmal zum Abschluss nächstes Jahr im Sommer wieder nach Hause. Nach Düsseldorf in die Arena, die Toten Hosen. Ja? So, wir müssen über Rambo sprechen. Ja? Für die einen ist es Rambo, für die anderen ist es Rocky, für Kenner ist es Lincoln Hawk aus Over the Top. Aber die Legende Sly Stallone, Sylvester Stallone, der wird heute 80 Jahre alt. Und Hannes hat dazu gerade eine sehr interessante Begegnung gehabt.
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2: Ich habe mich letztens wegen Sylvester Stallone blamiert. Ich war auf einer Party und die Tochter von einem Kumpel wollte gegen mich Armdrücken machen. Ich meine, klare Sache, sie ist 5 Jahre alt, 20 Kilo schwer. Da könnt ihr euch schon denken, wie es ausging. Genau, ich habe verloren. Da wollte ich einen Witz machen und habe meine Kappe umgedreht und gesagt, das ist jetzt, als würde ich die Maschine anwerfen. Wisst ihr, wie Sylvester Stallone in Over the Top? Kannte sie nicht mal. Ich meine, klar, Stallone ist für sie nur ein Opa aus den USA und Silvester nicht mehr als ein Tag, wo sie lange aufbleiben darf. Aber trotzdem, die konnte sich ja nicht mal dafür begeistern, als ich ihr erzählt habe, dass es in dem Film um einen einsamen LKW-Fahrer geht, der sich mit Armdrücken was dazu verdient. Und jetzt frage ich euch, haben die Kinder von heute den Sinn für Kunst komplett verloren? Ich meine, ich habe mir doch auch dreimal für sie Frozen reingezogen. Okay, zweimal habe ich es für mich gemacht, aber es geht ja ums Prinzip. Wusstet ihr eigentlich, dass beim Armdrücken über 30 Muskeln im gesamten Oberkörper aktiviert werden? Und wenn du die Augen dabei zukneifst, sogar 32. Und immer dran denken, wenn du die Maschine anwirfst, musst du auch bereit sein, sie zu tanken.
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1: Mit Danny Hoppe, guten Tag. Ein Alltag ohne Social Media ist für viele Kinder und Jugendliche kaum noch vorstellbar. Das bestätigt jetzt auch die neue Digitalstudie der Postbank. Demnach verbringt fast jeder zweite der unter 18-Jährigen jeden Tag mindestens eine Stunde auf Plattformen wie TikTok, Instagram oder YouTube. Walter Albrecht aus dem News-Team. Gleichzeitig haben viele Eltern das aber gar nicht so genau im Blick.
2: Nee, vor allem Eltern über 40 schauen oft nur selten nach. 61% in dieser Altersgruppe kontrollieren gar nicht oder nur gelegentlich, was ihre Kinder in den sozialen Netzwerken machen. Viele sagen, sie vertrauen ihrem Kind und verzichten deshalb bewusst auf Kontrollen. Ein wichtiger Grund, warum die Social-Media-Nutzung bei Kindern ansteigt, ist natürlich das erste eigene Smartphone. Die meisten Kinder bekommen es, wenn sie zwischen 9 und 12 Jahren alt sind. Jedes fünfte Kind hat sogar schon eins mit 8 Jahren. Auffällig ist, jüngere Eltern geben ihren Kindern im Schnitt früher ein Smartphone als ältere Eltern.
1: Und was raten die Studienautoren den Eltern jetzt?
2: Also sie sagen, Kinder lernen, kommunizieren und organisieren vieles online. Deshalb gehe es nicht allein darum, die Bildschirmzeit zu begrenzen. Eltern müssten ihren Kindern auch Orientierung geben und sie beim Umgang mit digitalen Medien begleiten. Das sei aber nicht einfach, weil viele Eltern selbst nicht mit digitalen Medien aufgewachsen seien und ihren eigenen Umgang damit erst finden müssten. Trotzdem sind die meisten der Meinung, dass es Regeln braucht. 82% der Eltern sprechen sich für ein Handyverbot an Schulen aus. Aber zu Hause bleibt dann von dieser geforderten Linie offenbar nicht mehr viel übrig. In 57% der Familien gibt es keine festen Regeln für die Nutzung von Social Media.
1: Danke, Malte. Und jetzt weitere Meldungen im Überblick.
3: Bei der Fußball-WM schlägt die ausgesetzte Rotsperre für US-Nationalstürmer Bellingham immer höhere Wellen. Der nächste Gegner der USA, Belgien, hat jetzt Einspruch gegen die Entscheidung der FIFA eingelegt. Das meldet The Atlantic. Laut Medienberichten soll US-Präsident Trump vor der Aussetzung der Strafe FIFA-Chef Infantino angerufen haben. Die geplante erschwerte Krankmeldung im Job sorgt weiter für Kritik, auch innerhalb der Union. Der Vizechef des CDU-Arbeitnehmerflügels Bäumler spricht von einem völlig unnötigen Thema. Die Koalition müsse es schnell abräumen, sagte er dem Tagesspiegel. Die meisten Menschen, mit denen er darüber gesprochen habe, seien entsetzt. Auch heute gibt es wieder eine Störung im Bahnverkehr rund um Wuppertal. Diesmal macht ein Stellwerk Probleme. Die Folgen sind seit dem Morgen Ausfälle und Verspätungen. Das hat die Bahn bestätigt. Im Bahnverkehr rund um Wuppertal gibt es seit Wochen immer wieder Probleme. Die Stadt wirft der Bahn Missmanagement vor. In Südfrankreich versucht die Feuerwehr momentan, einen riesigen Waldbrand unter Kontrolle zu bringen. Bisher ohne Erfolg. Seit vorgestern brennt es in den Pyrenäen an der Grenze zu Spanien. Rund 5 Menschen wurden durch das Feuer schon verletzt. Die Behörden haben deshalb rund 10.000 Menschen in der Region dazu aufgefordert, sich in Sicherheit zu bringen. Das Gebirgsgebiet ist schwer zugänglich. Deshalb hat Frankreich jetzt auch Hilfe von der EU angefordert. Und die kommt auch. Schweden und Zypern wollen noch heute Löschflugzeuge schicken. Und auch in Portugal kämpft die Feuerwehr gerade gegen mehrere Waldbrände an. Auch hier wurde der Mechanismus für Hilfe aus der EU jetzt aktiviert. Und das waren die Nachrichten mit Danny Hoppe.
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4: Mal leicht bewölkt, mal stark bewölkt, aber meist trocken, auch abends und nachts. Morgen wird es dann ähnlich warm, aber bewölkt mit bis zu 29 Grad und nur örtlich mal Regen. Mittwoch dann ein bisschen mehr Sonne.
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4: Ich habe jetzt hier für euch alle Staus ab 10 Minuten plus. Alle Staus ab 11 Minuten plus. Die A1 Köln Richtung Münster zwischen Westhofener Kreuz und Kreuz Dortmund-Unna. Da gibt es 5 Kilometer Stau, eine Viertelstunde plus. Die A40 Duisburg-Venlo zwischen Mörs-Zentrum und Kreuz Mörs 1 Kilometer 25 Minuten. A45 Gießen-Hagen zwischen Kreuz Olpe Süd und Drolshagen 2 Kilometer 20 Minuten. Und nochmal die A45, jetzt Hagen Richtung Gießen. Zwischen Meinertshagen und Olpe 7 Kilometer Stau, da eine Viertelstunde. Gute Fahrt.
0: 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Für mehr Sicherheit auf unseren Straßen. 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
4: Leute, ich liebe das Gewässer See. Es ist einfach etwas Besonderes. Nicht umsonst gibt es den Song Haus am See und es ist nachts irgendwie geheimnisvoll, mystisch und ja, ich weiß, Brutzeit von Milliarden Mücken, aber tagsüber dafür einfach eine tolle Erholung und Abkühlung. Wir schauen uns die Seen in NRW für euch an, damit ihr einfach wisst, was sich lohnt und was nicht. Hört ihr nach den nächsten 3 Songs hier bei mir. Ich bin Sascha Fassbender. Einen schicken Montag euch.

0: Das ist Leonie für euren Montagnachmittag. Ja, welcher Badesee passt in diesem Sommer am besten zu euch? Es gibt ja super viele Seen in NRW und deswegen tindern wir sie. Ja, ist das euer See? Habt ihr ein Match oder vielleicht passt es auch nicht so? Kann ja sein. Kollege Kevin Zimmer nimmt uns jetzt mit an NRWs größten See, den Möhnesee. Da gibt es ja massig Bademöglichkeiten. Kevin war an der größten in Körbeke.
1: Ich suche mir jetzt mal hier einen Parkplatz. Wunderbar, direkt ein Parkplatz am See. So. Ja, guck mal, hier kommen ja auch schon direkt die ersten Familien entgegen. Was die alles dabei haben, das sieht aus, als ob sie länger bleiben würden.
2: Natur pur, das ist leicht und schnell zu erreichen.
1: Und dann gleich noch ins Wasser?
3: Absolut, auf jeden Fall. Das ist halt wie ein Stück Urlaub direkt vor der Haustür.
1: Mhm. Und ein Eis gibt's dann auch mal?
3: Klar.
1: So, eine riesige Wiese ist vor mir. Die geht so treppenmäßig immer weiter runter ans Ufer. Hier scheint es aber nicht nur den See zu geben. Hat mir gerade Stefan schon erzählt, der ist mit seiner Freundin hier. Der hat sich schon direkt am See bequem gemacht, auf dieser großen Wiese, große Decke, Kühltasche dabei, ja. Was kann ich denn hier sonst noch so machen?
4: Also, wie gesagt, man kann hier wirklich viele Sachen machen. Restaurants, wie Sie auch sehen. Man kann hier Volleyball spielen, Basketball spielen, ein Boot ausleihen. Also, man kann auf jeden Fall viele Aktivitäten hier machen.
1: Alles klar. Und da vorne am Kiosk ist auch noch unter den Bäumen so eine Minigolfanlage. Da gehe ich jetzt auch mal rüber. Ihr spielt gerade Minigolf. Macht das Spaß?
5: Ja, das geht immer so. Das musst du so und dann so.
1: Hier gibt es übrigens keinen künstlich aufgeschütteten Sandstrand, zumindest an diesem Abschnitt nicht. Aber dafür ist hier noch so ein Bootsverleih. Anna habe ich hier getroffen, die will gleich auf dem See stehen. Ne?
3: Beim Stand-Up-Board mal.
1: Ja, dann viel Erfolg, fall nicht runter.
3: Ja, auf jeden Fall.
1: So, dann laufe ich jetzt aber mal runter bis ans Seeufer. Ja. Ah, herrlich, nicht kalt, nicht warm. Aber erfrischend. So, ich bin wieder aus dem Wasser raus. Jetzt schnell noch mal hier am Basketballfeld vorbei. Und fast getroffen. Ja, man merkt schon, hier kannst du wirklich den Tag rumbekommen. Es gibt Volleyballfeld, Basketballfeld, Minigolfanlage, einen großen Spielplatz, einen Skatepark, riesige Wiesen, Gastronomie. Also alles, was du brauchst für einen perfekten Sommersonnentag am See.
0: So, jetzt habt ihr den perfekten Überblick. In einem halben Stündchen stecken wir den Möhnesee in unser großes Badeseetindern. Danach wisst ihr, ob er für euch und das, was ihr am See so liebt, auch passt. Ob man da auch daten kann oder nicht. Das seht ihr alles dann hier bei mir. Ich bin Sascha Fassbender. Einen schicken Montagnachmittag euch. Jetzt mit The Way I Are, Timbaland und Carrie Hilson.
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1: Ich bin Charlotte Großer. Hallo. Heute geht das 210. Schützen- und Heimatfest in Remscheid in seine letzte Runde. Ihr könnt heute nochmal ab 14 Uhr auf dem Schützenplatz gebrannte Mandeln essen, eine Runde im Autoscooter drehen oder einfach Kirmesluft schnuppern. Und ab 15 Uhr wird dann der neue König oder die neue Königin ausgeschossen. Wenn ihr Lust auf etwas Neues habt, dann könnt ihr morgen beim Urban Utopia Festival in Solingenwald Akro-Yoga und Luftakrobatik ausprobieren. Von 19 bis 20:30 Uhr geht's gemeinsam ans Tuch, an den Ring oder an verschiedene Balanceübungen. Die Teilnahme ist kostenlos, ihr müsst euch vorher aber anmelden. Musikalisch wird es am Mittwoch präsentiert der Chor und das Orchester der Bergischen Universität Wuppertal. Ab 20 Uhr ein Semesterabschlusskonzert. In der Lutherkirche in Remscheid könnt ihr euch drauf freuen. Es gibt Musik von Harry Potter bis zu Stepptanz. Der Eintritt dafür ist frei. Und am Donnerstag könnt ihr dann schon mal entspannt vorglühen, auch wenn es bis zum Wochenende noch einen Tag länger dauert. Der Feierabendmarkt macht ab 17 Uhr auf dem Johann-Weiland-Platz in Remscheid Station. Da gibt es regionale Produkte, kulinarische Spezialitäten, Live-Musik und Kinderprogramm. Alle Tipps und Termine findet ihr auch im Netz. Was auch immer ihr macht, viel Spaß.
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1: Mit Michael Höhing. Guten Tag. Vor dem Landgericht Wuppertal hat heute der Prozess um die Kriegswaffenfunde von Remscheid begonnen. Der Richter hat den Angeklagten dabei auch ein Angebot gemacht. Wenn sie die Tat gestehen, bekommen sie nicht mehr als 8 Jahre Haft. Angeklagt sind der 60-Jährige, in dessen Räumen an der Elberfelder Straße die Waffen gefunden wurden, sowie 2 weitere Männer, die einzelne Waffen gekauft und weiterverkauft haben sollen. Ob sich die Angeklagten auf diesen Deal einlassen, ist aktuell noch unklar. Nächste Woche Mittwoch geht der Prozess in Wuppertal weiter. Ein Mann aus Remscheid ist am Sonntagnachmittag vor der Polizei weggerast, wurde aber in Wuppertal gestellt. Der VW Golf des Mannes war Beamten an der Lennepastraße aufgefallen, als er Richtung A1 fuhr. Anhaltesignale der Polizei ignorierte er und raste Richtung Wuppertal. Laut Polizei fuhr er teilweise über den Standstreifen, um Autos rechts zu überholen. In Wuppertal-Langerfeld fuhr er ab und stoppte auf einem Parkplatz eines Schnellrestaurants. Bei der Kontrolle bemerkten die Polizisten, dass es im Golf nach Cannabis roch. Deswegen wurde eine Blutprobe angeordnet. Außerdem kam heraus, dass der 35-Jährige keinen Führerschein hat. 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
1: Heute gibt es viele Wolken. Erst am späten Nachmittag kommt die Sonne ein bisschen besser durch. Die Temperaturen sind aber angenehm bei maximal 27 Grad. Morgen am Dienstag wird es ähnlich. Es gibt viele Wolken, zwischendurch mal ein bisschen Sonnenschein. Vor allem am Mittag kommt die Sonne häufiger durch. Die Temperaturen bleiben mit 26 Grad sommerlich warm. Am Mittwoch wird es ein bisschen kühler, es bleibt aber weiterhin trocken.
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1: Kurz nach 3:30 aktuell werden uns keine Staus gemeldet, aber es wird geblitzt. Und zwar in Remscheid auf der Burgerstraße und in Solingen gleich 2-mal am Frankfurter Damm. Staus und Blitzer gerne melden an die RSG Verkehrshotline 0212 22 1190. Dankeschön und gute Fahrt.
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2: Ja, da muss ich jetzt auch einfach mal ganz arrogant sagen, es ist eine geile Aktion von uns. Ja, das große Badesee-Tinder. Wir checken die Seen in NRW ab, damit ihr einfach wisst, gehe ich da hin? Lohnt sich das für mich oder lohnt sich das vielleicht eher wann anders für mich? Und welche lohnen sich so gar nicht? Nach knapp 10 Minuten Musik gibt's das nächste Tinder-Date. Sascha Fassbender hier. Hi!

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0: Ist das denn jetzt wirklich der richtige Badesee für mich? Das ist ja auch manchmal schwierig. Es gibt ja so viele, die haben dann auch alle noch ein unterschiedliches Angebot. Deswegen stellen wir euch hier im Programm die besten Badeseen in NRW vor. Wir haben ja so viele schöne Badeseen bei uns im Land, deswegen tindern wir die Seen. Ja, Kevin Zimmer war für uns am Möhnesee, NRWs größter See. Jetzt hören wir, ob es ein Match ist.
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2: Das große Badesee-Tindern. Wo treffen wir uns?
3: Am Möhnesee in Körbeke an der Seetreppe.
2: Muss ich was bezahlen?
3: Nein, es ist kostenlos. Allerdings kostet das Parkengeld. 6 Euro kostet das Tagesticket. Die Parkplätze sind aber auch direkt am See. Lange laufen muss man also nicht. Am Wochenende kann es aber schnell voll werden. Und unerlaubtes Parken kann auch hier schnell teuer werden.
2: Was können wir da machen?
4: Man kann hier wirklich viele Sachen machen. Restaurants, wie Sie hier auch sehen. Man kann hier Volleyball spielen, Basketball spielen, ein Boot ausleihen. Also man kann auf jeden Fall viele Aktivitäten hier machen.
3: Du musst noch nicht mal baden, wenn du nicht willst. Du kannst klettern, Minigolf spielen. Hier gibt es 2 Volleyballfelder im Schatten unter Bäumen und auch ein Basketballfeld, ein Skatepark und einen kleinen Soccercourt für Fußballfans.
5: Kann ich meine Kids mitbringen?
3: Ja klar, denn es gibt hier einen großen Spielplatz und der gesamte Badebereich und die Liegewiese werden an Wochenenden und an Feiertagen vom DLRG bewacht.
2: Treffen wir uns zum Essen oder nur für Drinks?
3: Was du willst. Du hast alle Möglichkeiten. Es gibt eine Eisdiele, eine Pizzeria, direkt am Anfang des Seeparks. Direkt am See gibt es ein Restaurant, wenn du es ein bisschen schicker haben möchtest. Es gibt eine Pommesbude, es gibt einen Biergarten oder wir holen uns einfach am Kiosk was zu trinken und setzen uns auf unsere Decke auf der Liegewiese.
5: Können wir da chillen?
3: Um ehrlich zu sein, an Sonnentagen am Wochenende in den Sommerferien ist die Liegewiese wahrscheinlich sehr voll und Ruhe wirst du dann hier nicht finden. Außerdem gibt es direkt am Ufer kaum Schattenplätze. Die wenigen sind schnell belegt, also nimm dir einen Sonnenschirm mit.
2: Ist es ein Match?
3: Wer viele Möglichkeiten haben und nicht nur baden will, ist hier genau richtig.
6: Natur pur, das ist leicht und schnell zu erreichen.
7: Voll, das ist halt wie ein Stück Urlaub direkt vor der Haustür.
3: Gerade Familien mit Kindern kommen hier voll auf ihre Kosten. Wer es ruhig und einsam haben will, für den ist diese Badestelle am Möhnesee kein Match. Für alle anderen schon.
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0: Alle Badesee-Tinder-Dates haben wir nochmal auf unserer Homepage für euch zusammengefasst. Zum Nachlesen.
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3: Mit Danny Hoppe, guten Tag. Egal ob Temu, Shein oder AliExpress, asiatische Shoppingplattformen boomen in Deutschland. Immer mehr von uns kaufen dort und das zeigt sich auch an den Zahlen, die der Bundesverband E-Commerce und Versandhandel heute vorgelegt hat. Demnach haben die asiatischen Billigplattformen im zweiten Quartal einen Rekord eingefahren. Sie machen inzwischen mehr als 5% am deutschen Online-Umsatz aus. Malte Albrecht aus dem News-Team, vor allem Kleidung wird dort immer mehr gekauft.
4: Ja, genau. Im Modehandel entfällt schon fast jede sechste Bestellung auf die Billigportale. Auch beim Umsatz zeigt sich der Trend deutlich. Im Vergleich zum Vorjahr haben die Plattformen um mehr als 20% zugelegt. Der gesamte Onlinehandel ist dagegen nur um gut 5% gewachsen. Der Branchenverband sieht den Hauptgrund natürlich in den niedrigen Preisen und deshalb sei es gut möglich, dass der Marktanteil der asiatischen Anbieter weiter wächst, heißt es. Daran werden wohl auch die verschärften Zollregeln wenig ändern, die seit Anfang Juli für günstige Waren aus Ländern außerhalb der EU gelten. Die Plattformen bauen nämlich schon seit einiger Zeit eigene Logistikzentren hier in Europa auf.
3: Ja, gleichzeitig ist aber auch generell die Kauflaune der Verbraucher im Juni leicht gestiegen.
4: Ja, sie hat sich zwar verbessert, bleibt insgesamt aber auf einem niedrigen Niveau. Das zeigt das aktuelle Konsumbarometer des Handelsverbands Deutschland. Die Verbraucherstimmung und die wirtschaftliche Entwicklung hingen stark vom anhaltenden Iran-Konflikt ab, heißt es. Die Bereitschaft, größere Anschaffungen zu machen, hat sich demnach im Vergleich zum Vormonat kaum verändert. Etwas optimistischer blicken die Verbraucher in die Zukunft. Viele rechnen mit einer besseren Konjunktur und erwarten auch, dass sie mehr verdienen und somit mehr Geld in der Tasche haben, was sie dann wiederum auch ausgeben können.
3: Danke, Malte. Und jetzt weitere Meldungen im Überblick. In Deutschland gibt es immer weniger illegale Einreisen. Das zeigen neue Zahlen der Bundespolizei. Im Juni waren es demnach knapp 3.300. Das ist der niedrigste Juniwert seit 5 Jahren. Seit September 2024 finden in Deutschland Kontrollen an allen Landesgrenzen statt. Viele Eltern in Deutschland wissen offenbar nicht, was ihre Kinder so den ganzen Tag im Netz machen. Das zeigt die neue Digitalstudie der Postbank. Vor allem bei Eltern ab 40 Jahren ist das demnach der Fall. 61% von ihnen überprüfen gar nicht oder nur ab und zu die Social Media Nutzung der Kinder. Wegen eines großen Waldbrandes sind in Südfrankreich inzwischen 10.000 Menschen evakuiert worden. Betroffen sind 26 Ortschaften in einem Gebirgsmassiv westlich von Perpignan. Der Brand wurde durch Wind, große Hitze und vor allem durch eine außergewöhnlich hohe Lufttrockenheit angefacht. Inzwischen hat Frankreich Unterstützung bei der EU beantragt. Bei der Fußball-WM ist das Sportliche gerade völlig in den Hintergrund getreten. Gesprochen wird stattdessen vor allem über ein angebliches Telefonat von US-Präsident Trump und FIFA-Chef Infantino. Direkt danach soll die Rotsperre des bisher besten US-Stürmers Bellingham aufgehoben worden sein. Das hatten mehrere Medien berichtet. Fakt ist, Bellingham darf heute Nacht im Achtelfinale gegen Belgien spielen. Und das sorgt international für massive Kritik an der FIFA. Für den Europäischen Fußballverband, die UEFA, wurde eine rote Linie überschritten. Auch die Belgier sind sauer. Sie haben Einspruch bei der FIFA eingelegt. Und das waren die Nachrichten mit Danny Hoppe.
0: Das Wetter im RSG-Land.
5: Ja, sommerlich und schattig. Viele Wolken, aber auch warm. Auch morgen bei maximal 29 Grad bekommen wir morgen wieder ein oft bewölktes Wetter. Örtlich auch hier und da mal Regen. Übermorgen dann noch öfter Sonnenschein.
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5: Hier jetzt alle Staus ab einer Viertelstunde plus. Wir fangen an auf der A3 Köln Richtung Oberhausen zwischen Duisburg-Wedau und Oberhausen-Lierich. 5 Kilometer Stau, Viertelstunde. Die 40 Duisburg-Venlo zwischen Mörs-Zentrum und Kreuz-Mörs. 1 Kilometer Stau, 25 Minuten. A45 Gießen-Hagen zwischen Kreuz-Olpe-Süd und Drolzhagen. 5 Kilometer, 20 Minuten. Dann die Gegenrichtung A45 Hagen-Gießen zwischen Meinerzhagen und Olpe. 7 Kilometer Stau. Viertelstunde. Und zum Schluss noch die A59 Bonn Richtung Köln zwischen Spich und Flughafen Köln-Bonn. 5 Kilometer Stau, Viertelstunde plus. Gute Fahrt!
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5: Kennt ihr so Kämpfer? So Leute, die ein richtig, richtig hartes Wochenende hatten und sich trotzdem Montag auf die Arbeit schleppen. Du siehst es ihnen an und du hörst es ihnen an. Ja, so ein Kämpfer ist Bayern-Stürmer und englischer Nationalspieler Harry Kane. Nach dem 3:2-Sieg gegen Mexiko klang er so. Leute, ich liebe dieses Interview. Gönnt euch das.
6: 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In the end of the matter, so yeah, I'm happy. Speechless.
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0: Strangers, Kenya Grace. Für euren Montagnachmittag mit Sascha Fassbender. Kaputte Schulen, marode Straßen, steigende Gebühren. Viele Städte in NRW geraten finanziell immer stärker unter Druck. Die Kommunen sprechen inzwischen von einer historischen Finanzkrise und schlagen Alarm. Heute haben sie deshalb ein sichtbares Zeichen gesetzt. Mit einer Kolonne aus Feuerwehrwagen, Müllfahrzeugen, Kehrmaschinen und Bussen sind die Kommunen in NRW von Düsseldorf aus Richtung Berlin gestartet. Da wollen die kommunalen Vertreter in dieser Woche auf ihre Lage aufmerksam machen. José Nasjandi war für uns in Düsseldorf vor Ort.
1: Es ist ein ungewöhnliches Bild hier auf dem Johannes-Rau-Platz in der Nähe des Landtags in Düsseldorf. Feuerwehrautos, Autos der Ordnungsämter und sogar eine Kehrmaschine stehen in Reih und Glied, bereit für eine politische Fahrt nach Berlin. An einem etwas älteren Feuerwehrauto steht der Stadtdirektor von Remscheid, Sven Wirz. Er wird die knapp 600 Kilometer lange Fahrt von Düsseldorf nach Berlin mitmachen. Mit dabei, sagt er, hat er nur das Nötigste.
2: Wir haben keine Butterbrot dabei, wir nehmen die Raststätte in Anspruch.
1: Er erzählt mir, warum er so wütend ist auf das Land und auf den Bund.
2: Bei uns wird angeschrieben auf Teufel komm raus und am Ende hängt dieser Deckel da am Tresen und der muss ja irgendwie finanziert werden, also müssen wir uns verschulden.
1: Der Bund beschließt Ausgaben, die die Städte dann übernehmen müssen. Dagegen wollen die 25 Städte aus NRW und anderen Bundesländern in Berlin vor dem Kanzleramt demonstrieren. Berechnungen haben ergeben, egal wie sehr die Städte in NRW sparen, das Defizit von 11 Milliarden Euro würden sie niemals alleine in den Griff kriegen. Nicht weit entfernt steht Dominik Schad, Kreisdirektor im Kreis Recklinghausen. Er berichtet mir davon, dass schon jetzt fast überall Parkgebühren oder Grundsteuern steigen. Und auch kulturelle Angebote oder Schwimmbäder geraten unter Druck. Wirklich wohl ist dem nicht dabei.
3: Wenn man nur noch ein großes schwarzes Loch sieht und den Bürgern, ohne eine Perspektive zu haben, immer wieder erklären muss, warum die Steuern erhöht werden, warum Einrichtungen geschlossen werden, dann geht es einem da nicht gut mit.
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1: Mit Michael Höhing. Guten Tag. Die Angeklagten rund um den Kriegswaffenfund in Remscheid müssen sich jetzt mit ihren Anwälten beraten. Es geht dabei um die Frage, ob sie die Taten gestehen, die ihnen vorgeworfen werden. Das ist das Ergebnis vom ersten Prozesstag heute vor dem Wuppertaler Landgericht. Clara Pieck, du warst im Gerichtssaal für uns heute dabei. Die Vorwürfe vor allem gegen den Hauptangeklagten sind heftig.
2: Ja, der 60-Jährige soll in seinen Räumen an der Elberfelder Straße ein gigantisches Arsenal an Kriegswaffen gelagert haben. Der Staatsanwalt hat heute mehr als eine halbe Stunde dafür gebraucht, alle Waffen und die Munition aufzuzählen. Der Kfz-Mechaniker soll einige der Waffen in seiner Werkstatt verkauft haben, unter anderem an den 38-jährigen Mitangeklagten. Ein weiterer Angeklagter soll teilweise beim Weiterverkauf geholfen haben.
1: Und jetzt hat der Vorsitzende Richter den Angeklagten ein Angebot gemacht.
2: Ja, er fordert die drei Männer auf, die Taten vollumfänglich zu gestehen. Dann wäre die Höchststrafe 8 Jahre Haft. Der 60-Jährige und der 38-Jährige wollten heute nichts zu den Vorwürfen sagen. Der dritte Angeklagte hat über seinen Anwalt ausrichten lassen, dass die Vorwürfe gegen ihn grundsätzlich stimmen.
1: Clara Pieck zum Prozess um den Kriegswaffenfund in Remscheid. Der Prozess geht nächste Woche Mittwoch weiter. Ein Mann aus Remscheid ist am Sonntagnachmittag vor der Polizei weggerast, wurde aber in Wuppertal gestellt. Der VW Golf des Mannes war Beamten an der Lenneperstraße aufgefallen, als er Richtung A1 fuhr. Anhaltesignale der Polizei ignorierte er und raste Richtung Wuppertal. Laut Polizei fuhr er teilweise über den Standstreifen, um Autos rechts zu überholen. In Wuppertal-Langerfeld fuhr er ab und stoppte auf einem Parkplatz eines Schnellrestaurants. Bei der Kontrolle bemerkten die Polizisten, dass es im Golf nach Cannabis roch. Deswegen wurde eine Blutprobe angeordnet. Außerdem kam heraus, dass der 35-Jährige keinen Führerschein hat. 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
1: Heute gibt es viele Wolken. Erst am späten Nachmittag kommt die Sonne ein bisschen besser durch. Die Temperaturen sind aber angenehm bei maximal 27 Grad. Morgen am Dienstag wird es ähnlich. Es gibt viele Wolken, zwischendurch mal ein bisschen Sonnenschein. Vor allem am Mittag kommt die Sonne häufiger durch. Die Temperaturen bleiben mit 26 Grad sommerlich warm. Am Mittwoch wird es ein bisschen kühler, es bleibt aber weiterhin trocken.
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1: Kurz nach 3:30, das sind die Staus aktuell. A1 Köln Richtung Dortmund zwischen dem Kreuz Köln Nord und dem Kreuz Leverkusen West. 4 Kilometer, es dauert 10 Minuten länger. Dann die A3 Köln-Oberhausen zwischen Leverkusen Zentrum und dem Kreuz Leverkusen. 1 Kilometer Stau. A46 Düsseldorf Richtung Wuppertal zwischen Düsseldorf-Bilk und dem Dreieck Düsseldorf Süd. 4 Kilometer Stau, es dauert mindestens

0: eine Viertelstunde länger. Grund dafür ist ein Unfall zwischen Düsseldorf-Holthausen und dem Dreieck Düsseldorf-Süd mit mehreren Autos auf der linken Spur. Außerdem wird geblitzt, und zwar in Remscheid auf der Jan-Wilhelm-Straße. Dankeschön an Regina fürs Melden. Und in Remscheid-Lüdorf steht auch ein Blitzer, den hat Nina gesehen. In Solingen wird geblitzt auf dem Frankfurter Damm und gleich zweimal hier auf der Straße. Habt ihr noch Staus oder Blitzer gesehen, dann gerne melden an die 0212 22 1190. Danke und gute Fahrt.
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2: Sascha Fassbender hier. Einen schicken internationalen Tag des Kusses euch. Ja, der ist heute, wusstet ihr, selbst Affen küssen sich, zum Beispiel, wenn sie sich nach so einem Streit versöhnen. Ja, auch die streiten sich und auch die versöhnen sich mit Kussi Kussi. Für uns Menschen ist Küssen auch super gesund. Ja, hilft gegen Stress und stärkt die Abwehrkräfte. Und kleiner Tipp, so fürs Date heute Abend. Die meisten gehen so beim innigen Kuss mit dem Kopf nach rechts. Dankt mir später. Ich will einfach nur, dass ihr euch nicht die Nase brecht.

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0: Neue Musik für euren Nachmittag. Save My Love von Kygo, Khaled und Griffin. Ja, das hier, das ist jetzt schon der Skandal bei der Fußball-WM.
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0: Ihr habt es mitbekommen, nachdem die FIFA die Rotsperre gegen US-Nationalstürmer Balogun kurz vorm Achtelfinale gegen Belgien ausgesetzt hat, steht die Frage im Raum, hat US-Präsident Trump bei der Entscheidung seine Finger mit im Spiel? Laut übereinstimmenden Medienberichten soll Trump bei FIFA-Boss Gianni Infantino angerufen und Druck ausgeübt haben. Nico Hartmann aus dem WM-Studio, Menschen wie du und ich, Fußballfans, also das ist ja für uns schon ein absolutes Unding.
2: Tja, ich spreche für mich und bin fassungslos. Anruf genügt und die Rolle rückwärts folgt prompt. Das geht gar nicht. Und schockiert, so können wir auch die Reaktion aus der Fußballwelt zusammenfassen. Die UEFA zum Beispiel, der Europäische Fußballverband, spricht davon, dass eine rote Linie überschritten wurde und von einer beispiellosen, unverständlichen und ungerechtfertigten Entscheidung. Der belgische Fußballverband hat schon Berufung eingelegt. Sie sind ja auch selbst betroffen, denn Belgien spielt ja im Achtelfinale gegen die USA. Da ist es natürlich von Bedeutung, ob der beste Torschütze des Gegners spielt oder nicht. Ich sage, es entfremdet die Menschen vom einstmals schönsten Spiel der Welt. Der Fußball, das muss ich ganz klar sagen, steht am Scheideweg. Weitere Situationen dieser Art werden, glaube ich, nicht mehr klaglos hingenommen. Infantino war ja schon immer umstritten, aber das ist jetzt nochmal eine Eskalationsstufe mehr.
0: Absolut. Nico, welche Konsequenzen hat dieser Fall nicht nur für die WM, sondern vielleicht auch darüber hinaus?
2: Das ist die große Frage. Streng genommen wird die FIFA und vor allem ihr Herrscher Infantino das ganze Konstrukt erst verändern, wenn sie ins Mark getroffen wird. Heißt, wenn Mannschaften nicht antreten zu Events bzw. abreisen, beziehungsweise auch die Zuschauer nicht mehr ins Stadion gehen. Diese ganzen Szenarien halte ich aktuell allerdings noch für unrealistisch. Aber konkrete Auswirkungen hat der Infantino-Trump-Deal schon jetzt. Englands Trainer Tuchel wurde von einem Journalisten gefragt, ob man nicht einfach mal bei Trump um Hilfe bitten solle, weil der englische Abwehrspieler Kwanza ja auch rot gesehen hat. Also man sieht, was das Ganze jetzt schon für Auswirkungen hat. Es ist eine schwarze Stunde für den Fußball.
0: Ja, es ist schon heftig. Die WM hat ihren ersten richtigen Skandal und ja, was für einen. Dankeschön an Nico Hartmann aus dem WM-Studio. Fußball wird trotzdem noch weiter gespielt. Portugal gegen Spanien und eben die USA gegen Belgien. Diese Partien starten nachher und wir behalten das für euch natürlich im Blick.
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Hallo Autofahrer in Solingen, hier ist eine Meldung von der Radio RSG Verkehrshotline. Die Hörer melden, dass auf der Straße Roggenkamp ein Baum umgestürzt ist und dort die Fahrbahn blockiert. Die Feuerwehr ist auf dem Weg, um das Hindernis zu beseitigen. Bitte fahrt dort vorsichtig.

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1: Mit Danny Hoppe, guten Tag. Der Haushalt für das nächste Jahr steht. Das Bundeskabinett hat den Regierungsentwurf jetzt am Nachmittag beschlossen. Er sieht eine deutlich höhere Neuverschuldung vor. Finanzminister Klingbeil plant für 2027 Ausgaben in Höhe von mehr als 555 Milliarden Euro und damit nochmal deutlich mehr als im laufenden Jahr. Denn vor allem die Verteidigungsausgaben sollen massiv steigen, um die Bundeswehr aufzurüsten. Klingbeil hatte die höhere Neuverschuldung schon gestern Abend in der ARD verteidigt. Man könne sich gegenüber Kremlchef Putin nicht mit der schwarzen Null verteidigen. Trotzdem gibt es direkt Kritik von allen Seiten. Umweltverbände werfen der schwarz-roten Koalition vor, einen Klimafonds zu plündern. Denn neben Einsparungen in Etats ist auch ein Abbau von Finanzhilfen im Klima- und Transformationsfonds geplant. Auch aus der Wirtschaft kommt Kritik. Statt endlich zu sparen, würden Rücklagen geplündert, Steuern erhöht und mit Haushaltstricks nur noch mehr Mittel verschoben. Das sagte die Chefin der Familienunternehmer Ostermann. Und jetzt weitere Meldungen im Überblick. Bei der Fußball-WM schlägt die ausgesetzte Rotsperre für US-Nationalstürmer Bellingham immer höhere Wellen. Der nächste Gegner der USA, Belgien, hat jetzt Einspruch gegen die Entscheidung eingelegt. Man habe von der FIFA nicht die geringste Erklärung erhalten, heißt es. Auch aus Sicht der UEFA wurde eine rote Linie überschritten. Am Wuppertaler Landgericht hat der Prozess um ein großes Waffenlager in Remscheid und illegalen Handel mit Kriegswaffen begonnen, und zwar mit einem Geständnis. Einer der drei Angeklagten räumte die Vorwürfe ein. Im Haus des Hauptangeklagten waren Pistolen, Revolver, Maschinenpistolen, Sturmgewehre und Schalldämpfer gefunden worden. Die geplante erschwerte Krankmeldung im Job sorgt weiter für Kritik, auch innerhalb der Union. Der Vizechef des CDU-Arbeitnehmerflügels Bäumler spricht von einem völlig unnötigen Thema. Die Koalition müsse es schnell abräumen, sagte er dem Tagesspiegel. Die meisten Menschen, mit denen er darüber gesprochen habe, seien entsetzt. Viele Städte und Gemeinden in NRW schlagen Alarm. Sie sehen ihre Haushalte am Limit und fordern schnelle Hilfe vom Bund. Deshalb hat sich heute eine ungewöhnliche Fahrzeugkolonne auf den Weg von Düsseldorf nach Berlin gemacht. Mit Feuerwehrwagen, Ordnungsfahrzeugen und einer kleinen Kehrmaschine. José Nasjandi aus unserem Landtagsstudio hat die Einzelheiten.
2: Etwa 25 Kommunen aus NRW beteiligen sich an der Protestaktion dieses Aktionsbündnisses mit dem Namen Für die Würde unserer Städte. Die Kolonne will heute Abend in Berlin ankommen und fährt morgen durch das Berliner Regierungsviertel und macht unter anderem am Kanzleramt, am Bundestag und am Bundesfinanzministerium Stationen. Stellvertretend sagt uns der Kreisdirektor des Kreises Recklinghausen, Dominik Schad, der Bund würde den Städten immer neue Aufgaben aufbürden, ohne für die Finanzierung zu sorgen.
3: Und das wird, wenn da nicht gegengesteuert wird in Düsseldorf und Berlin, zu Steuererhöhungen führen, zur Schließung öffentlicher Einrichtungen, zur Herabsetzung des öffentlichen Service vor Ort.
2: Die Kommunen begrüßen zwar die Einigung von Bund und Ländern, nach dem Grundsatz, wer bestellt, der bezahlt auch. Nach Ansicht des Bündnisses reicht das aber nur für die Zukunft. Die akute Finanzkrise vieler Kommunen löse das nicht.
0: Und jetzt das Neueste aus dem RSG-Land.
4: Ich bin Michael Höhing, guten Tag zusammen. Vor dem Landgericht Wuppertal hat heute der Prozess um die Kriegswaffenfunde von Remscheid begonnen. Der Richter hat den Angeklagten dabei auch ein Angebot gemacht. Wenn sie die Tat gestehen, bekommen sie nicht mehr als 8 Jahre Haft. Angeklagt sind der 60-Jährige, in dessen Räumen an der Elberfelder Straße die Waffen gefunden wurden, sowie 2 weitere Männer, die einzelne Waffen gekauft und weiterverkauft haben sollen. Die nächsten RSG-Nachrichten gibt es bei uns um 16.30 Uhr.
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4: Heute Nachmittag scheint häufig die Sonne. Aktuell haben wir 26 Grad in Remscheid und Solingen. Es bleibt trocken. Später am Abend kommen noch ein paar harmlose Wolken dazu. Morgen am Dienstag 27 Grad in der Spitze. Ähnliches Wetter wie heute. Es gibt mal ein paar Wolken, dann aber auch häufig mal Sonnenschein. Weiterhin ist kein Regen in Sicht.
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4: Achtung Autofahrraum, kurz nach 4 in Solingen am Roggenkamp, da ist ein Baum umgefallen auf die Fahrbahn. Die Feuerwehr ist aktuell unterwegs, um den Baum da wegzuräumen. Hier kommt es aktuell zu Verkehrsbehinderungen. Achtung Autofahrer auch auf der A1 Köln Richtung Dortmund zwischen dem Kreuz Leverkusen West und dem Kreuz Leverkusen. Hier ist ein Auto liegen geblieben und zwar auf der rechten Spur. Das sind die Staus aktuell. A1 Köln-Dortmund zwischen dem Kreuz Köln-Nord und dem Kreuz Leverkusen-West. 4 Kilometer, dauert 11 Minuten länger. Die 1 in der Gegenrichtung zwischen dem Kreuz Leverkusen-West und Köln-Löwenich. 5 Kilometer Stau. Stau. Auch hier dauert es eine Viertelstunde. A3 Köln-Oberhausen zwischen Köln-Delbrück und dem Kreuz Leverkusen. 5 Kilometer stockender Verkehr. A46 Düsseldorf Richtung Wuppertal zwischen Düsseldorf-Wersten und dem Dreieck Düsseldorf-Süd. 3 Kilometer Stau. Das Ganze nach einem Unfall. Da hat es einen Unfall mit mehreren Autos auf der linken Spur gegeben. Geblitzt wird aktuell in Solingen auf der Opladener Straße. Dankeschön an Jesse fürs Bescheidsagen. Außerdem stehen Blitzer in Remscheid einmal auf der Jan-Wellem-Straße und dann nochmal in Remscheid-Lüdorf. Staus und Blitzer gerne melden per WhatsApp an die 0212 22 5 mal die 1. Gute und sichere Fahrt.
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5: Warte. Stopp. Heißen die Taylor Swift-Fans jetzt statt Swifties Kelceys? Taylor Swift hat am Wochenende ja den Footballstar Travis Kelce geheiratet. Warum so Promi-Hochzeiten krass gefragt sind, warum manche das auch mehr verfolgen als die Hochzeit von den eigenen Verwandten, warum viele das so neugierig macht, klären wir auf nach den nächsten 10 Minuten Musik hier bei mir. Ich bin Sascha Fassbender. Einen schicken Montag euch. Jetzt mit den 90ern. Das sind die Four Non Blondes. What's up?

0: Oh, Taylor Swift mit Opelite. Und eben genau diese Taylor Swift und ihr jetzt nicht mehr Freund, sondern verheirateter Mann Travis Kelce haben geheiratet am Wochenende und Millionen Menschen verfolgen ja jedes Detail auch immer noch, als wären sie selbst auf der Gästeliste. Psychologisch ist das weniger absurd, als es jetzt erstmal klingt. Kollege Leo Arrighi, warum geht so eine Promi-Hochzeit vielen so nah?
1: Ja, da geht es um parasoziale Bindung. Das heißt, man kennt Taylor Swift nicht persönlich, fühlt sich ihr aber trotzdem nah. Ne? Ja. Viele Fans begleiten sie seit Jahren durch Songs, Trennungen, Comebacks, Touren auch. Ihr Leben wirkt dadurch schon wie eine fortlaufende Geschichte, bei der man emotional eben dabei ist. Ja. Wenn sie dann heiratet, fühlt sich das für manche nicht wie irgendeine Promi-Meldung an, sondern wie ein neues Kapitel bei einer vertrauten Figur.
0: Das ist immer so bei der Fortsetzung eines Films dabei, ne?
1: Ja.
0: Warum wird da direkt so ein riesiges Gemeinschaftsding draus?
1: Ja, weil die Fans, die da so invested sind, das natürlich gemeinsam erleben. Sie posten, kommentieren, deuten Details, ja, ne, suchen nach Symbolen und Easter Eggs. Ja, und also die Hochzeit wird dann für die fast zu einem Ritual. Alle schauen auf dasselbe Ereignis und bestätigen sich gegenseitig. Das ist für dieses Gefühl wichtig. Es geht also nicht nur um Taylor und Travis, sondern auch um das Gefühl, Teil einer großen Community zu sein.
0: Ist ja so ein bisschen wie, fast schon wie ein Videospiel, als würden sie das mitgestalten sogar.
1: Ja, wirklich.
0: Also dieses Phänomen ist aber trotzdem ja nicht neu. Gab es da so ähnlich zum Beispiel auch bei Lady Di, oder?
1: Ja, guter Vergleich, genau. Ihre Hochzeit mit Charles, das war 1981 wirklich ein globales Fernsehereignis. Diana wurde für viele zur Projektionsfläche, jung, verletzlich, märchenhaft inszeniert, aber gleichzeitig irgendwie nahbar. Ja. Übrigens auf der anderen Seite, du erinnerst dich ja bestimmt noch an die Hochzeit von Jeff Bezos letztes Jahr.
0: Ja.
1: Ja, das war eher weniger parasoziale Bindung. In Venedig wurde seine Hochzeit auch als Symbol für extremen Reichtum, Macht und Ungleichheit kritisiert. Ja. Da haben dann eben viele hingeschaut, weil sie eher einordnen und darüber urteilen wollten.
0: Ist auch deutlich unsympathisch. Also wirkt er zumindest auf mich persönlich. Aber gut, wer bin ich? Promi-Hochzeiten sind also oft mehr als Klatsch. Sie sind Nähe, Projektion und Gemeinschaftsgefühl oder auch offen gelebte Kritik an superreichen Party-Exzessen. Hat Kollege Leo Arrighi festgestellt. Vielen, vielen Dank. Taylor Swift und Travis Kelce, die sind seit vergangenem Wochenende verheiratet. Ich sag mal, alles Gute an das Brautpaar.
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1: Mit Michael Höhing. Guten Tag. Vor dem Landgericht Wuppertal hat heute der Prozess um die Kriegswaffenfunde von Remscheid begonnen. Der Richter hat den Angeklagten dabei auch ein Angebot gemacht. Wenn sie die Tat gestehen, bekommen sie nicht mehr als 8 Jahre Haft. Angeklagt sind der 60-Jährige, in dessen Räumen an der Elberfelder Straße die Waffen gefunden wurden, sowie 2 weitere Männer, die einzelne Waffen gekauft und weiterverkauft haben sollen. Ob sich die Angeklagten auf diesen Deal einlassen, ist aktuell noch unklar. Nächste Woche Mittwoch geht der Prozess in Wuppertal weiter. Solingen bewirbt sich um die sogenannte E-Regionale 2033. Mit dabei sind auch die Nachbarstädte Remscheid und Wuppertal. Im Rahmen dieses Förderprogramms des Landes kann das Städtedreieck zusammen vieles ausprobieren, was die Städte zukunftsfest machen könnte, sagt das Land. In Solingen, Remscheid und Wuppertal will man sich laut Ratsvorlage den verschiedenen Herausforderungen widmen und Lösungen finden. Flächen und Gebäude sollen besser genutzt werden, die Innenstädte sollen geöffnet werden für Wohnen, Kultur, Arbeit und Einzelhandel. Außerdem wollen die 3 Städte ihre Zusammenarbeit stärken. Bis zum 20. Juli müssen sich die 3 Städte gemeinsam bewerben. Nach einem Wohnungsbrand in einem Mehrfamilienhaus am Hegelring in Solingen gibt es deutliche Anzeichen auf die Brandursache. Wie die Polizei heute mitteilt, hat wohl eine Zigarette den Brand ausgelöst. Bei dem Feuer am Freitagmorgen sind 5 Bewohner des Hauses durch Rauchgase verletzt worden. Die Brandsachverständigen der Polizei sind sich sicher, dass die brennende Zigarette ein Sofa in der Brandwohnung entzündet hat und sich das Feuer dann weiter ausgebreitet hat. Insgesamt entstand am Haus ein Sachschaden von 40.000 Euro.
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1: Heute Nachmittag scheint häufig die Sonne. Aktuell haben wir 26 Grad in Remscheid und Solingen. Es bleibt trocken. Später am Abend kommen noch ein paar harmlose Wolken dazu. Morgen am Dienstag 27 Grad in der Spitze. Ähnliches Wetter wie heute. Es gibt mal ein paar Wolken, dann aber auch häufig mal Sonnenschein. Weiterhin ist kein Regen in Sicht.
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1: Kurz nach 5, das sind die Staus aktuell. A1 Köln-Dortmund zwischen dem Kreuz Köln-Nord und dem Kreuz Leverkusen-West. 5 Kilometer Stau, dauert eine gute Viertelstunde länger. Dann die 1 in der Gegenrichtung zwischen Burscheid und dem Kreuz Leverkusen-West. 2 Kilometer, 9 Minuten Zeitverlust. Und zwischen Köln-Niel und Köln-Löwenich aktuell 7 Kilometer Stau. A44 Düsseldorf Richtung Essen zwischen Ratingen-Schwarzbach und Ratingen-Ost. 1 Kilometer stockender Verkehr. A46 Düsseldorf-Wuppertal, einmal zwischen Düsseldorf-Wersten und dem Dreieck Düsseldorf-Süd nach einem Unfall 3 Kilometer und zwischen Hahn-Ost und Wuppertal-Kronenberg nochmal 1 Kilometer stockender Verkehr. Geblitzt wird gleich 2-mal auf der Höherstraße in Solingen. Vielen Dank an RSG-Hörer Marc fürs Bescheid sagen. Außerdem steht ein Blitzer in Solingen auf der Opladener Straße, den hat Jesse gesehen. In Remscheid wird heute geblitzt, in Lüdorf und dann auf der Jan-Wellem-Straße. Staus und Blitzer gerne melden an die RSG-Verkehrshotline 0212 22 11 190. Gute und sichere Fahrt.
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2: Die Deutschen sind weg und es ist für uns

vorbei. Für alle von uns? Nee, nee, nee. Wir widersetzen uns. Wir haben gesagt, bei jedem Spiel, das die Deutschen bestreiten und bei einem möglichen Weiterkommen dann auch bestreiten würden, könnt ihr bei uns eine fette Reise gewinnen. Die Deutschen sind raus und wir machen weiter. Wie ihr eine Reise absahnt, hört ihr nach knapp 10 Minuten Musik hier bei mir. Ich bin Sascha Fassbender. Einen schicken Montag euch jetzt mit Musik von Desha. Das ist Austin.

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1: mit Charlotte Großer. Hallo zusammen. Morgen könnt ihr euch ein bisschen sportlich und artistisch ausprobieren. Beim Urban Utopia Festival in Solingenwald gibt es von 19 bis 20:30 Uhr Acro-Yoga und Luftakrobatik. Der Workshop ist kostenlos, ihr müsst euch vorher aber noch schnell anmelden. Wer Lust hat auf einen entspannten Sommerabend, der kann am Mittwoch zum Fronhof in Solingen. Beim kostenlosen Klappstuhlkonzert gibt es von 19 bis 20 Uhr Musik von Sängerin Ronja Luca. Coversongs spielt sie da unter freiem Himmel. Die Sitzgelegenheit müsst ihr euch aber selbst mitbringen. Am Donnerstag verwandelt sich dann der Walder Kirchplatz in Solingen wieder in einen Feierabendtreff. Von 17 bis 21 Uhr könnt ihr über den Markt schlendern, frische Produkte entdecken oder euch einfach Flammkuchen, Pizza und Spiralkartoffeln gönnen. Am Freitag wird die Gesenkschmiede Hendrichs in Solingen-Merscheid zum Feierabendspot. Von 18 bis 21 Uhr gibt's hier Live-Musik, Essen und Getränke. Und als besonderes Highlight wird der historische Dieselmotor der Schmiede in Betrieb genommen. Was auch immer ihr macht, viel Spaß dabei. 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
1: Mit Danny Hoppe, guten Tag. Es geht um richtig viel Geld, genauer gesagt um mehr als 555 Milliarden Euro. Mit so hohen Ausgaben plant die Bundesregierung im nächsten Jahr und damit noch einmal mit rund 30 Milliarden Euro mehr als in diesem Jahr. So steht es im Haushaltsentwurf, den das Bundeskabinett am Nachmittag beschlossen hat. Mehr als ein Drittel davon sind neue Schulden. Außerdem soll Geld durch höhere Steuern reinkommen, zum Beispiel auf Alkohol oder Tabak. Aber es wird auch gespart. Zum Beispiel werden die Zuschüsse des Bundes an die Renten und die gesetzliche Krankenversicherung gekürzt. Malte Albrecht aus dem News-Team, es sind noch mehr Kürzungen geplant und das sorgt für heftige Kritik.
2: Ja genau, es gibt da ja noch den sogenannten Klima- und Transformationsfonds. Finanzminister Klingbeil will einen Teil dieses Geldes nutzen, um die Haushaltslöcher zu stopfen. Da geht es in diesem Fall um insgesamt 2,7 Milliarden Euro. Damit sind die Grünen überhaupt nicht einverstanden und auch Greenpeace spricht von Plünderungen und Zweckentfremdung. Kritik gibt es außerdem daran, dass Klingbeil eine deutlich höhere Neuverschuldung plant. Vor allem die Verteidigungsausgaben sollen nämlich massiv steigen. Der Bundesverband der deutschen Industrie spricht von alarmierenden Zuwächsen. Trotz massiver Neuverschuldung und hoher Steuereinnahmen gelinge es der Regierung nicht, eine solide Haushaltsplanung vorzulegen, sagte Hauptgeschäftsführerin Gönner. Der Haushaltsentwurf geht jetzt in die parlamentarischen Beratungen. Der Bundestag soll den Etat dann Ende November verabschieden.
1: Danke, Malte. Und jetzt weitere Meldungen im Überblick. US-Präsident Trump hat bestätigt, dass er mit FIFA-Chef Infantino telefoniert hat und auch, dass er persönlich darum gebeten hat, die rote Karte für US-Stürmer Balogun aufzuheben. Die Schiedsrichterentscheidung sei unfair gewesen, sagte er vorhin in Washington. Der Vorfall hat international scharfe Kritik an der FIFA ausgelöst. In Deutschland gibt es immer weniger illegale Einreisen, das zeigen neue Zahlen der Bundespolizei. Im Juni waren es demnach knapp 3.300, das ist der niedrigste Juniwert seit 5 Jahren. Seit September 2024 finden in Deutschland Kontrollen an allen Landesgrenzen statt. Eine Fliege hat am Morgen in Viersen für einen Busunfall mit 4 Leichtverletzten gesorgt. Das hat die Polizei mitgeteilt. Demnach hatte der 54-jährige Fahrer versucht, die Fliege zu verscheuchen. Dabei verlor er die Kontrolle über den Bus. Der kam von der Straße ab und landete in einem Zaun. Wer in den Kölner Dom will, muss seit Mittwoch 12 Euro Eintritt zahlen und dabei bleibt es auch. Es wird keine Ausnahmen geben. Das hat ein Domsprecher heute klargestellt und einen Gratistag für Menschen aus NRW abgelehnt. Diesen Vorschlag hatte der nordrhein-westfälische SPD-Oppositionsführer Ott vorher gemacht. Es habe zahlreiche Anfragen für freie Eintritte für bestimmte Bevölkerungsgruppen gegeben. Viele davon seien auch nachvollziehbar. Man lehne sie allerdings alle ab, sagte der Domsprecher. Mit dem neuen Eintrittspreis sollen die gestiegenen Kosten gedeckt werden. Zum Beispiel für den Schutz des Doms. Ott will trotzdem nicht aufgeben. Auch die städtischen Museen könnten Kölner jeweils am ersten Donnerstag im Monat kostenlos besuchen, sagte er.
0: Und jetzt das Neueste aus dem RSG-Land.
3: Ich bin Michael Höhing, guten Tag. Solingen bewirbt sich um die sogenannte E-Regionale 2033. Mit dabei sind auch die Nachbarstädte Remscheid und Wuppertal. Im Rahmen dieses Förderprogramms des Landes kann das Städtedreieck so vieles ausprobieren, was die Städte zukunftsfest machen könnte, sagt das Land. In Solingen, Remscheid und Wuppertal will man sich laut dem Solinger Rat den verschiedenen Herausforderungen widmen und Lösungen finden, Flächen und Gebäude zum Beispiel deutlich besser und effizienter nutzen. Die nächsten RSG-Nachrichten gibt es bei uns um 17.30 Uhr.
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3: Heute Nachmittag scheint häufig die Sonne. Aktuell haben wir 26 Grad in Remscheid und Solingen. Es bleibt trocken. Später am Abend kommen noch ein paar harmlose Wolken dazu. Morgen am Dienstag 27 Grad in der Spitze. Ähnliches Wetter wie heute. Es gibt mal ein paar Wolken, dann aber auch häufig mal Sonnenschein. Weiterhin ist kein Regen in Sicht.
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3: Kurz nach 5, das sind die Staus aktuell. A1 Köln-Dortmund zwischen Köln-Bocklemünd und dem Kreuz Leverkusen-West 7 Kilometer. Hier dauert es eine Viertelstunde länger. Dann die 1 in der Gegenrichtung zwischen Burscheid und dem Kreuz Leverkusen 1 Kilometer Stau. Und zwischen Köln-Nied und Köln-Löwenich 3 Kilometer stockender Verkehr. A3 Köln-Oberhausen zwischen Leverkusen-Zentrum und Leverkusen-Opladen 1 Kilometer stockend. A44 Düsseldorf-Essen zwischen Ratingen-Schwarzbach und Ratingen-Ost 1 Kilometer. Und A46 Düsseldorf-Wuppertal zwischen Hahn-West und Wuppertal-Kronenberg 2 Kilometer stockend. Verkehr. Geblitzt wird zweimal in Solingen auf der Höherstraße, dann in Solingen auf der Opladener Straße, in Remscheid-Lüdorf und in Remscheid auf der Jan-Willem-Straße. Staus und Blitzer gerne melden per WhatsApp an die 0212 22 5 mal die 1. Gute und sichere Fahrt.
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4: Ja, richtig, richtig. 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Wir können aber auch schon mal so ein bisschen den Herbst planen. 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Ich bin Sascha Fassbender.

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1: Mit Michael Höhing. Guten Tag. Die Angeklagten rund um den Kriegswaffenfund in Remscheid müssen sich jetzt mit ihren Anwälten beraten. Es geht dabei um die Frage, ob sie die Taten gestehen, die ihnen vorgeworfen werden. Das ist das Ergebnis vom ersten Prozesstag heute vor dem Wuppertaler Landgericht. Clara Pieck, du warst im Gerichtssaal für uns heute dabei. Die Vorwürfe vor allem gegen den Hauptangeklagten sind heftig.
2: Ja, der 60-Jährige soll in seinen Räumen an der Elberfelder Straße ein gigantisches Arsenal an Kriegswaffen gelagert haben. Der Staatsanwalt hat heute mehr als eine halbe Stunde dafür gebraucht, alle Waffen und die Munition aufzuzählen. Der Kfz-Mechaniker soll einige der Waffen in seiner Werkstatt verkauft haben, unter anderem an den 38-jährigen Mitangeklagten. Ein weiterer Angeklagter soll teilweise beim Weiterverkauf geholfen haben.
1: Und jetzt hat der Vorsitzende Richter den Angeklagten ein Angebot gemacht.
2: Ja, er fordert die drei Männer auf, die Taten vollumfänglich zu gestehen. Dann wäre die Höchststrafe 8 Jahre Haft. Der 60-Jährige und der 38-Jährige wollten heute nichts zu den Vorwürfen sagen. Der dritte Angeklagte hat über seinen Anwalt ausrichten lassen, dass die Vorwürfe gegen ihn grundsätzlich stimmen.
1: Clara Pieck zum Prozess um den Kriegswaffenfund in Remscheid. Der Prozess geht nächste Woche Mittwoch weiter. Solingen bewirbt sich um die sogenannte E-Regionale 2033. Mit dabei sind auch die Nachbarstädte Remscheid und Wuppertal. Im Rahmen dieses Förderprogramms des Landes kann das Städtedreieck zusammen vieles ausprobieren, was die Städte zukunftsfest machen könnte, sagt das Land. In Solingen, Remscheid und Wuppertal will man sich laut Ratsvorlage den verschiedenen Herausforderungen widmen und Lösungen finden. Flächen und Gebäude sollen besser genutzt werden, die Innenstädte sollen geöffnet werden für Wohnen, Kultur, Arbeit und Einzelhandel. Außerdem wollen die drei Städte ihre Zusammenarbeit stärken. Bis zum 20. Juli müssen sich die drei Städte gemeinsam bewerben. Nach einem Wohnungsbrand in einem Mehrfamilienhaus am Hegelring in Solingen gibt es deutliche Anzeichen auf die Brandursache. Wie die Polizei heute mitteilt, hat wohl eine Zigarette den Brand ausgelöst. Bei dem Feuer am Freitagmorgen sind 5 Bewohner des Hauses durch Rauchgase verletzt worden. Die Brandsachverständigen der Polizei sind sich sicher, dass die brennende Zigarette ein Sofa in der Brandwohnung entzündet hat und sich das Feuer dann weiter ausgebreitet hat. Insgesamt entstand am Haus ein Sachschaden von 40.000 Euro. 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
1: Heute Nachmittag scheint häufig die Sonne. Aktuell haben wir 26 Grad in Remscheid und Solingen. Es bleibt trocken. Später am Abend kommen noch ein paar harmlose Wolken dazu. Morgen am Dienstag 27 Grad in der Spitze. Ähnliches Wetter wie heute. Es gibt mal ein paar Wolken, dann aber auch häufig mal Sonnenschein. Weiterhin ist kein Regen in Sicht.
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1: Kurz nach 6:30, das sind die Staus aktuell. A1 Köln-Dortmund zwischen Köln-Bocklemünd und dem Kreuz Leverkusen-West 5 Kilometer, 11 Minuten dauert es hier länger. Dann die A46 Düsseldorf Richtung Wuppertal, einmal zwischen Hahn-Ost und Wuppertal-Kronenberg, 2 Kilometer stockend. Und dann zwischen Fachersberg und Elberfeld nochmal 1 Kilometer stockender Verkehr. Die A46 in der Gegenrichtung zwischen Wuppertal-Barmen und Wuppertal-Katernberg, 2 Kilometer stockender Verkehr. Geblitzt wird in Remscheid-Lüdorf, außerdem in Remscheid auf der Jan-Wilhelm-Straße, in Solingen auf der Opladener Straße und in Solingen zweimal gleich auf der Höherstraße. Staus und Blitzer gerne melden an die RSG Verkehrshotline 0212 22 1190. Gute und sichere Fahrt.
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3: Wow, ja, 2 Kilometer über dem Meeresspiegel, da läuft vieles im Körper anders als weiter unten. Die Engländer mussten jetzt bei der WM gegen Mexiko ran, die Mexikaner sind das Aztekenstadion in 2 Kilometern Höhe aber gewöhnt, die Engländer eben nicht. Deswegen gab's, kein Scherz, die Idee, den Spielern Viagra

0: zu geben, um den Blutdruck zu senken. Gut, die Engländer sind auch ohne Viagra standhaft geblieben. Die 11 Mann haben gespielt, als hätten sie 33 Beine ganz ohne Viagra. 3-2 Sieg, so nämlich.
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0: So.
1: Einer von 80 Millionen.
0: Friedrich Merz, bitte ab ans Telefon. Die deutsche Nationalmannschaft will zurück in die WM. Ja, heutzutage regelt man das offenbar so. Habt ihr mitbekommen, ne? Gibt gerade einen Riesenskandal um die Nationalmannschaft der USA. US-Stürmer Balogun hatte im 16. Finale eine rote Karte gesehen und wäre damit eigentlich, also laut FIFA-Regeln, wäre er damit fürs nächste Spiel gesperrt. Die FIFA hat die Sperre aber zack aufgehoben, weil Donald Trump vorher bei der FIFA, nämlich bei FIFA-Chef Gianni Infantino, persönlich angerufen hat. Das hat er inzwischen selbst bestätigt. Also Donald Trump hat das bestätigt. Das schlägt natürlich gerade hohe Wellen. Naja, außer bei ihr hier.
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4: Ja, also ich verstehe jetzt die ganze Aufregung nicht. Wir müssen das doch jetzt einfach nur für uns nutzen. Was? Aber Donald Trump wird sich nicht für uns einsetzen und irgendwo anrufen? Ja, aber warum denn nicht? Sag ihm einfach, Deutschland wäre ein US-Bundesstaat und lenke ihn parallel mit einem Stück vergoldeter Bratwurst ab. Stell noch eine leicht bekleidete Frau daneben und pam, frisst er dir aus den Epstein-Files. Wo war ich? Ach so, ich finde, wir müssen unabhängig von der FIFA jetzt ganz, ganz viele Entscheidungen neu überdenken. Also erstmal will ich, dass wir den Handelfmeter gegen Spanien aus dem EM-Viertelfinale 2024 noch bekommen. So, und wo wir gerade dabei sind, können wir auch eigentlich dann direkt Europameister werden. Was das war? Das war ein Autokorso. So, und außerdem finde ich, haben wir schon lange den Eurovision Song Contest nicht mehr gewonnen. Das klingt schön. 100 Punkte. Was? Es gibt nur maximal 12. Ja, das ist ja also wert der Schnauze. Und wisst ihr eigentlich was? Bei so Rankings, ne, was die schönsten, bestangezogensten und herzlichsten Menschen der Welt angeht, da landet Deutschland einfach nie auf Platz 1.
5: Was ist das denn? Oh mein Gott, was ist geschehen?
4: Schiebung! Wir sind schön, wir sind gut angezogen und wir sind herzlich, ihr Lappen.
6: Da platzt mir verdammt nochmal der Kragen. Das darf wohl nicht wahr sein. Lasst mal ein bisschen Sauerstoff an euren Kopf, an euer Scheißgehirn.
4: Sag ich doch. So, habe ich noch irgendwas? Ja, ich hätte ja noch gerne den Literaturnobelpreis. Hier, guck. 1, 2, 3, was ist denn das? Diese WM ist eine Farce. Fertig. Dankeschön.

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1: Mit Nico Hartmann. Bei der Fußball-WM kommt es am Abend zum ewig jungen Duell der Rivalen von der Iberischen Halbinsel. Portugal trifft auf Spanien im WM-Achtelfinale. Ein Klassiker, den es schon bei zahlreichen Welt- und Europameisterschaften gegeben hat. Stürzt Portugal den Mitfavoriten auf den Titel? Oder tritt Cristiano Ronaldo nach dem Ausscheiden zurück? Um 2 Uhr trifft derweil Gastgeber USA auf Belgien. Die Partie wird überschattet vom Polizskandal um die Rücknahme der Rotsperre von US-Spieler Balogun.
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2: Mit Danny Hoppe, guten Abend. Es ist ein Fall, der Fußballfans in aller Welt sprachlos und wütend macht. Die ausgesetzte Rotsperre von US-Nationalstürmer Balogun bei der WM. US-Präsident Trump hat jetzt am Nachmittag bestätigt, dass er mit FIFA-Chef Infantino telefoniert hat und auch, dass er ihn darum gebeten hat, die Rotsperre aufzuheben. Die Schiedsrichterentscheidung sei unfair und schrecklich gewesen, sagte er. Die Kritik am Vorgehen ist riesig. Es geht um politische Einflussnahme bei der WM. Denn durch die aufgehobene Sperre kann Balogun in der Nacht im Achtelfinale gegen Belgien auflaufen. Malte Albrecht aus dem News-Team. Inzwischen gibt es auch aus der Politik scharfe Kritik an der FIFA.
3: Ja, genau. Auch auf EU-Ebene ist man empört. EU-Sportkommissar Mikalev schrieb in den sozialen Netzwerken, über sportliche Regeln und sportliche Angelegenheiten entscheiden die Sportverbände, nicht die Politik. Die Belgier sind richtig sauer. Es ging ein richtiger Aufschrei durch die belgische Politik. Der Vorgang stelle die Glaubwürdigkeit der FIFA beim Thema Fairplay in Frage, sagte Belgiens Außenminister Prévot dem Magazin Politico. Der belgische Fußballverband hat inzwischen Berufung gegen die Entscheidung eingelegt. Ob es noch vor dem Anpfiff der Partie die USA gegen Belgien eine Entscheidung gibt, ist aber offen.
2: Ja, und auch aus Deutschland kommt scharfe Kritik.
3: Ja, der frühere Vorsitzende des DFB-Sportgerichts Lorenz nennt die FIFA-Entscheidung ein fatales Signal für die Sportgerichtsbarkeit in aller Welt. Im Kicker warnt er, künftig könne sich jeder gesperrte Spieler auf diesen Fall berufen. Auch Sportrechtler lassen kein gutes Haar am Weltverband. Der Münchner Fachanwalt Summerer hält den Beschluss für rechtswidrig. Die FIFA ignoriere die fundamentalen Grundsätze des Sportrechts, nämlich regeltreue und unumstößliche Tatsachenentscheidungen durch die Schiedsrichter.
2: Danke, Malte. Und jetzt weitere Meldungen im Überblick. Das Bundeskabinett hat den Entwurf zum Haushalt für das nächste Jahr beschlossen. Finanzminister Klingbeil plant mit Ausgaben in Höhe von rund 555 Milliarden Euro. Und er verteidigte die hohen Ausgaben für die Aufrüstung. Man müsse in kürzester Zeit 3 Jahrzehnte aufholen, in denen nicht in unsere Verteidigungsfähigkeit investiert worden sei. Viele Eltern in Deutschland wissen offenbar nicht, was ihre Kinder so den ganzen Tag im Netz machen. Das zeigt die neue Digitalstudie der Postbank. Vor allem bei Eltern ab 40 Jahren ist das demnach der Fall. 61% von ihnen überprüfen gar nicht oder nur ab und zu die Social-Media-Nutzung der Kinder. Asiatische Shopping-Plattformen wie Temu und Shein boomen in Deutschland. Das zeigen Zahlen, die der Bundesverband E-Commerce und Versandhandel heute vorgelegt hat. Demnach haben die asiatischen Billigplattformen im zweiten Quartal einen Rekord eingefahren. Sie machen inzwischen mehr als 5% am deutschen Online-Umsatz aus. Bei uns in Deutschland sind immer mehr Menschen unzufrieden mit dem Gesundheitssystem. Das zeigt der neue Stada Health Report des Marktforschungsinstituts Humanate. Es hat mehr als 19.000 Menschen in 20 Ländern befragt und die Zahlen für Deutschland sprechen eine klare Sprache. Demnach waren im Jahr 2020 noch 80% der Befragten mit dem Gesundheitssystem zufrieden, in diesem Jahr nur noch 63%. Am meisten kritisiert wurden zu lange Wartezeiten und zu wenig Personal. Und das waren die Nachrichten mit Danny Hoppe.
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4: Jetzt am Abend sind hier und da noch ein paar harmlose Wolken unterwegs, dazu aber auch noch ganz viel Sonne. Später am Abend und dann in der Nacht sind dann mehr Wolken am Himmel. Ganz vereinzelt können da auch mal ein paar Tropfen runterkommen, ist aber die Ausnahme. Die Temperaturen pendeln sich ein zwischen 18 und 14 Grad. Schauen wir auf morgen, da gibt es dann wieder Sonne und Wolken bei bis zu 29 Grad.
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4: 18 Uhr ist durch, ab 10 Minuten habe ich da 4 Meldungen. Einmal die A4. Köln-Aachen, zwischen dem Dreieck Köln-Heuma und Köln-Eiffeltor 5 Kilometer eine Viertelstunde plus, knapp eine halbe Stunde obendrauf auf der A43 Wuppertal-Recklinghausen zwischen dem Kreuz Bochum und Herne-Eickel 4 Kilometer Stau dort, 3 Kilometer auf der A61 Koblenz-München-Gladbach zwischen dem Kreuz Kerpen und Bergheim macht 10 Minuten und genauso lang dauert es auf der A555 Bonn in Fahrtrichtung Köln zwischen Köln-Godorf und dem Kreuz Köln-Süd 2 Kilometer Stau. Allen unterwegs eine gute Fahrt, kommt gut an.
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4: Hi zusammen, Robert Janz ist hier und wir starten jetzt rein in diesen Montagabend. Ich hoffe, ihr hattet einen erfolgreichen Wochenstart. Und als erstes habe ich für euch einen echten 80er-Klassiker aus dem Jahr 1984. Rockwell mit Somebody's Watching Me.

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0: war das bei uns Mark Atlas mit You Against My Love. Und da war ich ja tatsächlich dann doch mal richtig erstaunt, als ich das gelesen habe. Angela Merkel ist zurück. Zurück im Kanzleramt. Aber nur als Gemälde an der Wand. Unser Kunstkritiker des Vertrauens, der hat sich das mal ganz genau angeschaut.
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4: Angela Merkel ist wieder da. Friedrich Merz ist ganz kurz zusammengezuckt und meinte, Moment mal, ich habe doch gar keinen Elfer verschossen. Nein, sie will doch gar nicht zurück ins Kanzleramt. Kommt sie aber trotzdem als Porträt. Angela Merkels offizielles Staatsporträt ist fertig und wurde in Berlin feierlich enthüllt. Und ich habe es gesehen und muss zugeben, ja, das Bild gefällt mir richtig gut. Dieses angedeutete Lächeln, dieses warme, fast schon florentinische Licht um sie herum. Ja, für mich jetzt schon die deutsche Mona Lisa. Ein Meisterwerk, bei dem jedes Detail stimmt. Selbst die dicke Bernsteinhalskette und natürlich der blaue Bläser. Und sowas wünschen sich ja viele Frauen. Einen blauen Bläser. Oh lala. Am meisten mag ich aber die Vorstellung, dass Friedrich Merz demnächst jeden Morgen auf dem Weg zum Schreibtisch am Mutti vorbeilaufen muss.
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1: Ich bin Charlotte Großer. Hallo. Heute geht das 210. Schützen- und Heimatfest in Remscheid in seine letzte Runde. Ihr könnt heute nochmal ab 14 Uhr auf dem Schützenplatz gebrannte Mandeln essen, eine Runde im Autoscooter drehen oder einfach Kirmesluft schnuppern. Und ab 15 Uhr wird dann der neue König oder die neue Königin ausgeschossen. Wenn ihr Lust auf etwas Neues habt, dann könnt ihr morgen beim Urban Utopia Festival in Solingenwald Akro-Yoga und Luftakrobatik ausprobieren. Von 19 bis 20:30 Uhr geht's gemeinsam ans Tuch, an den Ring oder an verschiedene Balanceübungen. Die Teilnahme ist kostenlos, ihr müsst euch vorher aber anmelden. Musikalisch wird es am Mittwoch präsentiert der Chor und das Orchester der Bergischen Universität Wuppertal. Ab 20 Uhr ein Semesterabschlusskonzert. In der Lutherkirche in Remscheid könnt ihr euch drauf freuen. Es gibt Musik von Harry Potter bis zu Stepptanz. Der Eintritt dafür ist frei. Und am Donnerstag könnt ihr dann schon mal entspannt vorglühen, auch wenn es bis zum Wochenende noch einen Tag länger dauert. Der Feierabendmarkt macht ab 17 Uhr auf dem Johann-Weiland-Platz in Remscheid Station. Da gibt es regionale Produkte, kulinarische Spezialitäten, Live-Musik und Kinderprogramm. Alle Tipps und Termine findet ihr auch im Netz, was auch immer ihr macht. Viel Spaß!
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1: Mit Michael Höhing. Guten Abend. Vor dem Landgericht Wuppertal hat heute der Prozess um die Kriegswaffenfunde von Remscheid begonnen. Der Richter hat den Angeklagten dabei auch ein Angebot gemacht. Wenn sie die Tat gestehen, bekommen sie nicht mehr als 8 Jahre Haft. Angeklagt sind der 60-Jährige, in dessen Räumen an der Elberfelder Straße die Waffen gefunden wurden, sowie 2 weitere Männer, die einzelne Waffen gekauft und weiterverkauft haben sollen. Ob sich die Angeklagten auf diesen Deal einlassen, ist aktuell noch unklar. Nächste Woche Mittwoch geht der Prozess in Wuppertal weiter. Nach einem Wohnungsbrand in einem Mehrfamilienhaus am Hegelring in Solingen gibt es deutliche Anzeichen auf die Brandursache. Wie die Polizei heute mitteilt, hat wohl eine Zigarette den Brand ausgelöst. Bei dem Feuer am Freitagmorgen sind 5 Bewohner des Hauses durch Rauchgase verletzt worden. Die Brandsachverständigen der Polizei sind sich sicher, dass die brennende Zigarette ein Sofa in der Brandwohnung entzündet hat und sich das Feuer dann weiter ausgebreitet hat. Insgesamt entstand am Haus ein Sachschaden von 40.000 Euro. 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
1: Der Tag geht recht sonnig zu Ende. Es gibt nur ein paar harmlose Wolken am Himmel. Aktuell noch 25 Grad in Remscheid und Solingen. Morgen am Dienstag bekommen wir 27 Grad in der Spitze. Dazu gibt es ein bisschen mehr Sonnenschein, als wir es heute gesehen haben. Ein paar harmlose Wolken mischen sich zwischendurch mal dazu. Am Mittwoch wird es kühler.
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1: Kurz nach 6:30, aktuell keine Staus auf den Autobahnen, aber Achtung Autofahrer bitte in Solingen auf der Viehbachtalstraße, da liegt in Fahrtrichtung Ohlix noch eine Schaufel auf der Fahrbahn. Und es wird fleißig bei uns geblitzt, und zwar in Solingen auf der Opladener Straße, dann auf der Höherstraße, in der Kohlfurt und auf der L74 in Fahrtrichtung Remscheid. Gute und vor allem sichere Fahrt.
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2: Robert Jantz ist hier, wir machen uns gemeinsam einen entspannten Abend, jetzt mit Musik von Ray, spiele ich euch mit Where is my husband, ist auch so ein Satz, den man oft auf Konzerten hört. Ich verliere meine Leute da auch ständig, war jetzt am Wochenende auch so, als ich bei den Toten Hosen im Stadion war, bin ich einmal kurz auf Toilette gewesen, zack, alle weg. Ich habe einfach keinen Orientierungssinn.

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0: Fading habe ich euch gespielt und die Toten Hosen, die hatten am Wochenende ihr Heimspiel. Ja, gleich zwei Abende hintereinander haben die Herren um Frontmann Campino das Stadion in Düsseldorf vollgemacht. Insgesamt waren also knapp 90.000 Fans am Start und die haben wirklich eine fette Show gesehen. Ich war auch im Innenraum am Start und bin immer noch ganz geflasht und für alle, die auch immer noch ganz beseelt sind. Für euch habe ich jetzt neu von den Toten Hosen Nur nach vorn.
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1: Mit Danny Hoppe, guten Abend. Die Fußball-WM hat ihren ersten riesigen Skandal. Nach der aufgehobenen Rotsperre für US-Stürmer Balogun steht der Vorwurf der politischen Einflussnahme im Raum. Denn US-Präsident Trump hat am Nachmittag bestätigt, dass er tatsächlich mit FIFA-Chef Infantino telefoniert hat und dass er ihn darum gebeten hat, die Rotsperre aufzuheben, was am Ende ja auch passiert ist. Der Wirbel vor dem Achtelfinale zwischen Belgien und den USA, die in der Nacht aufeinandertreffen, ist deshalb riesig. Belgien hatte heute Beschwerde gegen die Entscheidung eingereicht, diese wurde allerdings von der FIFA vorhin für unzulässig erklärt. Nico Hartmann aus dem WM-Studio hat den Ausblick.
2: Fast jeder Fußballfan kennt ihn nun, den dreifachen WM-Torschützen Folarin Balogun. Er ist der Stein des Anstoßes für Politik und Machtspielchen geworden und wird natürlich ab 2 Uhr nachts deutscher Zeit von allen genau beobachtet. Dass er spielen wird und eben nicht von den USA aus Fairnessgründen auf die Bank gesetzt wird, gilt als sicher. Interessant wird zu beobachten sein, wie die benachteiligten Belgier auf die brisante Personalie reagieren werden. Mit Härte oder eben der Motivation, wie gegen den Senegal mit Teamgeist, eine schwierige Aufgabe zu lösen. Zuvor kommt es ab 21 Uhr zum ewig jungen Duell zwischen Portugal und Spanien. Der 41-jährige Cristiano Ronaldo gegen den 18-jährigen Lamine Yamal. Nicht nur dieses Duell bietet Faszination pur. Bereits zum 6. Mal treffen beide Teams in einem großen Turnier aufeinander. Sportlich hat Spanien nach dem 3:0 gegen Österreich etwas mehr Leichtigkeit zu bieten. Doch die Portugiesen sind mit ihrer ausgeglichenen Besetzung in allen Mannschaftsteilen auch in der Lage, dem ewigen Rivalen weh zu tun.
1: Und jetzt weitere Meldungen im Überblick. Der Haushalt für das nächste Jahr steht. Finanzminister Klingbeil plant für 2027 Ausgaben in Höhe von mehr als 555 Milliarden Euro. Er verteidigte die hohen Ausgaben für die Aufrüstung. Deutschland müsse jetzt in kürzester Zeit 3 Jahrzehnte aufholen, in denen nicht in unsere Verteidigungsfähigkeit investiert worden sei. Die Europäer wollen morgen selbstbewusst in den NATO-Gipfel mit US-Präsident Trump in Ankara gehen. Auch NATO-Generalsekretär Rutte stellte heute schon heraus, dass die Bündnispartner der USA ihre Investitionen deutlich gesteigert hätten. Ein weiteres großes Thema morgen wird die Lage in der Ukraine sein. Wegen eines großen Waldbrandes sind in Südfrankreich inzwischen 10.000 Menschen evakuiert worden. Betroffen sind 26 Ortschaften in einem Gebirgsmassiv westlich von Perpignan. Der Brand wurde durch Wind, große Hitze und vor allem durch eine außergewöhnlich hohe Lufttrockenheit angefacht. Inzwischen hat Frankreich Unterstützung bei der EU beantragt. Wer in den Kölner Dom will, muss seit Mittwoch 12 Euro Eintritt zahlen und dabei bleibt es auch. Es wird keine Ausnahmen geben. Das hat ein Domsprecher heute klargestellt und einen Gratistag für Menschen aus NRW abgelehnt. Diesen Vorschlag hatte der nordrhein-westfälische SPD-Oppositionsführer Ott vorher gemacht. Es habe zahlreiche Anfragen für freie Eintritte für bestimmte Bevölkerungsgruppen gegeben. Viele davon seien auch nachvollziehbar, man lehne sie allerdings alle ab, sagte der Domsprecher. Mit dem neuen Eintrittspreis sollen die gestiegenen Kosten gedeckt werden, zum Beispiel für den Schutz des Doms. Und das waren die Nachrichten mit Danny Hoppe.
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3: Es gibt Sonne und Wolken, ganz vereinzelt kann es leicht tröpfeln. In den nächsten Stunden bleibt es aber auch sonst trocken. Der Wind lässt nach und die Temperaturen sinken langsam. Morgen wird es dann wechselnd wolkig, erst meist trocken, später dann auch mal ganz vereinzelten Schauer mit dabei. Das Ganze bei bis zu 29 Grad in der Spitze.
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3: 19 Uhr ist durch und da einmal der Hinweis, dass auf der A61 Mönchengladbach-Koblenz zwischen Weilerswist und Swisttal ein Feuerwehreinsatz läuft. Die Autobahn ist dort aktuell gesperrt und die empfohlene Umleitung führt euch über die A61 Weilerswist in Fahrtrichtung Swisttal. Zu den Meldungen ab 10 Minuten. Die A1 Köln-Euskirchen zwischen Erftstadt und dem Kreuz Bliesheim 3 Kilometer 10 Minuten plus. Knapp 20 Minuten auf der A43 Wuppertal-Recklinghausen zwischen dem Kreuz Bochum und Herne-Eickel 3 Kilometer. 25 Minuten auf der A45 Gießen-Hagen zwischen Freudenberg und dem Kreuz Olpe Süd 3 Kilometer Stau. Und 40 Minuten knapp auf der A61 Mönchengladbach-Koblenz zwischen Erftstadt und Miel 3 Kilometer Stau. Allen unterwegs eine gute Fahrt, kommt gut an.
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3: Hi zusammen, Robert Jantz ist hier. Ich wünsche euch einen schönen Abend und wenn ihr gerade noch unterwegs seid, dann kommt mal gut an. Ich versorge euch mit Musik. Als nächstes kommt die jetzt von Glockenbach und Ella Henderson. Und Glockenbach steht auch im Line-Up tatsächlich beim San Remo Festival im August in Weeze. Und da wird dieser Song safe auch gespielt. Hier ist Lifeline.

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0: Heute ist Montag, der 6. Juli. Ein paar Stunden hat der Tag schon auf dem Buckel, das dürfte euch aufgefallen sein. Aber das heißt dann natürlich auch, ein paar Stunden können wir noch feiern. Denn auch an einem Geburtstag gilt...
1: Es ist erst dann vorbei, wenn es vorbei ist.
2: Ist das ein Spruch aus den 80ern?
0: Ja, das ist auf jeden Fall der Spruch von einem 80er. So alt wird heute der Mann, der Rocky und Rambo gespielt hat. Sylvester Stallone feiert seinen 80. Geburtstag und Kinomann Jörg Albrecht gratuliert jetzt nochmal.
3: Ich beschütze dich vor den Gangs. Das kann riskant werden.
4: Hier war nichts riskant, bevor sie aufgetaucht sind.
5: Ein New Yorker Mafioso wird in die Provinz geschickt. Sylvester Stallone ist der Tulsa King in der gleichnamigen Serie, von der gerade die 4. Staffel gedreht wird. Eine Rolle, wie sie sich Stallone auf seine alten Tage gewünscht hat. Ich wollte schon immer einen Gangster spielen. Außerdem wollte ich mich selbst spielen. Also das, was man da sieht, bin im Grunde genommen ich. Das perfekte Konzept für einen, der weiß, dass er nicht gerade der weltbeste Schauspieler ist.
6: I'm not the best actor, Nora. I know.
5: Trotzdem hat Sylvester Stallone Karriere gemacht. Dank diesem Typen hier.
7: Mr. Balboa.
8: Rocky. Nennen Sie mich Rocky.
5: Rocky, der Underdog aus Philadelphia, der sich nach oben boxt. Anfang der 1970er Jahre hat er die Idee zu der Story. Er verkauft nicht nur das Drehbuch. Stallone macht auch zur Bedingung, dass er die Titelrolle spielt.
6: Rocky, I had no idea.
5: Ich hätte nie geglaubt, dass Rocky auf diese Resonanz stoßen würde. Mich riefen viele berühmte Leute aus Hollywood an. Alle waren voll des Lobes und ich dachte, es funktioniert. Viele Rollen, die danach kommen, sind aber eher eine Rocky-Horror-Picture-Show. Stallone erspielt sich die goldene Himbeere als schlechtester Schauspieler des Jahrhunderts mit Filmsätzen für die Ewigkeit.
9: Das ist blaues Licht.
10: Und was macht es?
9: Es leuchtet blau.
5: Dass er mehr drauf hat, beweist er dann nochmal mit 70. Für seinen 7. Rocky-Auftritt gewinnt er zwar keinen Oscar, aber immerhin den Golden Globe. Grund genug, sich bei Rocky Balboa zu bedanken, dem besten Freund, den er jemals gehabt hat.
6: I want to thank my imaginary friend Rocky Balboa for being the best friend I ever had.
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1: 2 Wochen noch bis zu den Sommerferien. Eigentlich ein Grund zur Freude für viele. Allerdings nicht zwingend für Autofahrer in Remscheid.
2: Nee, die Scheiße muss ich mir nicht antun.
1: Das denken sich wahrscheinlich gerade viele in Remscheid. In den Sommerferien wird nämlich groß saniert. Und wenn ihr nicht gerade einen Zweitwohnsitz in Solingen habt, dann müsst ihr euch das wohl oder übel leider doch antun.
3: Ja, wir haben es euch heute Morgen erzählt. Unter anderem wird an der Schüttendelle gebaut. Die wird dadurch für eine Woche zur Einbahnstraße Richtung Innenstadt. Parallel dazu wird auch die Solinger Straße zwischen Remscheid und Münksten saniert und dafür komplett gesperrt.
1: Wenn das fertig ist, macht die Stadt direkt zwischen Vieringhausen und Reinshagen weiter. Da stellt sich die Frage:
4: Besteht Remscheid nur noch aus Baustellen?
1: Sagt Carsten Ditscheid von den technischen Betrieben. Er meint, nein, Charlie, du Remscheiderin sagst schon irgendwie.
3: Ja, aber gut, wenn danach alles besser läuft, dann nehmen wir das einfach mal so hin, ne? Wir sind Thorsten Kabitz und Charlotte Großer und morgen ab 6 wieder für euch da.

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1: Mit Michael Höhing. Guten Abend. Die Angeklagten rund um den Kriegswaffenfund in Remscheid müssen sich jetzt mit ihren Anwälten beraten. Es geht dabei um die Frage, ob sie die Taten gestehen, die ihnen vorgeworfen werden. Das ist das Ergebnis vom ersten Prozesstag heute vor dem Wuppertaler Landgericht. Clara Pieck, du warst im Gerichtssaal für uns heute dabei. Das ist das Ergebnis vom ersten Prozesstag.

0: ein Angebot gemacht.
1: Ja, er fordert die drei Männer auf, die Taten vollumfänglich zu gestehen. Dann wäre die Höchststrafe 8 Jahre Haft. Der 60-Jährige und der 38-Jährige wollten heute nichts zu den Vorwürfen sagen. Der dritte Angeklagte hat über seinen Anwalt ausrichten lassen, dass die Vorwürfe gegen ihn grundsätzlich stimmen.
0: Clara Pieck zum Prozess um den Kriegswaffenfund in Remscheid. Der Prozess geht nächste Woche Mittwoch weiter. Nach einem Wohnungsbrand in einem Mehrfamilienhaus am Hegelring in Solingen gibt es deutliche Anzeichen auf die Brandursache. Wie die Polizei heute mitteilt, hat wohl eine Zigarette den Brand ausgelöst. Bei dem Feuer am Freitagmorgen sind 5 Bewohner des Hauses durch Rauchgase verletzt worden. Die Brandsachverständigen der Polizei sind sich sicher, dass die brennende Zigarette ein Sofa in der Brandwohnung entzündet hat und sich das Feuer dann weiter ausgebreitet hat. Insgesamt entstand am Haus ein Sachschaden von 40.000 Euro. 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
3: Ach, das ist doch immer noch angenehm warm. Wolken gibt's mal mehr, mal weniger. Später am Abend und in der Nacht kommen insgesamt mehr Wolken dazu. Regen ist aber weiter die Ausnahme. Morgen geht's mit Sonne und Wolken weiter. Später kann auch ganz vereinzelt mal ein Schauer mit dabei sein. Maximal 29 Grad sind drin.
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3: Auf der A61 Mönchengladbach-Koblenz läuft zwischen Weilerswist und Swisttal aktuell ein Feuerwehreinsatz. Die Autobahn ist dort gesperrt. Die empfohlene Umleitung führt euch über die A61. Jetzt zu den Meldungen. Ab 10 Minuten Zeitverlust haben wir die A1 Köln-Euskirchen zwischen Erftstadt und Weilerswist-West. 3 Kilometer 10 Minuten plus. Genauso lang dauert es auf der A2 Dortmund-Hannover zwischen Flotow-West und dem Kreuzbad Önhausen. 2 Kilometer Stau. 11 Minuten auf der A40 Essen-Dortmund zwischen dem Kreuz Bochum und Dortmund-Lütgendortmund. 1 Kilometer Stau. Und dann noch die A61 Mönchengladbach-Koblenz zwischen Erftstadt und Weilerswist. 3 Kilometer Stau. 40 Minuten kommen da oben drauf. Allen unterwegs eine gute Fahrt, kommt gut an.
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3: Robert Jans ist hier, schön, dass ihr mit am Start seid. Jetzt habe ich einen echten 80er für euch. Hier ist Nick Kershaw mit The Riddle.

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0: Montagabend, schön, dass ihr mit dabei seid. Heute Morgen und am Mittwoch, ja, da sind mal so ein paar mehr Wolken vielleicht unterwegs. Trotzdem ist das ja immer noch feinstes Sommerwetter, würde ich sagen. Aber am Donnerstag, da ballert sie dann wieder richtig die Sonne. Und darum stellen wir euch ja schon auch die ganze Zeit, jeden Tag, eine tolle Möglichkeit zum Abkühlen vor. Es gibt ja super viele Badeseen hier bei uns in NRW. Und mein Kollege Kevin Zimmer, der nimmt uns jetzt mal mit an den größten See in NRW. Das reimt sich sogar, den Möhnesee. Da gibt es zahlreiche Bademöglichkeiten. Und Kevin war an der größten in Körbecke.
1: Ich suche mir jetzt mal hier einen Parkplatz. Wunderbar, direkt ein Parkplatz am See. So. Ja, guck mal, hier kommen ja auch schon direkt die ersten Familien entgegen. Was die alles dabei haben, das sieht aus, als ob sie länger bleiben würden.
2: Natur pur, das ist leicht und schnell zu erreichen.
1: Und dann gleich noch ins Wasser?
3: Absolut, auf jeden Fall. Das ist halt wie ein Stück Urlaub direkt vor der Haustür.
1: Mhm. Und ein Eis gibt's dann auch mal?
3: Klar.
1: So, eine riesige Wiese ist vor mir. Die geht so treppenmäßig immer weiter runter ans Ufer. Hier scheint es aber nicht nur den See zu geben. Hat mir gerade Stefan schon erzählt, er ist mit seiner Freundin hier. Der hat sich schon direkt am See bequem gemacht, auf dieser großen Wiese, große Decke, Kühltasche dabei. Ja, was kann ich denn hier sonst noch so machen?
4: Also, wie gesagt, man kann hier wirklich viele Sachen machen, Restaurants, wie Sie auch sehen. Man kann hier Volleyball spielen, Basketball spielen, ein Boot ausleihen. Also, man kann auf jeden Fall viele Aktivitäten hier machen.
1: Alles klar. Und da vorne am Kiosk ist auch noch unter den Bäumen so eine Minigolfanlage. Da gehe ich jetzt auch mal rüber. Ihr spielt gerade Minigolf. Macht das Spaß?
5: Ja, das geht immer so. Das musst du so und dann so.
1: Hier gibt es übrigens keinen künstlich aufgeschütteten Sandstrand, zumindest an diesem Abschnitt nicht. Aber dafür ist hier noch so ein Bootsverleih. Anna habe ich hier getroffen, die will gleich auf dem See stehen. Ne?
3: Beim Stand-Up-Board mal.
1: Ja, dann viel Erfolg, fall nicht runter.
3: Ja, auf jeden Fall.
1: So, dann laufe ich jetzt aber mal runter bis ans Seeufer. Ja. Ach, herrlich, nicht kalt, nicht warm. Aber erfrischend. So, ich bin wieder aus dem Wasser raus. Jetzt schnell noch mal hier am Basketballfeld vorbei. Und fast getroffen. Ja, man merkt schon, hier kannst du wirklich den Tag rumbekommen. Es gibt Volleyballfeld, Basketballfeld, Minigolfanlage, einen großen Spielplatz, einen Skatepark, riesige Wiesen, Gastronomie. Also alles, was du brauchst für einen perfekten Sommer-Sonnentag am See.
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1: Ich bin Dirk Zeitler. Die amerikanische Fußballnationalmannschaft kann im WM-Achtelfinale gegen Belgien mit Stürmerstar Bellingham auflaufen. Nachdem der Fußball-Weltverband überraschend die Rotsperre des Angreifers auf Bewährung ausgesetzt hatte, erklärte die FIFA nun eine Beschwerde des belgischen Verbandes dagegen für unzulässig. Wofür soll Deutschland im kommenden Jahr Geld ausgeben? Das hat sich die Regierung jetzt überlegt und den Haushaltsentwurf für 2027 verabschiedet. Es geht um viele Milliarden Euro. Kritiker sind alarmiert.
2: Gut 555 Milliarden Euro will die Bundesregierung nächstes Jahr ausgeben. Vor allem für die Verteidigung, aber auch für die Infrastruktur und die Zinsen. Das Geld soll bei den Ressorts und den Zuschüssen für Renten und Krankenversicherung eingespart werden. Außerdem soll es eine Plastikabgabe und höhere Steuern auf Tabak und Alkohol geben. Zusätzlich will Finanzminister Klingbeil an die staatlichen Rücklagen. Er hält das für normal, seine Kritiker nicht. Industrie und Opposition sprechen von einem Offenbarungseid. Für mehr Wachstum müsse das Geld bei Wirtschaft und Verbrauchern bleiben. Tanja Wagner, Nachrichtenredaktion.
1: US-Präsident Trump hat sich vor dem NATO-Gipfel optimistisch über mögliche Fortschritte bei den Bemühungen um ein Ende des Ukraine-Kriegs geäußert. Nach einem Telefonat mit dem russischen Präsidenten Putin sei er sich sicher, dass dieser den Krieg beenden wolle, sagte Trump im Weißen Haus.
3: Das versichert Trump immer wieder und seit langem. Der russische Präsident Putin wolle den Angriffskrieg gegen die Ukraine nun unbedingt beenden. Nach jedem Gespräch mit seinem Moskauer Gegenüber hat Trump volles Vertrauen in Putin. Bleibt abzuwarten, wie das Treffen mit dem ukrainischen Präsidenten Zelensky in Ankara übermorgen verläuft. Trump versichert, man sei mit beiden Seiten in guten Gesprächen, eine Einigung sei näher denn je. Auch Zelensky wolle ein Ende des Krieges, sagt Trump. Er glaube, man werde den Krieg nun beenden. Aus den USA,
1: Wegen eines weiter um sich greifenden Brandes in Südfrankreich sind inzwischen 10.000 Menschen evakuiert worden. Betroffen sind 26 Ortschaften in einem Gebirgsmassiv westlich von Perpignan, wo die Flammen sich inzwischen durch 4.600 Hektar Fläche gefressen haben. Ein Feuerwehrmann sowie ein Anwohner wurden schwer verletzt. Und das waren die Nachrichten mit Dirk Zeitler.
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4: Das sieht doch alles ganz entspannt aus da draußen. Immer noch feinstes Sommerwetter in den nächsten Stunden. Jetzt in Richtung Abend, später Abend und Nacht wird es insgesamt ein bisschen kühler. Die meiste Zeit bleibt es trocken. Nur im Nordosten kann es etwas Regen geben. Schauen wir auf morgen. Da sind ein paar mehr Wolken unterwegs. Aber später dann hat auch die Sonne wieder die Oberhand. Temperaturen steigen dann bis 29 Grad.
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4: 20 Uhr ist durch und auf der A61 mit Mönchengladbach-Koblenz. Zwischen Weilerswist und Swisttal läuft immer noch ein Feuerwehreinsatz. Die Autobahn ist dort weiter gesperrt und die empfohlene Umleitung führt euch über die A61. Ab 10 Minuten dann noch zwei Meldungen. Einmal die A2 Dortmund-Hannover zwischen Flotow-West und dem Kreuzbad Oeynhausen. 2 Kilometer 13 Minuten plus und 40 Minuten obendrauf kommen auf der A61. Mönchengladbach-Koblenz zwischen Erftstadt und Miel. Dort aktuell 3 Kilometer Stau. Allen unterwegs eine gute Fahrt. Kommt gut an.
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4: Robert Jans ist hier und gleich schauen wir nochmal ganz in Ruhe drauf, was heute Abend noch sportlich bei der WM so abgeht. Den ersten Skandal, ja, den haben wir ja. Und ich meine, Donald hat's ja auch alles zugegeben.
5: Yes, I asked for a review by FIFA.
6: Ja, ich habe bei der FIFA um eine Überprüfung gebeten. Ich habe mit einem hochrespektierten Mann gesprochen, weil ich nicht finde, dass da ein Foul passiert war. Und sie haben eine brillante Entscheidung getroffen. Ich finde, die Entscheidung des Schiedsrichters war schrecklich. Rote Karte, ich wusste gar nicht, was das ist. Aber als ich es herausfand, habe ich gesagt, ihr macht wohl Witze.
4: Ja, das kann man sich, finde ich, alles nicht mehr ausdenken. Wir konzentrieren uns gleich aber mal auf das Sportliche. Das gibt's ja auch noch. Aber erst einmal Holy Humberstone spiele ich euch mit To Love Somebody.

0: Musik von der frisch verheirateten Taylor Swift. Und es ist schon alles ein Fiebertraum bei der WM, oder? Trump ruft Infantino an und zack, der amerikanische Spieler Balogun darf spielen. Rote Karte, war da was? Nein.
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0: Dann würde ich sagen, kann man das zusammenfassen mit: Die Fußballwelt ist fassungslos. Und die Reaktionen könnten kaum deutlicher sein. Nico Hartmann im WM-Studio und das alles vor dem Spiel der Amerikaner heute Nacht um 2 Uhr gegen Belgien.
2: Genau, diese Reaktionen könnten ja schärfer kaum sein. Das haben wir ja heute schon hinlänglich besprochen. Es bleiben die sportlichen Auswirkungen vor dem Duell USA gegen Belgien, ab 2 Uhr deutscher Zeit übrigens. Folarin Balogun ist mit 3 Toren bester Torschütze des Teams, spielt herausragend bei dieser WM und wird natürlich nach dem Freispruch spielen gegen die Roten Teufel. Alles andere ist Wunschdenken. Die US-Boys sind in Topform mit 10 Toren in 4 Spielen. Die Belgier mit Tielemans, De Bruyne oder Lukaku. Sie haben auf jeden Fall Kämpferqualitäten im Turnier gezeigt. Und vielleicht helfen ihnen ja genau diese Qualitäten gegen die USA. Aber sie müssen das richtige Maß finden. Darauf wird es ankommen. Eine rote Karte können sie im Spiel nicht so leicht gut machen wie die Gastgeber am grünen Tisch.
0: Ja, dann lass uns doch gerne einfach mal nur über Fußball reden. Nico, Portugal gegen Spanien. Nachher ab 21 Uhr. Das klingt nach einem richtig tollen Spiel.
2: Ja klar, sicherlich Musik in den Ohren für die Fans. Und auch wenn man über das Duell der Generationen spricht. Der 41-jährige Cristiano Ronaldo könnte der Vater des 18-jährigen Lamine Yamal sein. Aber nicht nur wegen dieses Duells wird es faszinierend. Die Spanier haben immer noch kein Gegentor im Turnier kassiert, sind wieder so selbstsicher wie zu besten Titelzeiten. Und Portugal spielt nicht überzeugend, hat aber eine herausragende Mentalität. Zu sehen zuletzt gegen Kroatien. Sie sind ausgeglichen besetzt und wollen natürlich, dass das 233. Länderspiel von CR7 nicht das letzte wird. Ein ganz tolles Spiel wartet also auf die Fußballwelt. Und das ist doch nach all den schlechten Nachrichten heute dann wenigstens auch eine gute.
0: Das stimmt. Das Achtelfinale bei der Fußball-WM spannend, aber eben leider nicht nur sportlich. Vielen Dank an Nico Hartmann aus dem WM-Studio.

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1: mit Charlotte Großer. Hallo zusammen. Morgen könnt ihr euch ein bisschen sportlich und artistisch ausprobieren. Beim Urban Utopia Festival in Solingenwald gibt es von 19 bis 20:30 Uhr Acro-Yoga und Luftakrobatik. Der Workshop ist kostenlos, ihr müsst euch vorher aber noch schnell anmelden. Wer Lust hat auf einen entspannten Sommerabend, der kann am Mittwoch zum Fronhof in Solingen. Beim kostenlosen Klappstuhlkonzert gibt es von 19 bis 20 Uhr Musik von Sängerin Ronja Luca. Coversongs spielt sie da unter freiem Himmel. Die Sitzgelegenheit müsst ihr euch aber selbst mitbringen. Am Donnerstag verwandelt sich dann der Walder Kirchplatz in Solingen wieder in einen Feierabendtreff. Von 17 bis 21 Uhr könnt ihr über den Markt schlendern, frische Produkte entdecken oder euch einfach Flammkuchen, Pizza und Spiralkartoffeln gönnen. Am Freitag wird die Gesenkschmiede Hendrichs in Solingen-Merscheid zum Feierabendspot. Von 18 bis 21 Uhr gibt's hier Live-Musik, Essen und Getränke. Und als besonderes Highlight wird der historische Dieselmotor der Schmiede in Betrieb genommen. Was auch immer ihr macht, viel Spaß dabei. 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

0: 25 Grad.
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0: Auf der A61 München-Gladbach-Koblenz läuft weiter ein Feuerwehreinsatz, und zwar zwischen Weilerswist und Swisttal. Die Autobahn ist dort gesperrt und die empfohlene Umleitung führt euch über die A61. Ab 10 Minuten dann noch zwei Meldungen. Einmal die A1 Köln-Euskirchen zwischen dem Kreuz Köln-Nord und Köln-Bocklemünd. 1 Kilometer Stau, eine Viertelstunde plus, und eine halbe Stunde obendrauf auf der A61 München-Gladbach-Koblenz zwischen Erftstadt und Weilerswist. 3 Kilometer Stau. Allen unterwegs eine gute Fahrt, kommt gut an.
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0: Einen ganz entspannten Montagabend wünsche ich euch. Robert Jantz ist hier, ich versorge euch mit guter Musik. Als nächstes kommt die jetzt von Leonie und die sagt: Entspannt euch doch mal, ihr müsst die Probleme nicht heute lösen, wenn ihr denn überhaupt welche habt. Wenn ihr keine Probleme habt, ist eh alles wunderbar. Ich spiele euch Leonie, hier ist sie mit Don't.

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Ja, Hammer ist das. Kalcha Candela habe ich euch gespielt und ich sag einfach mal, die Frau schläft nicht, ne? Kommt gerade irgendwie von einer Tour mit über 90 Konzerten zurück und zack, was hat sie im Gepäck? Neue Musik. Katy Perry hat jetzt ihre neue Single Watch It Burn veröffentlicht und wenn man den Song mit einem Wort beschreiben müsste, sage ich mal, würde ich das Wort Nostalgie wählen, denn der Sound erinnert mich total an Katy Perrys legendäre Zeit der 2010er.

0: Ja, ihr wisst gleich genau, was ich meine. Und noch was Besonderes am neuen Song. Er ist eine Twin-Single. Heißt, er knüpft thematisch an ihre letzte Single Band-Aids an. Dort ging es noch um den Herzschmerz einer zerbrechenden Beziehung. In Watch It Burn hat sich Katy Perry dann davon gelöst und sich stattdessen für die Liebe am Leben und sich selbst entschieden.
1: I wrote two songs, Band-Aids and Watch It Burn. And I was terrified of putting Watch It Burn out. I was a little scared of putting Band-Aids out. Because they're so honest and they really tell a lot about my story. And I was like, I'm never putting this out. And cut to now, I'm putting it out.
0: Also sie hat zwei Songs geschrieben, Band-Aids und Watch It Burn, und dachte, sie würde die Songs einfach nie veröffentlichen, weil sie so viel von ihr preisgeben. Umso glücklicher sind wir natürlich, dass sie das jetzt doch gemacht hat. Und den neuen, den spielen wir jetzt, Watch It Burn von Katy Perry.
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1: Ich bin Dirk Zeitler. Wofür soll Deutschland im kommenden Jahr Geld ausgeben? Das hat sich die Regierung jetzt überlegt und den Haushaltsentwurf für 2027 verabschiedet. Es geht um viele Milliarden Euro. Kritiker sind alarmiert.
2: Gut 555 Milliarden Euro will die Bundesregierung nächstes Jahr ausgeben. Vor allem für die Verteidigung, aber auch für die Infrastruktur und die Zinsen. Das Geld soll bei den Ressorts und den Zuschüssen für Renten und Krankenversicherung eingespart werden. Außerdem soll es eine Plastikabgabe und höhere Steuern auf Tabak und Alkohol geben. Zusätzlich will Finanzminister Klingbeil an die staatlichen Rücklagen. Er hält das für normal, seine Kritiker nicht. Industrie und Opposition sprechen von einem Offenbarungseid. Für mehr Wachstum müsse das Geld bei Wirtschaft und Verbrauchern bleiben. Tanja Wagner, Nachrichtenredaktion.
1: Die Pläne der schwarz-roten Koalitionsspitzen für erschwerte Krankmeldungen im Job sorgen weiter für Diskussionen. Kritik kommt jetzt auch aus der Kanzlerpartei. Der Vizevorsitzende des CDU-Arbeitnehmerflügels Bäumler sagte dem Tagesspiegel, dieses völlig unnötige Thema müsse schnell abgeräumt werden.
3: Seit Tagen tobt die Debatte darüber, dass für Arbeitnehmer künftig ab dem ersten Krankheitstag eine Attestpflicht gelten und die telefonische Krankschreibung abgeschafft werden soll. Das hatte schon für massive Kritik von Hausärzten, Krankenkassen und Gewerkschaften gesorgt. Der Vizevorsitzende des CDU-Arbeitnehmerflügels sagt, die Koalition sollte sich lieber anderen Themen zuwenden, statt das Signal an die Menschen im Land zu senden, dass sie ihnen misstraue. Diana Kramer, Nachrichtenredaktion.
1: Der Fachkräftemangel in Deutschland könnte sich Experten zufolge erheblich verschärfen. Laut einer Studie des Kompetenzzentrums Fachkräftesicherung gehen in den nächsten 10 bis 15 Jahren rund 4,6 Millionen Fachkräfte in Rente. Mehr als 3,6 Millionen arbeiteten davon bereits heute in Engpassberufen. Besonders betroffen sind Verkehrs- und Bauberufe. Zum Sport. Die amerikanische Fußballnationalmannschaft kann im WM-Achtelfinale gegen Belgien mit Stürmerstar Balogun auflaufen. Nachdem der Fußballweltverband überraschend die Rotsperre des Angreifers auf Bewährung ausgesetzt hatte, erklärte die FIFA nun eine Beschwerde des belgischen Verbands dagegen für unzulässig. Trotz scharfer Kritik ist der 25-Jährige damit für die Partie heute Nacht in Seattle spielberechtigt. Und das waren die Nachrichten mit Dirk Zeitler.
0: Das Wetter im RSG-Land.
4: Die Sonne verabschiedet sich so langsam, dazu sind lockere Wolken unterwegs. Im Norden und Osten sind die auch mal ein bisschen dichter. In den nächsten Stunden wird es insgesamt eher wolkiger und die Temperaturen gehen weiter zurück. Ganz vereinzelt kann im Nordosten etwas Regen fallen, sonst bleibt die Nacht insgesamt trocken. Morgen erwartet uns dann ein Mix aus Sonne und Wolken. Am Abend sind ganz vereinzelt Schauer möglich. Höchstwerte haben wir 22 bis 29 Grad in der Spitze.
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4: Die A61 Mönchengladbach-Koblenz ist zwischen Weilerswist und Swisttal aktuell weiter gesperrt. Dort läuft ein Feuerwehreinsatz. Ab 10 Minuten dann noch die A1 Köln-Euskirchen zwischen dem Kreuz Köln-Nord und Köln-Bocklemünd 2 Kilometer 20 Minuten plus. 10 Minuten obendrauf auf der A2 Dortmund-Hannover zwischen Flotow-West und dem Kreuz Bad Oeynhausen 2 Kilometer und eine Viertelstunde plus auf der A61 Mönchengladbach-Koblenz zwischen dem Kreuz Bliesheim und Weilerswist 3 Kilometer Stau. Allen unterwegs eine gute Fahrt, kommt gut an.
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4: Robert Jantz ist hier, kurz nach 21 Uhr und wir bleiben im WM-Modus. Ja, in diesen Minuten startet das Achtelfinale Portugal gegen Spanien. Haben wir natürlich für euch im Blick und passend dazu Shakira, denn ich meine, die kennt sich aus mit WM-Hymnen. Diesmal jetzt zusammen mit Burna Boy und der Song heißt Die, Die und ab dafür.

0: Friedrich Merz mit einem ans Telefon. Die deutsche Nationalmannschaft möchte zurück in die WM. Heutzutage regelt man das offenbar so. Habt ihr mitbekommen, ne, gibt einen fetten Skandal um die Nationalmannschaft der USA. US-Stürmer Balogun hatte im 16. Finale eine rote Karte kassiert, wäre damit eigentlich für das nächste Spiel gesperrt. Aber die FIFA hat die Sperre aufgehoben. Könnte man denken, ja gut, vielleicht haben die sich das nochmal angeschaut. Nee. Donald Trump hat beim FIFA-Chef angerufen, persönlich, und hat gesagt, ja, mit der roten Karte verstehe ich nicht so ganz, kann man das nicht anders machen. Schlägt natürlich gerade hohe Wellen, naja, außer bei ihr hier.
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4: Ja, also ich verstehe jetzt die ganze Aufregung nicht, wir müssen das doch jetzt einfach nur für uns nutzen. Was? Aber Donald Trump wird sich nicht für uns einsetzen und irgendwo anrufen? Ja, aber warum denn nicht? Sag ihm einfach, Deutschland wäre ein US-Bundesstaat und lenke ihn parallel mit einem Stück vergoldeter Bratwurst ab. Stell noch eine leicht bekleidete Frau daneben und pam, frisst er dir aus den Epstein-Files. Wo war ich? Ach so, ich finde, wir müssen unabhängig von der FIFA jetzt ganz, ganz viele Entscheidungen neu überdenken. Also erstmal will ich, dass wir den Handelfmeter gegen Spanien aus dem EM-Viertelfinale 2024 noch bekommen. So, und wo wir gerade dabei sind, können wir auch eigentlich dann direkt Europameister werden. Was das war? Das war ein Autokorso. So, und außerdem finde ich, haben wir schon lange den Eurovision Song Contest nicht mehr gewonnen. Das klingt schön. 100 Punkte. Was? Es gibt nur maximal 12. Ja, das ist ja also wert der Schnauze. Und wisst ihr eigentlich was? Bei so Rankings, ne, was die schönsten, bestangezogensten und herzlichsten Menschen der Welt angeht, da landet Deutschland einfach nie auf Platz 1.
5: Was ist das denn? Oh mein Gott, was ist geschehen?
4: Schiebung! Wir sind schön, wir sind gut angezogen und wir sind herzlich. Ihr Lappen!
6: Da platzt mir verdammt nochmal der Kragen! Das darf ja wohl nicht wahr sein! Lasst mal ein bisschen Sauerstoff an euren Kopf, an euer Scheißgehirn!
4: Sag ich doch. So, habe ich noch irgendwas? Ja, ich hätte ja noch gerne den Literaturnobelpreis. Hier, guck. 1, 2, 3, was ist denn das? Diese WM ist eine Farce. Fertig. Dankeschön.
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0: Das Wetter im RSG-Land.
1: Es ist die meiste Zeit trocken. Dazu ziehen so ein paar Wolken durch. In Ostwestfalen auch mal ein paar mehr. In der Nacht werden die Wolken insgesamt dichter. Ein paar Tropfen sind vor allem im Nordosten möglich. Sonst bleibt es insgesamt trocken. Schauen wir auf morgen. Da wird es wieder warm, aber nicht so überall sonnig. Sonne und Wolken wechseln sich ab. So kann man es am besten beschreiben. Später können in Westfalen auch Schauer fallen. Dazu 22 bis 29 Grad.
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1: Die A61 Mönchengladbach in Fahrtrichtung Koblenz ist weiter zwischen Weilerswist und Swisttal gesperrt. Dort hat ein LKW Gefahrgut verloren und weiterhin läuft dort ein Feuerwehreinsatz. Aktuell haben wir da 2 Kilometer Stau. 20 Minuten kommen da oben drauf. Und ab 10 Minuten Zeitverlust haben wir dann noch eine Meldung. Die A1 Köln-Euskirchen zwischen dem Kreuz Köln-Nord und Köln-Bottlemünd. 1 Kilometer Stau, knapp 20 Minuten nochmal. Allen unterwegs eine gute Fahrt, kommt gut an.
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1: Das ist der späte Montagabend. Robert Jantz ist hier. Ich hoffe mal, bei euch ist alles ganz entspannt. Wenn ihr euch vielleicht auch gerade ready macht für die Spätschicht, für die Nachtschicht, dann kommt da gut durch. Ich bleib bei euch. Ich versorge euch mit guter Musik.

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0: Ganz entspannt geht's hier durch diesen späten Montagabend. Das war Tracy Chapman mit Fast Car. Weiter geht's mit Alex Warren, spiele ich euch mit Fever Dream.
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1: Ich bin David Riemer. Die schwarz-roten Pläne für erschwerte Krankmeldungen im Job stoßen auch in der Koalition selbst auf teils heftige Vorbehalte. Der CDU-Arbeitnehmerflügel forderte die Streichung des Vorhabens der Koalitionsspitzen. Die SPD sprach sich für größtmögliche Freiheit in der Umsetzung aus, sagte Generalsekretär Klüssendorf.
2: Es ist weiter der Aufreger bei den Reformplänen der Regierung. Wer krank ist, soll schon am ersten Tag ein ärztliches Attest vorlegen. Die telefonische Krankschreibung wird abgeschafft. Daran hagelt es Kritik, zu viel Bürokratie, ein Misstrauensvotum, außerdem drohe ein Ansturm auf die Praxen. Und auch bei Schwarz-Rot wachsen die Zweifel. Oft wird darauf hingewiesen, dass die Unternehmen auch abweichende Regeln festlegen können. SPD-Generalsekretär Klüssendorf sieht auch die Möglichkeit von Videosprechstunden. Aus Berlin, Thomas Brockt.
1: Wer Wohngeld bekommt, muss sich absehbar auf Kürzungen oder die komplette Streichung der staatlichen Leistung einstellen. Das Bundeskabinett brachte einen Gesetzentwurf von Bauministerin Hubert auf den Weg, der im nächsten Jahr 1,5 Milliarden Euro und ab 2028 sogar 2 Milliarden Euro pro Jahr beim Wohngeld einsparen soll. Die Änderungen sollen am 1. Januar kommenden Jahres in Kraft treten. Bestehende Wohngeldbescheide bleiben gültig. Es ist ein Skandal, der die Fußballwelt noch länger beschäftigen dürfte. US-Präsident Trump hat inzwischen bestätigt, dass er die FIFA im Wirbel um die Rotsperre von US-Stürmer Balogun selbst um eine Überprüfung gebeten habe. Und kurz vor Anpfiff des WM-Achtelfinals ist nun klar, Balogun darf spielen.
3: Stürmerstar Balogun ist im US-Spiel gegen Belgien heute Nacht dabei, die Rotsperre aufgehoben, Belgiens Beschwerde abgeschmettert. Das ginge ja gar nicht, dass ein Spitzenspieler gesperrt werde, sagte Trump, der bei FIFA-Boss Infantino persönlich vorgesprochen hatte. Da sei kein Foul passiert, sagte Trump fachkundig, da seien nur zwei Topspieler zusammengestoßen, der Schiedsrichter habe falsch entschieden. Die FIFA erklärte Belgiens Beschwerde für ungültig, weil die rote Karte aus einem Spiel, Bosnien-Herzegowina, stammte, an dem Belgien nicht beteiligt war. Aus den USA, Tina Eck.
1: Wegen anhaltenden Ascheregens infolge der vulkanischen Aktivität des Ätna auf der italienischen Mittelmeerinsel Sizilien sind am Flughafen Catania derzeit weder Starts noch Landungen möglich. Die Maßnahmen sollen nach derzeitigem Stand bis zum Vormittag gelten. Passagiere wurden gebeten, erst nach Rücksprache mit ihrer Fluggesellschaft zum Flughafen zu fahren. Und das waren die Nachrichten mit David Riemer.
0: Das Wetter im RSG-Land.
4: So langsam wird es jetzt dunkel, die Temperaturen sinken weiter, es bleibt aber eine recht milde Sommernacht. Schauen wir auf morgen, da startet der Tag mit Wolken, zwischendurch Sonne, meist ist es trocken, am Abend sind hier und da mal Schauer möglich. Es wird wieder warm mit 22 bis 29 Grad in der Spitze.
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4: 22 Uhr ist durch, da noch der Hinweis, dass die A61 Mönchengladbach-Koblenz weiter gesperrt ist zwischen Weilerswist und Wistal, läuft weiterhin ein Feuerwehreinsatz und ab 5 Minuten dann noch eine Meldung, die kommt von der A1 Köln-Euskirchen zwischen dem Kreuz Köln-Nord und Köln-Bocklemünd, 1 Kilometer Stau, 10 Minuten plus. Sonst nichts zu melden, allen unterwegs eine gute Fahrt, kommt gut an.
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4: Hi zusammen, Robert Jantz ist hier. Ja, wir schauen nochmal auf die WM, ne, im Achtelfinale Portugal-Spanien. 0:0 ging es da in die Halbzeit. Und ich sag mal so, ne, wenn wir schon über Fußball sprechen, können wir auch nochmal so den Bogen musikalisch schlagen. Mark Forster hätte ich jetzt für euch im Angebot. Wir sind groß, 2016 hat er schon gezeigt, ne, dieses Fußballgefühl und Musik, das passt doch einfach zusammen. Also für alle, die jetzt hier noch ein bisschen Stadiongefühl brauchen, Mark Forster mit Wir sind groß, wobei, wenn ich überlege, wenn ich an unsere Mannschaft denke, wir waren mal groß, aber vielleicht, ne, werden wir auch wieder groß. Wer weiß das schon?

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0: Das ist der Soundtrack. Für die noch ganz junge Nacht, Save My Love, habe ich euch gespielt. Schön, dass ihr mit am Start seid. Und heute feiern wir ja Geburtstag. Ne? Wir haben heute schon gratuliert, aber machen das jetzt einfach auch nochmal. Denn so ein richtig großer feiert heute. Sylvester Stallone wird heute 80 Jahre jung. Und unser Hannes, der hat dazu gerade erst eine ganz interessante Begegnung gehabt.
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2: Ich habe mich letztens wegen Sylvester Stallone blamiert. Ich war auf einer Party und die Tochter von einem Kumpel wollte gegen mich Armdrücken machen. Ich meine, klare Sache, sie ist 5 Jahre alt, 20 Kilo schwer. Da könnt ihr euch schon denken, wie es ausging. Genau, ich habe verloren. Da wollte ich einen Witz machen und habe meine Kappe umgedreht und gesagt, das ist jetzt, als würde ich die Maschine anwerfen. Wisst ihr, wie Sylvester Stallone in Over the Top? Kannte sie nicht mal. Ich meine, klar, Stallone ist für sie nur ein Opa aus den USA und Sylvester nicht mehr als ein Tag, wo sie lange aufbleiben darf. Aber trotzdem, die konnte sich ja nicht mal dafür begeistern, als ich ihr erzählt habe, dass es in dem Film um einen einsamen LKW-Fahrer geht, der sich mit Armdrücken was dazu verdient. Und jetzt frage ich euch, haben die Kinder von heute den Sinn für Kunst komplett verloren? Ich meine, ich habe mir doch auch 3-mal für sie Frozen reingezogen. Okay, 2-mal habe ich es für mich gemacht, aber es geht ja ums Prinzip. Wusstet ihr eigentlich, dass beim Armdrücken über 30 Muskeln im gesamten Oberkörper aktiviert werden? Und wenn du die Augen dabei zukneifst, sogar 32. Und immer dran denken, wenn du die Maschine anwirfst, musst du auch bereit sein, sie zu tanken.
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0: Das Wetter im RSG-Land.
1: Es ist eigentlich die meiste Zeit trocken, nur ganz vereinzelt können in der Nacht mal ein paar Tropfen runterkommen. Der Wind spielt kaum noch eine große Rolle. Schauen wir schon mal auf morgen. Da gibt es mal Sonne, mal Wolken. Später am Tag sind vereinzelt Schauer möglich. Temperaturen erreichen bis zu 29 Grad in der Spitze.
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1: Die A61 Mönchengladbach in Fahrtrichtung Koblenz ist zwischen Weilerswist und Swisttal gesperrt weiterhin. Dort hat ein LKW Gefahrgut verloren. Dadurch aktuell 2 Kilometer Stau, kommen 5 Minuten ungefähr obendrauf. Und genauso lang dauert es auf der A1 Köln-Euskirchen zwischen dem Kreuz Köln-Nord und Köln-Bocklemünd. 1 Kilometer Stau dort. Allen unterwegs eine gute Fahrt, kommt gut an.
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1: Robert Jantz ist hier und mein Gott, was wurde da in den letzten Wochen, ach was rede ich, Monaten gerätselt und

überlegt und dies und das. Und endlich haben wir Gewissheit. Ja, ja, sie hat ja gesagt. Taylor Swift hat geheiratet. Jetzt können wir uns wieder ganz auf die Musik konzentrieren. Finde ich persönlich auch spannender.

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0: Ganz großes Kino für die Ohren. Mhm. Lady Gaga und Bruno Mars. Mit Die With A Smile. Und jetzt habe ich was ganz Neues für euch in der jungen Montagnacht.
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1: Ich bin David Riemer. Die Pläne von Union und SPD für strengere Krankmeldungen stoßen auch in der Koalition auf Kritik. Der CDU-Arbeitnehmerflügel fordert, das Vorhaben zu streichen. Die SPD spricht sich für eine möglichst flexible Umsetzung aus. Nach Schätzungen der Kassenärztlichen Bundesvereinigung könnten Krankschreibungen ab dem ersten Krankheitstag rund 30 Millionen zusätzliche Praxisbesuche pro Jahr auslösen. Kanzler Merz will mit den Plänen den Krankenstand senken. Wofür soll Deutschland im kommenden Jahr Geld ausgeben? Das hat sich die Regierung jetzt überlegt und den Haushaltsentwurf für 2027 verabschiedet. Es geht um viele Milliarden Euro. Kritiker sind alarmiert.
2: Gut 555 Milliarden Euro will die Bundesregierung nächstes Jahr ausgeben. Vor allem für die Verteidigung, aber auch für die Infrastruktur und die Zinsen. Das Geld soll bei den Ressorts und den Zuschüssen für Renten und Krankenversicherung eingespart werden. Außerdem soll es eine Plastikabgabe und höhere Steuern auf Tabak und Alkohol geben. Zusätzlich will Finanzminister Klingbeil an die staatlichen Rücklagen. Er hält das für normal, seine Kritiker nicht. Industrie und Opposition sprechen von einem Offenbarungseid. Für mehr Wachstum müsse das Geld bei Wirtschaft und Verbrauchern bleiben. Tanja Wagner, Nachrichtenredaktion.
1: US-Präsident Trump hat sich vor dem NATO-Gipfel optimistisch über mögliche Fortschritte bei den Bemühungen um ein Ende des Ukraine-Kriegs geäußert. Nach einem Telefonat mit dem russischen Präsidenten Putin sei er sich sicher, dass dieser den Krieg beenden wolle, sagte Trump im Weißen Haus.
3: Das versichert Trump immer wieder und seit langem. Der russische Präsident Putin wolle den Angriffskrieg gegen die Ukraine nun unbedingt beenden. Nach jedem Gespräch mit seinem Moskauer Gegenüber hat Trump volles Vertrauen in Putin. Bleibt abzuwarten, wie das Treffen mit dem ukrainischen Präsidenten Zelensky in Ankara übermorgen verläuft. Trump versichert, man sei mit beiden Seiten in guten Gesprächen, eine Einigung sei näher denn je. Auch Zelensky wolle ein Ende des Krieges, sagt Trump. Er glaube, man werde den Krieg nun beenden. Aus den USA,
1: die amerikanische Fußballnationalmannschaft kann im WM-Achtelfinale gegen Belgien mit Stürmerstar Balogun auflaufen. Nachdem der Fußball-Weltverband überraschend die Rotsperre des Angreifers auf Bewährung ausgesetzt hatte, erklärte die FIFA nun eine Beschwerde des belgischen Verbands dagegen für unzulässig. Und das waren die Nachrichten mit David Riemer.
0: Das Wetter im RSG-Land.
4: Jetzt in der Nacht gehen die Temperaturen weiter zurück, es bleibt aber weiter mild. Schauen wir schon mal auf morgen, da wird es dann wechselnd bis stark bewölkt tatsächlich. Zunächst bleibt es oft trocken, später können dann auch mal Schauer aufziehen. Auch die Sonne gibt immer wieder alles, also oder kämpft sich durch. Also es ist so ein Mix aus Sonne und Wolken, das Ganze bei bis zu 29 Grad.
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4: Kurz nach 11 und die A61 Mönchengladbach-Koblenz ist weiter gesperrt zwischen Weilerswist und Swisthal. Da läuft weiterhin ein Feuerwehreinsatz. Ab 5 Minuten dann noch zwei Meldungen. Einmal die A1 Köln-Euskirchen zwischen dem Kreuz Köln-Nord und Köln-Bocklemünd 1 Kilometer 13 Minuten plus. Und die A2 Hannover-Dortmund zwischen dem Kreuz Bielefeld und Gütersloh dichter Verkehr. Knapp 10 Minuten kommt da oben drauf. Sonst nichts zu melden. Allen unterwegs eine gute Fahrt und kommt gut an.
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4: Hi zusammen, Robert Jantz ist hier. 23 Uhr ist durch. Das heißt, ich gehe jetzt hier mit euch zusammen in meine finale Stunde. Aber keine Sorge, auch danach geht's hier weiter. Es wird hier niemals still. Jetzt aber erstmal Musik aus den 80ern. Roxette habe ich euch mitgebracht. Spielen übrigens auch Anfang August, genau gesagt am 3. August bei uns in NRW auf dem Kunstrasen in Bonn. Präsentiert von uns. Und dieser Song hier, der wird mit Sicherheit auch dabei sein aus dem Jahr 1989. Hier sind Roxette mit The Look.

0: Michael Schulte gibt hier nochmal alles. Das war mit 5 AM. 1 gegen 1, der Ball rollt, jeder Treffer zählt. Hochspannung bis zum Ende.
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0: Das Wetter im RSG-Land.
1: In der Nacht ist es eigentlich die meiste Zeit trocken, nur ganz vereinzelt kann es mal ein paar Tropfen geben. Morgen wechseln sich dann Sonne und Wolken ab. Es sieht die meiste Zeit trocken aus. Am Abend sind dann hier und da mal einzelne Schauer möglich. Höchstwerte haben wir aber bis zu 29 Grad.
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1: Weiter gesperrt ist die A61 Mönchengladbach-Koblenz. Zwischen Weilerswist und Swisttal, da läuft weiterhin ein Feuerwehreinsatz. Zwei Meldungen ab 5 Minuten.

0: Minuten habe ich da noch für euch einmal die A1 Köln-Euskirchen zwischen dem Kreuz Köln-Nord und Köln-Bocklemünd. 1 Kilometer Stau, 11 Minuten kommen da oben drauf. Und 6 Minuten plus auf der A2 Hannover-Dortmund zwischen Bielefeld-Süd und Gütersloh. Aktuell 1 Kilometer plus dort. Allen unterwegs eine gute Fahrt, kommt gut an.
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0: Hi zusammen, Robert Jantz ist hier und ja, das war jetzt wohl die Endstation für Ronaldo und seine Portugiesen. Die unterliegen Spanien mit 0:1 bei der WM, also das Aus im Achtelfinale. So ist das im Sport. Weiter geht's jetzt hier bei uns mit Musik und die kommt jetzt von Teddy Swims. Spiele ich euch mit Mr. Know-It-All.

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0: da. Tate McRae war das mit Greedy. 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
2: Ich bin David Riemer. Die schwarz-roten Pläne für erschwerte Krankmeldungen im Job stoßen auch in der Koalition selbst auf teils heftige Vorbehalte. Der CDU-Arbeitnehmerflügel forderte die Streichung des Vorhabens der Koalitionsspitzen. Die SPD sprach sich für größtmögliche Freiheit in der Umsetzung aus, sagte Generalsekretär Klüssendorf.
3: Es ist weiter der Aufreger bei den Reformplänen der Regierung. Wer krank ist, soll schon am ersten Tag ein ärztliches Attest vorlegen. Die telefonische Krankschreibung wird abgeschafft. Daran hagelt es Kritik. Zu viel Bürokratie. Ein Misstrauensvotum, außerdem drohe ein Ansturm auf die Praxen. Und auch bei Schwarz-Rot wachsen die Zweifel. Oft wird darauf hingewiesen, dass die Unternehmen auch abweichende Regeln festlegen können. SPD-Generalsekretär Klüssendorf sieht auch die Möglichkeit von Videosprechstunden. Aus Berlin, Thomas Brockt.
2: Wer Wohngeld bekommt, muss sich absehbar auf Kürzungen oder die komplette Streichung der staatlichen Leistung einstellen. Das Bundeskabinett brachte einen Gesetzentwurf von Bauministerin Hubert auf den Weg, wodurch in den nächsten Jahren mehrere Milliarden Euro beim Wohngeld eingespart werden sollen. Die Änderungen sollen am 1. Januar 2027 in Kraft treten. Bestehende Wohngeldbescheide bleiben gültig. Es ist ein Skandal, der die Fußballwelt noch länger beschäftigen dürfte. US-Präsident Trump hat inzwischen bestätigt, dass er die FIFA im Wirbel um die Rotsperre von US-Stürmer Balogun selbst um eine Überprüfung gebeten habe. Kurz vor Anpfiff des WM-Achtelfinals ist nun klar, Balogun darf spielen.
4: Stürmerstar Balogun ist im US-Spiel gegen Belgien heute Nacht dabei, die Rotsperre aufgehoben, Belgiens Beschwerde abgeschmettert. Das ginge ja gar nicht, dass ein Spitzenspieler gesperrt werde, sagte Trump, der bei FIFA-Boss Infantino persönlich vorgesprochen hatte. Da sei kein Foul passiert, sagte Trump fachkundig, da seien nur zwei Topspieler zusammengestoßen, der Schiedsrichter habe falsch entschieden. Die FIFA erklärte Belgiens Beschwerde für ungültig, weil die rote Karte aus einem Spiel, Bosnien-Herzegowina, stammte, an dem Belgien nicht beteiligt war. Aus den USA, Tina Eck.
2: Spanien hat Cristiano Ronaldo einen bitteren Abschied von der WM-Bühne beschert und seine eigenen Titelansprüche untermauert. Der Europameister feierte dank des späten Treffers von Joker Mikel Merino in der Nachspielzeit einen 1-0-Sieg gegen Portugal und zog erstmals seit dem Titelgewinn 2010 wieder in ein WM-Viertelfinale ein.
1: Das Wetter im RSG-Land.
5: Eine wolkige Nacht liegt vor uns, hier und da auch mit ein bisschen Regen. Nachher geht's dann wolkig weiter. Ein paar Sonnenstrahlen schaffen es dann auch zu uns. Das alles bei Werten zwischen 25 und 29 Grad. Morgen geht's genauso weiter.
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6: Zurzeit liegen uns keine Meldungen vor. Wir wünschen allen unterwegs gute Fahrt.
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5: Da freue ich mich doch direkt, dass wir diese Nacht anfangen, diesen jungen Dienstag, mit meinem Lieblings-DJ. Purple Disco Machine. Ich finde, es klingt alles genial, was er macht. Hier sind wir mit Substitution. Euch eine schöne Nacht.

0: Es ist das Comeback des Jahres. Angela Merkel ist zurück im Kanzleramt. Wie was? Als Gemälde, ja? Keine Schnappatmung bekommen. Unser Kunstkritiker des Vertrauens hat sich dieses Gemälde mal angeschaut.
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4: Angela Merkel ist wieder da. Friedrich Merz ist ganz kurz zusammengezuckt und meinte, Moment mal, ich habe doch gar keinen Elfer verschossen. Nein, sie will doch gar nicht zurück ins Kanzleramt. Kommt sie aber trotzdem als Porträt. Angela Merkels offizielles Staatsporträt ist fertig und wurde in Berlin feierlich enthüllt. Und ich habe es gesehen und muss zugeben, ja, das Bild gefällt mir richtig gut. Dieses angedeutete Lächeln, dieses warme, fast schon florentinische Licht um sie herum. Ja, für mich jetzt schon die deutsche Mona Lisa. Ein Meisterwerk, bei dem jedes Detail stimmt. Selbst die dicke Bernsteinhalskette und natürlich der blaue Bläser. Und sowas wünschen sich ja viele Frauen. Einen blauen Bläser. Oh lala. Am meisten mag ich aber die Vorstellung, dass Friedrich Merz demnächst jeden Morgen auf dem Weg zum Schreibtisch am Mutti vorbeilaufen muss.
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2: Da lassen wir bei uns mit Musik und Action und ganz viel Stimmung eine kleine Party stattfinden. Draußen haben wir ein Parcours und drinnen ist halt mit Stimmung und mit einem DJ und auch diese Parcours, die man aufbaut, auch in unserem großen Becken. Alle Kinder zwischen 10 und 13 sind ganz herzlich eingeladen.
1: 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Ohne das Deutschlandticket kostet der Eintritt 6,90 Euro.
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0: Das Wetter im RSG-Land.
1: Viele Wolken sind in dieser Nacht unterwegs. Hier und da vielleicht auch mit ein bisschen Regen. Temperaturen sind ein bisschen runtergegangen. 13 bis 15 Grad in dieser Nacht. Nachher am Tag geht es dann wolkig weiter. Ein paar Sonnenstrahlen schaffen es ab und zu mal zu uns. Vor allen Dingen in der zweiten Tageshälfte. Und das alles bei Werten zwischen 25 und 29 Grad. Morgen geht es dann genauso weiter.
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2: Zurzeit liegen uns keine Meldungen vor. Wir wünschen allen unterwegs gute Fahrt.
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1: Er ist in Italien wirklich eine sehr, sehr große Nummer und bei uns in den 90ern ging er auch komplett durch die Decke. Wir hören ihn jetzt, hier ist Gigi D'Agostino, La Passion. Euch eine schöne Nacht mit uns.

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0: Alex Warren und Ordinary, euch einen schönen ganz frühen Dienstag. Gehörtet ihr auch zu diesen Fans, die Harry Styles besucht haben bei seinen, ich glaube, 12 Konzerten in Amsterdam? Er hat ja sehr, sehr viele Konzerte wirklich in Amsterdam gegeben. Einige von unseren Hörerinnen und Hörern waren auch da, weil sie die Karten hier bei uns gewonnen haben. Und es war grandios, so dass Harry Styles sich nachher in einer lokalen Zeitung per Anzeige bedankt hat in Amsterdam, weil er es so schön fand. Die Zeitung war natürlich sofort ausverkauft, alle wollten diese Anzeige haben und Fans sind immer noch auf der Suche. Deswegen hat die Zeitung jetzt gesagt, okay, diejenigen, die Abonnenten, die nichts mit Harry Styles zu tun haben, bitte gebt doch eure Zeitung, wenn ihr sie zu Ende gelesen habt, uns zurück und dann vermitteln wir diese Zeitung mit der Anzeige, die Harry Styles handschriftlich geschrieben haben soll, ja, an einen Fan. Ist das süß. Harry Styles jetzt bei uns.
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1: Ich bin David Riemer. Die schwarz-roten Pläne für erschwerte Krankmeldungen im Job stoßen auch in der Koalition selbst auf teils heftige Vorbehalte. Der CDU-Arbeitnehmerflügel forderte die Streichung des Vorhabens der Koalitionsspitzen. Die SPD sprach sich für größtmögliche Freiheit in der Umsetzung aus, sagte Generalsekretär Klüssendorf.
2: Es ist weiter der Aufreger bei den Reformplänen der Regierung. Wer krank ist, soll schon am ersten Tag ein ärztliches Attest vorlegen. Die telefonische Krankschreibung wird abgeschafft. Daran hagelt es Kritik, zu viel Bürokratie. Ein Misstrauensvotum, außerdem drohe ein Ansturm auf die Praxen. Und auch bei Schwarz-Rot wachsen die Zweifel. Oft wird darauf hingewiesen, dass die Unternehmen auch abweichende Regeln festlegen können. SPD-Generalsekretär Klüssendorf sieht auch die Möglichkeit von Videosprechstunden. Aus Berlin, Thomas Brockt.
1: Wer Wohngeld bekommt, muss sich absehbar auf Kürzungen oder die komplette Streichung der staatlichen Leistung einstellen. Das Bundeskabinett brachte einen Gesetzentwurf von Bauministerin Huberts auf den Weg, wodurch in den nächsten Jahren mehrere Milliarden Euro beim Wohngeld eingespart werden sollen. Die Änderungen sollen am 1. Januar kommenden Jahres in Kraft treten. Bestehende Wohngeldbescheide bleiben gültig. Es ist ein Skandal, der die Fußballwelt noch länger beschäftigen dürfte. US-Präsident Trump hat inzwischen bestätigt, dass er die FIFA im Wirbel um die Rotsperre von US-Stürmer Balogun selbst um eine Überprüfung gebeten habe. Kurz vor Anpfiff des WM-Achtelfinals ist nun klar, Balogun darf spielen.
3: Stürmerstar Balogun ist im US-Spiel gegen Belgien heute Nacht dabei, die Rotsperre aufgehoben, Belgiens Beschwerde abgeschmettert. Das ginge ja gar nicht, dass ein Spitzenspieler gesperrt werde, sagte Trump, der bei FIFA-Boss Infantino persönlich vorgesprochen hatte. Da sei kein Foul passiert, sagte Trump fachkundig, da seien nur zwei Topspieler zusammengestoßen, der Schiedsrichter habe falsch entschieden. Die FIFA erklärte Belgiens Beschwerde für ungültig, weil die rote Karte aus einem Spiel, Bosnien-Herzegowina, stammte, an dem Belgien nicht beteiligt war. Aus den USA, Tina Eck.
1: Spanien hat Cristiano Ronaldo einen bitteren Abschied von der WM-Bühne beschert und seine eigenen Titelansprüche untermauert. Der Europameister feierte dank des späten Treffers von Joker Mikel Merino in der Nachspielzeit einen 1-0-Sieg gegen Portugal und zog erstmals seit dem Titelgewinn 2010 wieder in ein WM-Viertelfinale ein.
0: Das Wetter im RSG-Land.
4: Viele Wolken derzeit über unseren Köpfen, also wenn ihr gerade um diese Uhrzeit noch draußen seid, was ich nicht hoffe, dann kann vielleicht auch mal ein Regenschauer dabei sein, aber nicht überall, eher so örtlich. Nachher im Tagesverlauf geht's wolkig weiter, ein paar Sonnenstrahlen in der zweiten Tageshälfte schaffen es dann zu uns. Das alles bei Werten zwischen 25 und 29 Grad. Morgen wird's dann so ähnlich wie heute.
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5: Zurzeit liegen uns keine Meldungen vor. Wir wünschen allen unterwegs gute Fahrt.
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4: Wie wär's mit einer gehörigen Portion 90er für die Nacht, damit ihr wach bleibt, falls ihr irgendwo arbeiten müsst und wach bleiben müsst, einfach beruflich? Helfen wir sehr, sehr gerne mit den 90ern. Hier sind Eiffel 60.

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0: müssen wir über Kindergeburtstage reden. Wer kann mitreden?
1: Ich.
0: Ja, diese kleinen Dankeschön-Tütchen, ja, die an die Gäste im Anschluss des Kindergeburtstags verteilt werden. Ja, es gibt Eltern, die damit übertreiben. Das weiß ich. Da sind ja diese Gasttütchen fast genauso teuer wie das Geschenk zum Kindergeburtstag. Kennt ihr das auch? Was packt ihr da so rein? Wie findet ihr das überhaupt? Ruft gerne mal an 0850 80 550. Jetzt erzähle ich euch eine Geschichte, die ist wirklich krass. Ein niederländischer Papa hat auf dem Kindergeburtstag seines Sohnes auch so Tütchen den Gästen, den Kindern mitgegeben. Aber dann haben sich die anderen Eltern sehr gewundert, denn in der WhatsApp-Gruppe zum Kindergeburtstag hat er ihnen eine Zahlungsaufforderung über 1,83 Euro geschickt mit detaillierter Auflistung, was alles in diesem Geburtstags-Dankeschön-Tütchen drin war. Mit einzelnen Preisen auch dahinter. Die Eltern haben erst gedacht, ach, das ist ja witzig, war der so ein Scherz, ja? Aber dann kam der Zahlungslink für die Überweisung. 1,83 Euro bitte an die Sonne. Daraufhin entbrannte in dieser WhatsApp-Gruppe wohl anscheinend ein Streit. Am Ende hat der Papa den Zahlungslink dann wieder gelöscht, ja? Dass er nicht noch die Chicken Nuggets und die Pommes vom Kindergeburtstag und das Eis abgerechnet hat, ist alles. Wobei, wir wissen nicht, ob da nicht noch eine Rechnung kommt, ne? Ihr Kind hatte übrigens 4 Apfelschorlen.

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0: Das Wetter im RSG-Land.
1: Eine wolkige Nacht liegt vor uns, hier und da auch mit ein bisschen Regen. Nachher geht's dann wolkig weiter. Ein paar Sonnenstrahlen schaffen es dann auch zu uns. Das alles bei Werten zwischen 25 und 29 Grad. Morgen geht's genauso weiter.
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2: Zurzeit liegen uns keine Meldungen vor. Wir wünschen allen unterwegs gute Fahrt.
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1: Nelly Furtado hören wir jetzt bei uns im besten Mix. Powerless. Und Nelly Furtado lebt ja in Kanada. Die wird sehr, sehr traurig sein. Bei dieser Fußball-Weltmeisterschaft ist Kanada ja zuletzt ausgeschieden. Allerdings hat sie portugiesische Wurzeln. Und Portugal ist ja noch dabei. Guck mal. Win-win-Situation für Nelly Furtado. Hier ist sie mit Powerless. Euch eine schöne Nacht.

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0: Keiko featuring John und Turn the Lights Off. Euch eine sehr, sehr schöne Nacht mit uns. Und wir haben jetzt neue Musik für euch von Katy Perry, die ja mit dem ehemaligen Premierminister von Kanada jetzt zusammen ist, Justin Trudeau. Ich freue mich schon auf ein Konzert von Katy Perry, wenn er das erste Mal mit ihr auf der Bühne steht. Er hat ja jetzt Zeit, er ist ja nicht mehr Premierminister. Neue Musik von Katy Perry jetzt.
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1: Ich bin David Riemer. Das Elterngeld soll nach einem Gesetzentwurf von Familienministerin Prien künftig nur noch 12 statt 14 Monate gezahlt werden und auch nur dann, wenn Mütter und Väter jeweils mindestens 3 Monate berufliche Auszeit nehmen. Gleichzeitig soll der Mindestbetrag nach dem Vorschlag der Ministerin von 300 auf 330 Euro und der Höchstbetrag von 1.800 auf 1.900 Euro angehoben werden. In Ankara startet heute der NATO-Gipfel und damit ein neuer Bewährungstest für das Bündnis. Können die Partner West